0: Migrationskrise in Ceuta protestiert. Ihr Protest richtete sich gegen die spanische Regierung und auch gegen die Migrantinnen und Migranten. Ronja Bollinger.
1: Allein in Madrid haben sich nach Angaben der Veranstalter 50.000 Menschen versammelt. Sie kritisieren die spanische Regierung und werfen ihr vor, Ceuta mit der Situation allein zu lassen. Auch in Ceuta selbst forderten Tausende Demonstrierende eine Rückkehr zur Normalität und schwenkten teils Flaggen, die die Migrantinnen und Migranten aufforderten, wieder nach Hause zu gehen. Ende Juli waren innerhalb zweier Tage mehr als 70.000 Personen von Marokko in die spanische Exklave Ceuta gekommen. Etwa 5.000 Menschen sind weiterhin dort und campieren zum Teil auf Straßen und an Stränden. Zu den Kundgebungen aufgerufen hat die konservative Oppositionspartei PP gemeinsam mit der rechtspopulistischen Vox. In einigen Städten gab es auch Gegendemonstrationen, bei denen sich die Menschen gegen Rassismus aussprachen.
0: Ronja Bollinger. Das Thema Schwangerschaftsabbruch sorgt im Fürstentum Liechtenstein weiterhin für Uneinigkeit. Stand jetzt dürfen Frauen in Liechtenstein nur in wenigen Ausnahmefällen in ihrer Heimat abtreiben. Eine knappe Mehrheit des Liechtensteiner Parlaments wollte dies nun ändern. Schwangerschaftsabbrüche sollten künftig in den ersten 3 Monaten erlaubt sein. Diese sogenannte Fristenlösung kennt auch die Schweiz. Trotz der Zustimmung des Parlaments wird sich wohl aber nichts am jetzigen Stand im Fürstentum ändern. Das letzte Wort zum Thema hat Liechtensteins Erbprinz Alois und der hat bereits angekündigt, dass er gegen eine allfällige Lockerung des Abtreibungsrechts ein Veto einlegen wird. Dass Liechtenstein eine Fristenlösung einführt, hatte eine Initiative gefordert, für die fast 5.000 Unterschriften zusammengekommen waren. Das ist fast ein Viertel aller Stimmberechtigten im Fürstentum Liechtenstein. Zum Sport. Servette Genua zieht in die Fußball Champions League ein. Die Genferinnen haben das Rückspiel gegen Sparta Prag zu Hause mit 3:0 gewonnen. Damit stehen sie in der Ligaphase der Champions League. Und noch zu den Männern und den Resultaten der Super League. Die Grasshoppers gewinnen gegen St. Gallen 2:0. Thun und Lausanne trennen sich 0:0 unentschieden und Luzern bezwingt Vaduz mit 2:1. Das Wetter heute wird es meist sonnig mit einigen Schleierwolken. Im Norden gibt es um 27, im Süden um 30 Grad. Das waren Nachrichten von Radio SRF. Verantwortlich Manuela Burgermeister.

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SRF Verkehrsinfo von 2.29 Uhr auf der A1 Zürich Richtung Bern zwischen der Verzweigung Herkingen und Önsingen. Gefahr nach einem Unfall.

Die Nachrichten von SRF um 3 mit Manuela Burgermeister. Das Thema Schwangerschaftsabbruch sorgt im Fürstentum Liechtenstein weiterhin für Uneinigkeit. Stand jetzt dürfen Schwangere in Liechtenstein nur in wenigen Ausnahmefällen in ihrer Heimat abtreiben. Eine knappe Mehrheit des Liechtensteiner Parlaments wollte dies nun ändern. Schwangerschaftsabbrüche sollten künftig in den ersten 3 Monaten erlaubt sein. Diese sogenannte Fristenlösung kennt auch die Schweiz. Trotz der Zustimmung des Parlaments wird sich aber wohl nichts am jetzigen Stand ändern. Das letzte Wort zum Thema hat Erbprinz Alois von und zu Liechtenstein und der hat bereits angekündigt, dass er gegen eine allfällige Lockerung des Abtreibungsrechts ein Veto einlegen wird. Ist ein Tatverdächtiger im Fall der Sprengstoffdrohne von Leipzig mit einem italienischen Touristenvisum in die EU eingereist. Das wird derzeit von Italien geprüft, nach Berichten von mehreren deutschen Zeitungen. Unter anderem der NDR und die Süddeutsche Zeitung schreiben, dem Bundeskriminalamt sei es gelungen, 2 Tatverdächtige mit Verbindungen zu Russland zu identifizieren. Einer von ihnen soll mit einem italienischen Touristenvisum in den Schengen-Raum gereist sein. Der italienische Außenminister Antonio Tajani sagte am Rande eines EU-Treffens, es werde dazu nun alle notwendigen Untersuchungen geben. Hintergrund ist der Fund einer mit Sprengstoff bestückten Drohne am Flughafen Leipzig vor 4 Wochen. Deutschland macht Russland für den Vorfall verantwortlich. Zu weiteren Meldungen aus dem Ausland in der Übersicht. In Spanien haben zehntausende Menschen gegen die Migrationskrise in Ceuta demonstriert. Ihr Protest richtete sich gegen die spanische Regierung und auch gegen die Migrantinnen und Migranten. Allein in Madrid haben sich nach Angaben der Veranstalter 50.000 Menschen versammelt. Unter anderem warfen sie der spanischen Regierung vor, die spanische Exklave Ceuta mit der Situation allein zu lassen. Und Venezuela hat Abkommen mit mehreren Ölkonzernen unterzeichnet. Unter anderem der US-Konzern Chevron und Eni aus Italien haben zugesichert, die Aktivitäten in Venezuela auszubauen. Die geschäftsführende Präsidentin Venezuelas, Delcy Rodriguez, sagte bei der Unterzeichnung, das sei die Wiedergeburt Venezuelas. US-Energieminister Chris Wright sprach von historischen Abkommen. Die US-Jazz-Sängerin Cassandra Wilson ist tot. Sie starb im Alter von 70 Jahren. Das berichten mehrere US-Medien übereinstimmend. Sie berufen sich auf die Behörden im Bundesstaat Mississippi. Wilson wurde 2-mal mit einem Grammy ausgezeichnet. Ihre Karriere begann sie in den 1980er Jahren in New York. Das Wetter heute wird es meist sonnig mit einigen Schleierwolken. Im Norden gibt es um 27, im Süden um 30 Grad. Das waren Nachrichten von Radio SRF, verantwortlich Manuela Burgermeister. SRF Verkehrsinfo von 3.03 Uhr auf der A1 Zürich Richtung Bern zwischen der Verzweigung Herkingen und Önsingen. Gefahr nach einem Unfall.

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SRF-Verkehrsinfo von 3.33 Uhr auf der A1 Zürich Richtung Bern zwischen der Verzweigung Herkingen und Önsingen. Gefahr nach einem Unfall.

Die Nachrichten von SRF um 4 mit Manuela Burgermeister. Das Thema Schwangerschaftsabbruch sorgt im Fürstentum Liechtenstein weiterhin für Uneinigkeit. Stand jetzt dürfen Frauen in Liechtenstein nur in wenigen Ausnahmefällen in ihrer Heimat abtreiben. Das Liechtensteiner Parlament wollte dies ändern. Eine knappe Mehrheit hat am Abend für eine Lockerung des Abtreibungsrechts gestimmt. Schwangerschaftsabbrüche sollten künftig in den ersten 3 Monaten erlaubt sein. Diese sogenannte Fristenlösung kennt auch die Schweiz. Trotz der Zustimmung des Parlaments wird sich aber wohl nichts am jetzigen Stand ändern. Das letzte Wort zum Thema hat Liechtensteins Erbprinz Alois. Und der hat bereits angekündigt, dass er gegen eine allfällige Lockerung des Abtreibungsrechts ein Veto einlegen wird. Dass auch Liechtenstein die Fristenlösung einführt, hatte eine Initiative gefordert, für die fast 5000 Unterschriften zusammengekommen waren. Das ist fast ein Viertel aller Stimmberechtigten im Fürstentum Liechtenstein. Zu weiteren Meldungen in der Übersicht. In Spanien haben zehntausende Menschen gegen die Migrationskrise in Ceuta demonstriert. Ihr Protest richtete sich gegen die spanische Regierung und auch gegen die Migrantinnen und Migranten. Allein in Madrid haben sich nach Angaben der Veranstalter 50.000 Menschen versammelt. Und einer der Tatverdächtigen im Fall der Sprengstoffdrohne von Leipzig ist möglicherweise mit einem italienischen Touristenvisum eingereist. Das berichten mehrere deutsche Zeitungen übereinstimmend. Italiens Außenminister Antonio Tajani sagte am Rande eines EU-Treffens, es werde dazu nun alle notwendigen Untersuchungen geben. Die Stadt Zürich soll in ihren städtischen Betrieben das Sonnenblumensymbol für unsichtbare Beeinträchtigungen einführen. Mit dem Bändel können Menschen darauf aufmerksam machen, dass sie zum Beispiel Autismus haben oder dement sind. Das Zürcher Stadtparlament hat einer entsprechenden Forderung zugestimmt. Zürich dürfte damit die erste Stadt der Schweiz werden, welche die Sonnenblumenhalsbändel offiziell abgibt und ihre Mitarbeitenden schult. Mögliche Einsatzgebiete bei der Stadt sind Schalter im Stadthaus, Schulen oder der öffentliche Verkehr. Mit den Bändeln weiß das Personal, dass eine Person mehr Zeit oder Unterstützung benötigt. Bereits abgegeben werden solche Sonnenblumenhalsbändel bei der SBB, am Flughafen Zürich und bei der Fluggesellschaft Swiss. Die US-Jazz-Sängerin Cassandra Wilson ist tot. Sie starb im Alter von 70 Jahren. Das berichten mehrere US-Medien übereinstimmend. Sie berufen sich auf die Behörden im Bundesstaat Mississippi. Wilson wurde 2-mal mit einem Grammy ausgezeichnet. Ihre Karriere begann sie in den 1980er Jahren in New York. Das Wetter heute wird es meist sonnig mit einigen Schleierwolken. Im Norden gibt es um 27, im Süden um 30 Grad. Das waren Nachrichten von Radio SRF. Verantwortlich Manuela Burgermeister. SRF Verkehrsinfo von 14.03 Uhr auf der A1 Zürich Richtung Bern zwischen der Verzweigung Herkingen und Önsingen. Gefahr nach einem Unfall.

0: Die Nachrichten von SRF um 5 mit Manuela Burgermeister. Zehntausende Menschen haben gegen die spanische Regierung demonstriert. Sie finden, Spanien habe seine Exklave Ceuta mit der Migrationskrise allein gelassen. Und im Fürstentum Liechtenstein wird weiter über Schwangerschaftsabbrüche gestritten. Das Parlament wollte am Abend die Abtreibungsrechte lockern. Der Fürst hat bereits sein Veto angekündigt. Das Wetter heute meist sonnig mit 27 bis 30 Grad. In Spanien haben Zehntausende Menschen gegen die Migrationskrise in Ceuta demonstriert. Ihr Protest richtete sich gegen die spanische Regierung und auch gegen die Migrantinnen und Migranten. Ronja Bollinger.
1: Allein in Madrid haben sich nach Angaben der Veranstalter 50.000 Menschen versammelt. Sie kritisieren die spanische Regierung und werfen ihr vor, Ceuta mit der Situation allein zu lassen. Auch in Ceuta selbst forderten tausende Demonstrierende eine Rückkehr zur Normalität und schwenkten teils Flaggen, die die Migrantinnen und Migranten aufforderten, wieder nach Hause zu gehen. Ende Juli waren innerhalb zweier Tage mehr als 70.000 Personen von Marokko in die spanische Exklave Ceuta gekommen. Etwa 5.000 Menschen sind weiterhin dort und campieren zum Teil auf Straßen und an Stränden. Zu den Kundgebungen aufgerufen hat die konservative Oppositionspartei PP gemeinsam mit der rechtspopulistischen Vox. In einigen Städten gab es auch Gegendemonstrationen, bei denen sich die Menschen gegen Rassismus aussprachen.
0: Ronja Bollinger. Das Thema Schwangerschaftsabbruch sorgt im Fürstentum Liechtenstein weiterhin für Uneinigkeit. Stand jetzt dürfen Schwangere in Liechtenstein nur in wenigen Ausnahmefällen in ihrer Heimat abtreiben. Das Liechtensteiner Parlament wollte dies nun ändern. Eine knappe Mehrheit hat am Abend für eine Lockerung des Abtreibungsrechts gestimmt. Schwangerschaftsabbrüche sollten künftig in den ersten 3 Monaten erlaubt sein. Diese sogenannte Fristenlösung kennt auch die Schweiz. Trotz der Zustimmung des Parlaments wird sich aber wohl nichts am jetzigen Stand ändern. Das letzte Wort zum Thema hat Liechtensteins Erbprinz Alois von und zu Liechtenstein. Und der hat bereits angekündigt, dass er gegen eine allfällige Lockerung des Abtreibungsrechts ein Veto einlegen wird. Dass auch Liechtenstein die Fristenlösung einführt, hatte eine Initiative gefordert, für die fast 5.000 Unterschriften zusammengekommen waren. Das ist fast ein Viertel aller Stimmberechtigten im Fürstentum Liechtenstein. Zu weiteren Meldungen in der Übersicht. Venezuela hat Abkommen mit mehreren Ölkonzernen unterzeichnet. Unter anderem der US-Konzern Chevron und Eni aus Italien haben zugesichert, die Aktivitäten in Venezuela auszubauen. Die geschäftsführende Präsidentin Venezuela, Delcy Rodriguez, sagte bei der Unterzeichnung, das sei die Wiedergeburt Venezuelas. US-Energieminister Chris Wright sprach von einem historischen Abkommen. Die Stadt Zürich soll in ihren städtischen Betrieben das Sonnenblumensymbol für unsichtbare Beeinträchtigungen einführen. Mit dem Bändel können Menschen darauf aufmerksam machen, dass sie zum Beispiel Autismus haben oder dement sind. Das Zürcher Stadtparlament hat einer entsprechenden Forderung zugestimmt. Zürich dürfte damit die erste Stadt der Schweiz werden, welche den Sonnenblumenhalsbändel offiziell abgibt und ihre Mitarbeitenden entsprechend schult. Mögliche Einsatzgebiete bei der Stadt sind Schalter im Stadthaus, Schulen oder der öffentliche Verkehr. Mit den Bändeln weiß das Personal, dass eine Person mehr Zeit oder Unterstützung benötigt. Bereits abgegeben werden die Sonnenblumenbändel bei der SBB am Flughafen Zürich und bei der Fluggesellschaft Swiss. Die US-Jazz-Sängerin Cassandra Wilson ist tot. Sie starb im Alter von 70 Jahren. Das berichten mehrere US-Medien übereinstimmend. Sie berufen sich auf die Behörden im Bundesstaat Mississippi. Wilson wurde 2-mal mit einem Grammy ausgezeichnet. Ihre Karriere begann sie in den 1980er Jahren in New York. Und noch zum Sport. Servette Genua zieht in die Fußball-Champions League ein. Die Genferinnen haben das Rückspiel gegen Sparta Prag zu Hause mit 3:0 gewonnen. Damit stehen sie in der Ligaphase der Champions League. Dieser Schritt werde sicher einiges bewirken, freute sich Verteidigerin Amina Muratovic nach dem Spiel.
2: Ça va amener, déjà, ça va montrer que c'est possible, qu'avec du travail, de la persévérance, que c'est possible d'y arriver. Pour la Suisse, ça va monter un peu le niveau, je pense. Enfin, ça va montrer qu'en Suisse aussi, il y a du niveau et pour à l'étranger aussi.
0: Es zeige, dass es mit harter Arbeit möglich sei, ein Ziel zu erreichen. Und es werde auch im Ausland zeigen, dass der Frauenfußball in der Schweiz ein hohes Niveau zu bieten habe. Und noch zu den Männern und den Resultaten der Super League. Die Grasshoppers gewinnen gegen St. Gallen 2-0. Thun und Lausanne trennen sich 0-0 unentschieden. Und Luzern bezwingt Vaduz mit 2-1. Das Wetter heute wird es meist sonnig. Am Nachmittag gibt es im Norden 27, im Süden rund 30 Grad. Das waren Nachrichten von Radio SRF. Verantwortlich Manuela Burgermeister.
3: 5:05 SRF Verkehrsinfo auf der A1 Zürich Richtung Bern in Höhe Barek, Tunnel, Achtung, Unfall, Gefahr.
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3: 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Guten Morgen miteinander. Du, jetzt habe ich bereits den ersten Song, den ich da gesehen habe, Marco, den wir eigentlich hätten wollen aufsparen für unser Songvoting. Der kommt aber gerade per Zufall schon jetzt.
6: Ist das so?
3: Ich habe noch nicht weiter geschaut, dass es der erste Song, der läuft.
6: Von wem? Von welcher Sophie gespielt?
3: Sophie and the Giants mit Purple Disco Machine und Paradise. Warum? Weil heute ist Namenstag Sophie.
6: Genau.
3: Unter anderem.
6: Ja, und genau. Da haben wir gedacht, wir könnten den Songvoting daraus machen. Brauchen wir jetzt ein anderes Thema?
3: Nein, es gibt vielleicht noch andere Sophies.
6: Ja, das stimmt. Und vielleicht, schön, wenn ihr noch einen Vorschlag habt, könnt ihr ihn gerne einreichen.
3: Genau.
6: 079 308 33 33.
3: Guten Morgen im 5. Club. Guten Morgen.

0: Dana mit Future Daughters am 12 ab 5. Guten Morgen, das ist der 5. Club an diesem Donnerstag, der 3. vom September. Wir hoffen, wir sind gut in den neuen Monat reingekommen.
1: Mhm. Wir schon.
0: Oh, also, toll.
1: Morgen durch. Also, es sind wir dabei gewesen. Am 1. September sind wir auf dem Mediodach gewesen. Das ist schon cool gewesen.
0: Wir sind hoch oben eingestiegen. Ja. Und jetzt geht es wieder ein bisschen dran.
1: Sind wir wieder gärtnet.
0: Sind wir wieder gärtnet, sagen wir es so.
1: Ja.
0: Wir haben schon schöne Vorschläge bekommen für Sophie.
1: Mhm.
0: Songvoting.
1: Also Sophie selber sagt, die geschrieben hat, wir haben doch am 15. Mai Namenstag, dann ist die kalte Sophie. Ja, das stimmt. Und der Bruno Sozan hat dann den Vorschlag auch gemacht, ich halte Sophie. Also von Baden Dochsner, gute Nacht, Elisabeth.
0: Genau, das nehmen wir dann rein. Genau.
1: Ja.
0: Sonst hoffen wir, dass sind alle schön mit dabei. Dürft euch gerne melden. Vielleicht euch selber mal hören über die Spruchnachricht, ob eure Stimme schon bereit ist. Die von Marcello Virgolin, die ist immer schön bereit.
2: Guten Morgen, ihr zwei. Guten Morgen, Fifi Club.
1: Morgen.
2: Ich tue mich hier gerade einchecken. Herzlich willkommen.
0: Gut, eincheckt im 5-Club.
1: Ihr müsst euch jetzt nicht alle bei uns einchecken. Ihr dürft einfach nur hören, geniessen und in den Tag starten.
0: Das war schon lustig, wenn sich alle, wenn alle sich müssen einchecken.
1: Ja.
0: Nein, man muss gar nicht.
1: Man muss bei uns gar nicht.
0: Nur einschalten.
1: Ja. Also, falls jemand Lust hat.
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4: Habt ihr verschlafen?
0: Nein.
4: Geht es euch gut?
0: Ja.
4: Genau, einen schönen Tag.
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Musik aus Tegenwil im Kanton Thurgau, Paolo Della Corte und Rusty Skies. Und bis der Kurznachrichten um halbi, Ed Sheeran und Khalid, Beautiful People. Guten Morgen mit SRF 3.

0: Guten Morgen, am Donnerstag, 3. September, Kursnachrichten hat Olivia Limacher, 5:30.
1: Nach den tödlichen Schüssen in Aarau wird über strengere Regeln für Waffen diskutiert. Im Fokus stehen halbautomatische Waffen, die noch nach altem Recht gekauft wurden. Grüne und SP fordern hier Verschärfungen. Sie argumentieren, es könne nicht sein, dass solche Waffen ohne Nachweis weiterhin zu Hause aufbewahrt werden dürfen. SVP, Mitte und FDP hingegen sind skeptisch. Sie setzen auf bestehende Regeln. Das Abtreibungsrecht sorgt in Liechtenstein weiter für Streit. Das Parlament hat knapp für eine Fristenlösung gestimmt. Schwangerschaftsabbrüche sollen künftig in den ersten 3 Monaten erlaubt sein. Das dürfte aber vorerst nichts ändern. Erbprinz Alois hat angekündigt, ein entsprechendes Gesetz mit seinem Veto zu blockieren. Zehntausende Menschen haben in Spanien gegen die Migrationskrise in der Nordafrika-Exklave Ceuta protestiert. Sie werfen der Regierung vor, Ceuta allein zu lassen. Ende Juli kamen innerhalb 2 Tagen mehr als 70.000 Menschen aus Marokko nach Ceuta. Rund 5.000 sind noch dort. Aufgerufen zu den Kundgebungen hatten die konservative PP und die rechtspopulistische Vox.
0: Jürg Ackermann, guten Morgen.
2: Guten Morgen, Philipp.
0: Was erwartet uns heute am 3. September?
2: Ja, ein sonniger Donnerstag mit nur wenigen Wolken. Meistens sind das nur dünne Schleierwolken. Und es wird außergewöhnlich warm für die Jahreszeit. Es gibt 25 bis lokal 29 Grad. Dazu frischt auch noch ein schwacher bis mäßiger Westwind auf.
0: 5:58, SRF Verkehrsinfo. Es liegen zurzeit keine Meldungen über größere Störungen vor. Gute Fahrt.
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0: Der Tag ist angerollt. Mhm. Geht noch bis die Sonne aufgeht. Wenn es etwa so um 10 vor 7, gell? So, Jürg.
2: Etwa Viertel vor 10 vor 7 ist die Sonne aufgegangen.
7: Ja. Jetzt geht es ja mega schnell. Also es wird jetzt immer später hell, oder?
2: 3,5 Minuten verlieren wir.
7: Pro Tag?
0: Ja, und eben zu oben auch. Es wird so dunkel.
2: Also, wenn also September ist der Monat, wo wir am meisten Tageslicht verlieren.
7: Okay. Ja.
0: Dann freuen sich jetzt die Dänen in Australien.
7: Ja, dort wird
0: es. Jetzt wird es langsam.
7: Dort wird es langsam Sommer.
0: Ja, das ist der Lauf so. Der Zeit.

0: Alex Warren und Feverdream, sagt der Computer okay oder sagt er no?
1: Der Computer says yes.
0: Oh, says yes. Okay, das sind wir bereit für unser Songvoting. Heute am 3. September, unter anderem Namenstag Sophie.
1: Mhm. Cool fand, das darf man an dieser Stelle sagen.
0: Ja, das ist herzlich das erste Mal gewesen, wo du festgestellt hast heute Morgen, wo wir unsere Kompis hochgefahren sind. Ich habe gesagt, oh, die Tochter hat heute einen Namenstag.
1: Ja, wir schauen immer, wer einen Namenstag hat. Manchmal passt es mega gut so, ja, zu Songs, logischerweise. Ja,
0: und heute auch gratulieren.
1: Eben, mit Sophie ist es schon gewaltig.
0: Und euch allen, wo Sophie gibt. Heisst.
1: Ja.
0: Da haben wir schon anfangs von der Stunde erst schon gesagt, dass wir das, ein Sophie-Song-Voting machen. Und da haben wir als allererstes ein paar Mal vorgeschlagen für euch. Die Nummer, die anfangs Nullerjahr, glaube ich, ganz gross rausgekommen ist und dann wieder ein Revival erlebt hat. Von der Sophie Alice Baxter, Murder on a Dance Floor.
1: Auch so eine zeitlose Nummer, ne?
0: Super gut. Gealtert. Auf dem 1, Sophie Alice Baxter. Dann haben wir auf dem 2 die hier.
2: Das ist die kalte Sophie, die da vor der Tür
1: steht. Ja, natürlich. Gute Nacht, Elisabeth. Was denn doch nicht?
0: Gute Nacht, Elisabeth. Das würde zweimal passen. Meine Mami hat Elisabeth geheißen, also Elisabeth.
1: Ah, okay.
0: Also, wir Sophie haben das letzte Mal am 15. Mai garantiert vorgeschlagen, wo die kalte Sophie war.
1: Und all die, die jetzt schon Süßstoff oder Zucker braten möchten fürs Kaffee, lehnt den weg. Es wird jetzt gerade von alleine süß.
0: Melanie Probst hat einen super Vorschlag gemacht. Nehmen wir doch die Nummer hier. Warum?
1: Kommt aus dem Film La Boom. Und wer hat die Hauptrolle gespielt? Sophie Marceau.
2: Dreams are my reality.
1: Reality. Richard Sanderson.
0: Das ist schön. Illusions are a common thing. 079 308 33 33. Ich bin froh, muss ich nicht entscheiden.
1: Ja.
0: Gut, ich habe verschmolzen, darum habe ich die Nummer richtig gesagt. 079 308 33 33. 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

0: Das hat jetzt so gut gepasst, der Übergang direkt von Green Day zu Patentoxen, gut Nacht Elisabeth.
1: Ja, wir wissen ja gar nicht, wie der Patentoxen kommen.
0: Stimmt. Vorschlag in unserem Songvoting rund um den Namen Sophie, weil heute ist Namenstag Sophie. Und anfangen tut der Bühnenhuber ja mit der stichhalte Sophie, die vor der Tür steht. Darum war der im Rennen gewesen, aber auch noch Sophie Alice Baxter, Murder on a Dancefloor.
1: Ja, ist auf der Tanzfläche in Lecken geblieben.
0: Sophie.
1: Nein, nicht geschafft. Sophie Alice Baxter.
0: Und ich sehe es dann aus mit dem Stunzensohn und Sophie Masso, Villa Boom.
1: Der ist auf der Tanzfläche kleben geblieben. Er ist dann verfleckt, auch nicht gewonnen.
0: Knapp ja, nicht. Ja gut, halt doch. Herr Thomann, dann hätte ich eigentlich erst den Übergang machen können.
1: Dann mach's doch.

0: Alan Walker und Faded. Sophie Sophies, die übrigens noch vorgeschlagen worden sind für unser Mega. Sophie-Songvoting heute zum Namenstag. Sophie. Sophie Hunger natürlich.
1: Klar.
0: Sophie Tucker hat jemand geschrieben. Und der Sophie B. Hawkins.
1: Da könntest du noch den ganzen Tag Sophies spielen.
0: Scheint's, ja. Logischerweise. Ja. Ja, machen wir morgen nochmal eins.
1: Sophie, gute Songs.
0: So Philosophie am Morgen früh.

0: Coldplay auf SRF 3. Sind ihr zufrieden mit eurem Vornamen?
1: Ja.
0: Marco?
1: Ja.
0: Schon, geil.
1: Ja, du?
0: Willst du einen anderen?
1: Nein.
0: Ich bin voll zufrieden.
1: Nein.
0: Auch nicht ändern. Mhm. Aber wenn man möchte ändern, ist gar nicht einmal so schwierig, das erfahren wir heute Morgen.
1: Ja, ist ein bisschen das Thema. Wie kommen wir zu einem neuen Namen, wenn man eben nicht zufrieden ist mit dem eigenen Vornamen? Ja,
0: Vornamen, okay. Nachnamen können sich ein bisschen diffizieren.
1: Ja.
0: Schauen wir an heute Morgen. Jetzt erst einmal das Wichtigste vom Tag. Das sind die News. Guten Morgen.
1: Morgen.
2: Die Nachrichten von SRF um 6 mit Olivia Limacher. Nach den Schüssen in Aarau steht die Frage im Raum, braucht es Verschärfungen im Waffenrecht? Zürich stellt Regeln auf für E-Trottinetz in der Stadt, nun suchen auch andere Schweizer Städte eine Lösung. Das Wetter meist sonnig bei 27 Grad im Norden und rund 30 Grad im Süden. Mit einer Kalaschnikow, einem Sturmgewehr, hat der mutmaßliche Amoktäter von Aarau seine Opfer getötet und verletzt. Diese halbautomatische Waffe habe er vor rund 20 Jahren legal gekauft und im Kanton Jura registrieren lassen, sagt die Polizei. Heute wären die Hürden für einen solchen Waffenkauf deutlich höher. Braucht es also Verschärfungen bei Waffen, die früher gekauft wurden? Bundeshausredaktor Dominik Mayer.
3: Nach heutigem Recht ist die Tatwaffe, die Kalaschnikow, also eine verbotene Waffe. Kaufen können sie nur Waffensammler oder Sportschützen mit einer Ausnahmebewilligung. Doch das ist erst seit 7 Jahren so. Für früher nach altem Recht gekaufte halbautomatische Waffen gilt nur eine Registrierungspflicht. Einen Nachweis als Schütze oder Waffensammler braucht es nicht. Jetzt nach Aarau, sagt der parteilose Ständerat Daniel Josic. Man sollte bei diesen altrechtlichen Waffen genauer hinschauen. Doch einfach werde das nicht.
4: Man müsste auch schauen, oder wie ist der Aufwand, um wie viele Waffen handelt es sich. Aber es stellt sich einfach grundsätzlich die Frage, macht es Sinn, dass mehr oder weniger jeder einfach eine Waffe bei sich zu Hause haben kann?
3: Auch Grüne und Josics frühere Partei, die SP, sind für Verschärfungen. Bürgerliche Sicherheitspolitiker wie SVP-Ständerat Werner Salzmann hingegen wollen davon nichts wissen.
5: Das ist nicht notwendig, weil ich auch davon ausgehe, dass der Täter eigentlich hätte aus seinem Umfeld erkannt werden müssen. Und wenn man weiß, dass er Waffen hat, hätte er der Polizei gemeldet werden müssen.
3: Auch Politikerinnen und Politiker aus der Mittepartei und der FDP äußern sich nach dem Fall Aarau auf Anfrage eher skeptisch gegenüber Verschärfungen bei altrechtlichen Waffen.
2: Zu zwei Meldungen in Kürze. Das Abtreibungsrecht sorgt in Liechtenstein weiter für Streit. Das Parlament hat knapp für eine Fristenlösung gestimmt. Schwangerschaftsabbrüche sollen künftig in den ersten 3 Monaten erlaubt sein. Das dürfte aber vorerst nichts ändern. Erbprinz Alois hat angekündigt, ein entsprechendes Gesetz mit seinem Veto zu blockieren. Zehntausende Menschen haben in Spanien gegen die Migrationskrise in der Nordafrika-Exklave Ceuta protestiert. Sie werfen der Regierung vor, Ceuta allein zu lassen. Ende Juli kamen innerhalb 2 Tagen mehr als 70.000 Menschen aus Marokko nach Ceuta. Rund 5.000 sind noch dort. Aufgerufen zu den Kundgebungen hatten rechte und konservative Parteien. E-Trottinetz dürfen in der Stadt Zürich bald nur noch in fix definierten Zonen abgestellt werden und auch die Anzahl E-Scooter wird um 1/3 reduziert. Inlandredaktor Sandro Della Torre ist deshalb der Frage nachgegangen, wie andere Städte mit E-Trottis umgehen sollen.
6: Zu oft würden E-Trottinetz den Weg versperren, findet Grüne Nationalrätin Marionna Schlatter. Als Präsidentin von Fussverkehr Schweiz ist sie die oberste Fußgängerlobbyistin.
7: Wenn sie abgestellt werden, so dass Menschen nicht mehr gut auf den Fußverkehrsflächen unterwegs sein können, dann ärgert das viele Menschen.
6: Marianna Schlatter stellt im Namen von Fußverkehr Schweiz die Sinnfrage.
7: Sie verursachen viele Unfälle, sie brauchen Platz, sie verärgern viele Leute. E-Trottinett fahren ist weniger gesund für die Menschen, aber auch für die Umwelt und darum darf man sich fragen, ob es Sinn macht, diese E-Trottinetz in den Städten zu haben, da sie eben keinen wirklichen Mehrwert für die Mobilität bedeuten.
6: Es gäbe Probleme mit E-Trottinetz, aber eben auch Chancen, findet die Städtekonferenz Mobilität. Die Städte sollen deshalb Regeln erlassen, empfiehlt die Konferenz, wie deren Präsidentin Esther Keller sagt, Regierungsrätin aus Basel-Stadt.
8: Beispielsweise wie viele Fahrzeuge man in der Stadt möchte oder wie viele Anbieter. Wichtig ist natürlich auch, dass man regelt, wo diese Gefährte hingestellt werden dürfen, auch wo sie fahren dürfen, beispielsweise nicht in Fußgängerzonen.
6: Hier müssten die Städte für sich passende Lösungen finden.
2: Zum Sport, Fußball. Servette Genua steht in der Ligaphase der Fußball Champions League. Die Genferinnen haben das Rückspiel gegen Sparta Prag zu Hause 3:0 gewonnen. Und zu den Männern und den Resultaten der Super League. Die Grasshoppers gewinnen gegen St. Gallen 2:0, Thun und Lausanne trennen sich 0:0 unentschieden und Luzern bezwingt Vaduz mit 2:1. Die Börsendaten von SIX. Der Dow Jones Index in New York hat 0,6% gewonnen. Der Nikkei Index in Tokio steigt um 0,4%. Der Euro wird zu 94,16 Rappen gehandelt, der Dollar zu 81,19 Rappen. Das waren Nachrichten von Radio SRF. Verantwortlich Lukas Siegfried.
9: Jörg Ackermann, was sind so Temperaturen im Moment?
10: Ja, es ist aktuell noch frisch mit etwa 14 Grad. Am Nachmittag geht es noch auf sehr warme 27 Grad rauf und es kommt dann schwacher bis mäßiger Westwind auf. Dazu gibt es einen sonnigen Tag mit höchstens noch dünnen Schleierwolken.
9: 5 ab 6 SRF Verkehrsinfo. Es liegen zurzeit keine Meldungen über größere Störungen vor. Gute Fahrt.
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9: Was weißt du, wie viele Bankomaten hat es eigentlich noch in der Schweiz?
1: Also, wieso meinst du?
9: Ich bin schon Ewigkeiten nicht mehr vor so einem Bankomat gestanden. Brauchen dir denn noch? Jürg, bist du mal Bankomat gesehen? Gerade
10: ja, ich habe gerade letzte Mal Euros auslassen oder auch mal das Nötige, dass ich mit einmal Münze habe.
1: Ab und zu. Aber seit der Pandemie gehen sie kontinuierlich zurück. Das weiss man. Es hat etwa noch über 6'000 in der Schweiz.
9: Okay. Aber zurück jetzt vor diesem Bankomat. Ja. Was hat man dort eigentlich schon wieder gemacht?
1: Ernsthaft jetzt? Mhm. Also man hat das Kärtchen für ihn genommen, mit den Code eingegeben und hat sich gesagt...
12: Ich hebe ab!

0: Joya Marlene mit Two Lovers. Heißt eigentlich Joya Marlene wirklich Joya Marlene oder heißt sie im richtigen Leben anders? Was meinst du?
1: Sie heißt Joya Schädler. Könnte natürlich sein, dass Marlene der zweite Vorname ist. Das weiss man ja. Aber Joya Schädler bürgerlich und Joya Marlene als Künstlerin.
0: Das ist ja cool, da können wir gerade ein Spiel daraus machen. Mhm. Echter Name oder nicht echter Name? Alice Cooper?
1: Ja, Alice Cooper.
0: Nein. Vincent Damon Furnier.
1: Okay.
0: Elton John?
1: Ja.
0: Nein. Reginald Kenneth Dwight.
1: Okay.
0: Künstlername Elton Hercules John.
1: Aha.
0: Hat sich dann aber so der Name wirklich gegeben? Der heisst im Pass jetzt amtlich wirklich so, der Elton John. Dann nehmen wir noch einen. Kanye West?
1: Künstlername.
0: Der heisst wirklich Kanye Omari West.
1: Ja. Gut. Wir haben es heute ein bisschen von den Namen. Wie schwierig ist es, zum Beispiel den Vornamen abzuändern? Nachnamen wissen wir, ist ein bisschen schwieriger. Wir haben jemanden vom Gemeindeamt Kanton Zürich, den Markus Stoll, der zum Beispiel auch gerade sagt, bei den Künstlernamen, das geht, es braucht aber ein paar Belege.
2: Das kann man machen. Man muss einfach nachweisen, dass der Künstlername tatsächlich gebraucht wird. Also das heisst, man muss dann einfach im Rahmen des Gesuchs belegen, dass man auch unter dem Namen bekannt ist.
0: Wissen wir zum Beispiel vom Dabu Bucher von Dabu Fantastic, der heisst ja eigentlich David Bucher, hat sich aber jetzt den Namen solo eintragen lassen mit, in Dabu Bucher.
1: Er heisst jetzt tatsächlich im Pass Dabu Bucher und für das hat er tatsächlich müssen so alte G&G Fernsehausschnitte bringen, Zeitungsbericht bringen und ich glaube etwa 300 Franken zahlen und jetzt heisst er tatsächlich im Pass Dabu Bucher.
0: Schauen wir heute Morgen noch genau an, also wenn ihr vielleicht eben die Liebe habt, euren Namen ein bisschen anzupassen, wenn ihr eine Übernahme habt und gesagt, der passt eigentlich besser zu mir.
1: Oder es auch schon gemacht einfach. Hat. Sagen Sie uns auf 079-308-3333.
0: Genau. Und da ist der Bruce Frederick Joseph. Springsteen. Mit Glory Days. Guten Morgen, um 17:15.
1: Guten Morgen.

0: John Newman, come and get it. Guten Morgen, gerade 22 ab 6.
1: Sie steht früh auf, aber in der Musikszene gehen alle spät ins Bett. 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Neue Trägerin vom Gütesiegel Best Talent.
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0: Der Lucas Graham, To Know a Girl. Und jetzt ist 6:30. Deshalb drehe ich kurz noch Richtung mit Olivia Limacher.
1: Nach den tödlichen Schüssen in Aarau wird über strengere Regeln für Waffen diskutiert. Im Fokus stehen halbautomatische Waffen, die noch nach altem Recht gekauft wurden. Grüne und SP fordern hier Verschärfungen. Sie argumentieren, es könne nicht sein, dass solche Waffen ohne Nachweis weiterhin zu Hause aufbewahrt werden dürfen. SVP, Mitte und FDP hingegen sind gegen strengere Regeln. Man müsse stattdessen den Hintergrund der Person genau beleuchten. Das Abtreibungsrecht sorgt in Liechtenstein weiter für Streit. Das Parlament hat knapp für eine Fristenlösung gestimmt. Schwangerschaftsabbrüche sollen künftig in den ersten 3 Monaten erlaubt sein. Das dürfte aber vorerst nichts ändern. Erbprinz Alois hat angekündigt, ein entsprechendes Gesetz mit seinem Veto zu blockieren. Zehntausende Menschen haben in Spanien gegen die Migrationskrise in der Nordafrika-Exklave Ceuta protestiert. Sie werfen der Regierung vor, Ceuta allein zu lassen. Ende Juli kamen innerhalb 2 Tagen mehr als 70.000 Menschen aus Marokko nach Ceuta. Rund 5.000 sind noch dort. Rechte und konservative Parteien hatten zu den Demos aufgerufen.
0: Im Sport haben wir es heute von Premiere Retoheld.
2: Im Fußball gewinnt GC zum ersten Mal diese Saison. Ein bisschen überraschend. 2:0 gegen St. Gallen und ist nicht mehr letzte Tabelle. Sein erstes Goal in der Super League. Schöne Premiere. Dort schießt der Nando Toggenburger. Es war erst noch ein wichtiges Goal gewesen. Luzern kehrt den Match dank dem Toggenburger gewinnt gegen Vaduz 2:1. Und das erste 0-0 diese Saison. Keine schöne Premiere hat es für Thun und Lausanne gegeben, wo alle 3 Goal, die es gegeben hat, vom Schiedsrichter annulliert worden sind. Bei den Frauen hat Servet die Champions League geschafft, keine Premiere. Servet ist schon zum 2. Mal mit dabei und seine Premiere gewonnen nach über 4 Monaten, wo er verletzt ist, hat Carlos Alcaraz im Tennis beim US Open hat er den ersten Satz noch verloren, nachher aber gegen Jaime Faria klar gewonnen.
0: Hoch, Thomas, bestimmt das sommerliche Wetter im meteorologischen Herbst, Jürgen Ackermann.
3: Absolut, auch heute liegen wir unter einem Hoch, Thomas, und es gibt einen sonnigen und trockenen Tag. Dazu wird es sehr warm, mit einem schwachen bis mäßigen Westwind gibt es am Nachmittag etwa 27 Grad.
0: 2:30 SRF Verkehrsinfo. Es liegen zurzeit keine Meldungen über größere Störungen vor. Gute Fahrt.
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0: Und wir sagen Danke für den neuen Morgen mit dem schönen Lied von der Alanis Morissette. Das ist Diana Grande, Alanis Morissette. mit Thank You, das ist mir jetzt passiert, obwohl ich dort Lesebrüllen angehabe. Aber Dankeschön sagen auch Tabu Fantastic.
5: Ja, das ist es so. Zwar mit dem Song da. Mit einem neuen Song. Sie werden ein bisschen nostalgisch. Der Song zeigt in knapp 3 Minuten, wie sich die Musik von Double Fantastic in den letzten 20 Jahren verändert hat.
0: Hören wir gerade das erste Mal Dasha und Austin. Nachher dann Dalanis.
5: Und Ariana kommt auch noch?
0: Nein. Aha.

0: Alanis Morissette hat einen Song geschrieben über die Achtsamkeit, noch lange bevor es ein Modewort geworden ist. Thank you, SRF 3, so ein schönes Lied. 20 vor 7, guten Morgen. Routinehandlung heute Morgen natürlich bei uns. Schnell Kombi gestartet, Mail sind reingekommen, unter anderem. Oh, haben schon gemeint, das ist eine Einladung, die wir hier haben.
1: Wir sind gestanden, Absender, Dabu Fantastic, betreff Free Drinks und Applaus. Wir haben so gedacht, wow, das ist ein Apero. Früh am Morgen, mutig, aber die nehmen wir natürlich an.
0: Dann liebst du Apero?
1: Ich liebe Apero, ja. Ich hätte auch können kochen, gar keine Wäsche. Habe geschaut, da hat es dann noch mehr dahinter gehabt. Es war kein Apero, sondern wo wir das Mail aufgetan haben, ist das dafür gekommen. Yeah.

0: gerade direkt selber. Double Fantastic, praktisch aus dem Nichts einen neuen Song rausgegeben. Free Drinks und Applaus heisst er. Und klingt eben so ein bisschen wie die Songs, die sie früher auch gemacht haben.
1: Bitzli, aber es hat auch einen Grund, sagt uns hier der Double Bucher. Hat uns gerade noch eine Sprachnachricht hinten noch gegeben.
2: Free Drinks und Applaus ist ein Song von unserem neuen Album, der rauskommt. Aber das kommt erst am 19. März raus. Das geht also noch ein bisschen. Wir haben einfach sehr, sehr Freude gehabt, wenn der Song an einem lustigen Datum rauskommt, nämlich quasi am Tag, wo wir effektiv ein 20-jähriges Bühnenjubiläum haben, der Arz und ich. Und das ist auch der einzige Moment, wo wir das ein bisschen zelebrieren und feiern. Weil ich finde auch so Jubiläum machen einem den Huren fest alt.
0: Ja, aber gleich ein bisschen nostalgisch drauf, der Dabu, obwohl er eben gerne führen würde.
2: Es fühlt sich ein bisschen an, auch wie ein Neuanfang. Ich finde, irgendwie ist sehr vieles neu vom Gefühl. Es ist zwar die gleiche Band und die gleichen Leute und so, aber es fühlt sich sehr fresh an und sehr neu.
1: Gut, können wir ihm zurückschreiben, dass wir Abbruch kommen und dass wir den Song jetzt spielen. Sehr gut.
0: Neu, SRF 3.

0: über Nacht reinkommen. Double Fantastic, Free Drinks und Applaus. Und viel Props für euch.
1: Geiler Song, schreibt der Kilian auf 0793083333. Und Jeremy schreibt, hoffentlich bleiben die zwei noch lang.
0: Ab sofort neu auf SRF 3. Viertel vor 7. Guten Morgen.
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0: Jörg Ackermann, was sind so Temperaturen im Moment?
3: Aktuell haben wir so um 13 Grad, in Basel 15 Grad, oder in Chur haben wir 15 Grad. Also es ist noch aktuell relativ frisch, aber der Tag geht es dann auf sehr hohe Werte rauf. Es gibt am Nachmittag rund 27 Grad. Wenn man schaut, was wir normalerweise um die Jahreszeit hätten, wir sind da deutlich drüber. Wir hätten normal um die 22 Grad. Also es gibt einen sehr warmen Tag. Dazu scheint auch praktisch uneingeschränkt die Sonne. Es hat höchstens ein paar dünne Schleierwolken. Gerade im Osten haben wir jetzt noch ein paar Restwolken, die sich auflockern. Und der Wind, der zieht dann ein bisschen an. Es gibt einen schwachen bis mäßigen Westwind am Nachmittag.
0: Also auch schon ein bisschen wieder außergewöhnlich im September und es wird ja noch wärmer. 30 Grad Marke habe ich auch schon gehört.
3: Genau, morgen sind 29 bis lokal sogar 33 Grad möglich. Morgen ist nämlich der heißeste Tag und morgen scheint dann die Sonne praktisch uneingeschränkt vom meistens wolkenlosen Himmel. Ein bisschen anders sieht an am Samstag aus. Es ziehen zum Teil dichtere Wolken auf. Regen bringen die nur, aber am Samstag nur an der wenigsten Ort und am Sonntag scheint dann wieder meistens die Sonne.
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0: Hi, Wassermelone, sage ich heute wieder, wenn ich heimkomme. Ich habe so eine riesen Wassermelone gekauft in einem Lädeli, wo du wirklich so, zwei Taschen brauchst, um sie mit heimzunehmen, dass sie nicht risst. Und heute oben sie grillieren. Das ist jetzt so der neueste, oder?
1: Ja, das hast du ja schon mal erzählt.
0: Genau, das ist so die Struktur von einem, wie so einem Lachs, irgendwie würde Lachsfilet würde ich essen.
1: Lass mich raten, du hast es auf Instagram gesehen.
0: Natürlich, ja. So Sachen auf Instagram, probier es dann aus. Hast du schon mal etwas nachgekocht von Instagram?
1: Ja, ich habe schon etwas von Instagram nachgekocht. Es hat von mir dann aber keine Likes gegeben.
2: Wirklich nicht.
1: Ja. Anstatt Post habe ich müssen neu posten.
0: Schönes probiert.
1: Ja, ja.
0: Oh, das ist stimmt im Vor.

0: Coole ältere Nummer von der Mojiba aus England. Rome was built in a day. Wer hat eigentlich angefangen mit dem schlauen Spruch? Rome ist in einem Tag gebaut worden. Caesar ist das wahrscheinlich nicht gewesen. Nero auch nicht.
1: Nein, es ist eigentlich
0: ein Tag abbrennt oder so.
1: Bekannter antiken Autor. Aber es ist in Frankreich 1190 das erste Mal erwähnt worden.
0: Acht jetzt?
1: Ja.
0: Hast du das einfach gerade so gewusst?
1: Ja, ja. Und du kannst jetzt noch Französisch vorlesen.
0: Nein, das heißt. Habe ich jetzt leider keine Zeit mehr. Jetzt kommen Nachrichten. Guten Morgen. Jetzt Sydney, das sind die News. Professor F3.
2: Die Nachrichten von SRF um 7 mit Olivia Limacher. Braucht es nach der Gewalttat von Aarau ein schärferes Waffengesetz? Darüber sind sich die Parteien in der Schweiz uneins. Mehr Regeln für E-Trottinetz. Die hat bislang die Stadt Zürich eingeführt und auch andere Städte denken darüber nach. Das Wetter meist sonnig bei 27 Grad im Norden und rund 30 Grad im Süden. Mit einer Kalaschnikow, einem Sturmgewehr, hat der mutmaßliche Amoktäter von Aarau seine Opfer getötet und verletzt. Diese halbautomatische Waffe habe er vor rund 20 Jahren legal gekauft und im Kanton Jura registrieren lassen, sagt die Polizei. Heute wären die Hürden für einen solchen Waffenkauf deutlich höher. Braucht es also Verschärfungen bei Waffen, die früher gekauft wurden? Bundeshausredaktor Dominik Mayer.
3: Nach heutigem Recht ist die Tatwaffe, die Kalaschnikow, also eine verbotene Waffe. Kaufen können sie nur Waffensammler oder Sportschützen mit einer Ausnahmebewilligung. Doch das ist erst seit 7 Jahren so. Für früher nach altem Recht gekaufte halbautomatische Waffen gilt nur eine Registrierungspflicht. Einen Nachweis als Schütze oder Waffensammler braucht es nicht. Jetzt nach Aarau, sagt der parteilose Ständerat Daniel Josic. Man sollte bei diesen altrechtlichen Waffen genauer hinschauen. Doch einfach werde das nicht.
4: Man müsste auch schauen, oder wie ist der Aufwand, um wie viele Waffen handelt es sich. Aber es stellt sich einfach grundsätzlich die Frage, macht es Sinn, dass mehr oder weniger jeder einfach eine Waffe bei sich zu Hause haben kann?
3: Auch Grüne und Josics frühere Partei, die SP, sind für Verschärfungen. Bürgerliche Sicherheitspolitiker wie SVP-Ständerat Werner Salzmann hingegen wollen davon nichts wissen.
5: Das ist nicht notwendig, weil ich auch davon ausgehe, dass der Täter eigentlich hätte aus seinem Umfeld erkannt werden müssen. Und wenn man weiß, dass er Waffen hat, hätte er der Polizei gemeldet werden müssen.
3: Auch Politikerinnen und Politiker aus der Mittepartei und der FDP äußern sich nach dem Fall Aarau auf Anfrage eher skeptisch gegenüber Verschärfungen bei altrechtlichen Waffen.
2: Zu zwei Meldungen in Kürze. Das Abtreibungsrecht sorgt in Liechtenstein weiter für Streit. Das Parlament hat knapp für eine Fristenlösung gestimmt. Schwangerschaftsabbrüche sollen künftig in den ersten 3 Monaten erlaubt sein. Das dürfte vorerst aber nichts ändern. Erbprinz Alois hat angekündigt, ein entsprechendes Gesetz mit seinem Veto zu blockieren. Zehntausende Menschen haben in Spanien gegen die Migrationskrise in der Nordafrika-Exklave Ceuta protestiert. Sie werfen der Regierung vor, Ceuta allein zu lassen. Ende Juli kamen innerhalb 2 Tagen mehr als 70.000 Menschen aus Marokko nach Ceuta. Rund 5.000 sind noch dort. Aufgerufen zu den Kundgebungen hatten rechte und konservative Parteien. E-Trottinetz dürfen in der Stadt Zürich bald nur noch in fix definierten Zonen abgestellt werden. Und auch die Anzahl E-Scooter wird um 1/3 reduziert. Inlandredaktor Sandro Della Torre ist deshalb der Frage nachgegangen, wie andere Städte mit E-Trottis umgehen sollen.
6: Zu oft würden E-Trottinetz den Weg versperren, findet grüne Nationalrätin Marionna Schlatter. Als Präsidentin von Fussverkehr Schweiz ist sie die oberste Fußgängerlobbyistin.
7: Wenn sie abgestellt werden, so dass Menschen nicht mehr gut auf den Fußverkehrsflächen unterwegs sein können, dann ärgert das viele Menschen.
6: Marianna Schlatter stellt im Namen von Fußverkehr Schweiz die Sinnfrage.
7: Sie verursachen viele Unfälle, sie brauchen Platz, sie verärgern viele Leute. E-Trottinett fahren ist weniger gesund für die Menschen, aber auch für die Umwelt und darum darf man sich fragen, ob es Sinn macht, diese E-Trottinetz in den Städten zu haben, da sie eben keinen wirklichen Mehrwert für die Mobilität bedeuten.
6: Es gebe Probleme mit E-Trottinetz, aber eben auch Chancen, findet die Städtekonferenz Mobilität. Die Städte sollen deshalb Regeln erlassen, empfiehlt die Konferenz, wie deren Präsidentin Esther Keller sagt, Regierungsrätin aus Basel-Stadt.
8: Beispielsweise wie viele Fahrzeuge man in der Stadt möchte oder wie viele Anbieter. Wichtig ist natürlich auch, dass man regelt, wo diese Gefährte hingestellt werden dürfen, auch wo sie fahren dürfen, beispielsweise nicht in Fußgängerzonen.
6: Hier müssten die Städte für sich passende Lösungen finden.
9: Zum Sport, Fußball. Servette Genua steht in der Ligaphase der Fußball Champions League. Die Genferinnen haben das Rückspiel gegen Sparta Prag zu Hause 3:0 gewonnen. Zu den Männern und den Resultaten der Super League. Die Grasshoppers gewinnen gegen St. Gallen 2:0. Thun und Lausanne trennen sich 0:0 unentschieden und Luzern bezwingt Vaduz mit 2:1. Zu den Börsendaten von SIX. Der Dow Jones Index in New York hat 0,6% gewonnen, der Nikkei Index in Tokio steigt um 0,2%, der Euro wird zu 94,13 gehandelt, der Dollar zu 81,18. Das waren Nachrichten von Radio SRF, verantwortlich Lukas Siegfried.
0: Jörg Ackermann, wo hat es gerade noch am meisten Wolken?
10: Ja, gerade so ein bisschen im östlichen Mittelland und im Alpsteinraum, St. Gallenraum, Appenzell, da haben wir jetzt ein paar Wolkenfelder und dort werden die Schleierwolken im Laufe vom Nachmittag gegen den Abend ein bisschen dichter. Sonst sind die Schleierwolken nur dünn und es gibt einen sonnigen Tag und es wird dann sehr warm. Die Temperaturen steigen mit einem schwachen bis mäßigen Wind auf etwa 27 Grad.
0: 5 ab 7 SRF Verkehrsinfo mit Michael Klein. Guten Morgen.
11: Guten Morgen.
0: Du schaust zuerst in Graubünden.
11: Ja, und hier haben wir eine Strasse gesperrt. Das ist die Prätigauer Strasse zwischen Küblis und Pagrüeg. Das in beiden Richtungen. Nach einem Unfall. Und dort ist schon noch Öl ausgelaufen. Und darum dürfte die Sperre länger dauern. Dann haben wir Stau in Region Solothurn, Richtung Bern zwischen Herkingen und Lutherbach, in Region Zürich, vor dem Gubrisch-Tunnel Richtung St. Gallen, ab Dietikon und ab Burdorf Nord und von Winterthur her ab Frettikon.
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0: Guten Morgen Schweiz und am Donnerstag, 3. September. Wir stellen die Frage in die Morgenrunde. Sind ihr zufrieden mit eurem Namen, also mit eurem Vornamen? Marco, du?
1: Ja, ich bin wirklich sehr happy. Ja. Philipp, du?
0: Ich auch. Ich finde den wirklich immer noch schön, den Namen Philipp. Und du, Jörg?
10: Ja, ich bin nicht so zufrieden mit Jörg. Es ist schon ein altmodischer Name. Da bin ich mit meinem Übernamen, der mir da im Team gesagt wird, mit Jack, bin ich zufriedener.
0: Aus also, dem Kürzel Jörg Ackermann, Jack.
1: Ja, das kann ich nachvollziehen, dass man vielleicht dann plötzlich einfach auch einen Übernamen schön findet. Aber du weißt, dass man das könnte ändern, Jack.
10: Habe ich nicht gewusst und habe es eigentlich auch nicht vor. Aber ich gebe mich damit zufrieden.
1: Falls es du vorhättest oder dir noch anders überlegst, wir sagen dir gerade zusammen mit dem Markus Stoll vom Gemeindeamt vom Kanton Zürich, wie das geht.
0: Ich glaube, gar nicht einmal so eine Sache. Also, falls ihr auch schon mal überlegen seid oder schon lange mal den Wunsch hättet, einen Vornamen zu ändern, wir schauen es gerade an. Alles Nächste. Guten Morgen.

0: James Morrison, I won't let you go. Gerade nachher, Miley.
1: Let's pretend it's not the end of the world.
0: Und End of the World. Miley, wo jetzt nicht mehr will, Miley Cyrus genannt werden, sondern schlicht eben nur noch Miley.
2: Einfach nur noch mit Vornamen wie Cher oder The Prince. Wenn man so eine Legende ist, kann man das.
0: Ja, das heisst, ich könnte mich jetzt auch einfach so Philipp nennen, oder wie?
2: Legende, habe ich gesagt. Bei dir bin ich mir wirklich nicht ganz sicher, nur schon wegen dem Gesetz hier in der Schweiz. Wir haben nachher gefragt bei Markus Stoll, er leitet beim Gemeindeamt vom Kanton Zürich die Abteilung Zivilstandswesen. Den Nachnamen weglassen, das geht nicht. Abgesehen davon haben wir aber Freiheiten.
3: Beim Familiennamen kommt es ein bisschen darauf an, was man will. Also das heisst, einfach frei gewählte Familiennamen, das geht im Grundsatz eigentlich nicht. Beim Vornamen sieht es dort schon ein bisschen anders aus. Wenn man einen frei gewählten Vornamen hat, den man dann aber auch konsequent verwendet, kommt man den eher auch bewilligt über.
0: Okay, sagen wir jetzt mal, man will den Vornamen ändern. Wie geht man da vor?
2: Zuerst einmal meldet man sich bei dem Amt, das für den Kanton zuständig ist. Das heisst, je nach Kanton ein bisschen anders. Im Kanton Zürich ist das eben das Gemeindeamt. Dann stellt man ein Gesuch.
3: Dann muss man irgendwie gründen, wieso dass man den neuen Namen will, wieso dass man den alten Namen nicht mehr möchte. Und dann prüft die Behörde das. Und wenn achtenswerte Gründe vorliegen, dann kann man die Namensänderung bewilligen.
0: Also falls du mit dem Gedanken spielst, schon vielleicht länger, wie man den Namen, Vornamen ändert, was sind denn achtenswerte Gründe?
2: Das habe ich den Markus Stoll natürlich auch gefragt.
3: Achtenswerte Gründe, das ist so verschieden wie die Lebenssituation der Menschen selber. Es gibt Sachen, wo man sagt, ja, wir möchten gerne den Künstlernamen legalisieren. Es geht auch darum, dass jemand zum Beispiel ein Kind, das sagt, ich trage jetzt den Ledignamen vom einen Elternteil und will jetzt gerne den Ledignamen vom anderen Elternteil, weil ich jetzt dort lebe.
2: Ja, es gibt noch viel mehr Gründe, zum Beispiel, wenn jemand unter seinem Namen oder Vornamen leidet, wie zum Beispiel Adolf. Dann kann man den ändern oder auch, wenn man einen Künstlernamen oder Spitznamen will. Wenn man beweisen kann, dass man den Namen schon lange braucht, in dem Fall etwa 2 Jahre, dann kann man den als neuen Vornamen eintragen lassen.
0: Und so was kostet denn das? Ja?
2: Warte, ich wollte nachschauen. Kostet um die 600 Franken jetzt im Fall vom Kanton Zürich.
0: Okay. Miley hätte sich das können leisten. Vor allem hat sie etwas weggelassen. Schönen Morgen, Viertel ab 7.

0: Sting und All This Time. Erst gerade in der Schweiz gesehen, das Sting. Ende Juli im Stars in Town in Schaffhausen. Cool, wenn man so eine Legende auf der Bühne sieht. Und der ist gerne in der Schweiz. Und auch die Frau hier. Gerade am letzten Wochenende haben wir sie getroffen. Anastasia. Die Frau, die so eine Stimme hat, die kannst du Bäume fällen damit, oder? Anastasia haben wir nämlich mit ihr gut plaudert. Sie ist in Spiez am Seaside Festival auftreten und auch am Summer Days Festival in Harbour.
1: Ja, dort hat unsere Céline Vedelis, unsere Moderationskollegin, sie getroffen und sie war hell begeistert von der Sängerin, von ihrer Art und ihrer Offenheit.
2: Sie war also so herzlich, so witzig. Die konnte Sprüche machen, die hat sich selber nicht zu ernst genommen. Ganz ehrlich, ich bin nach dem Interview so hin und weg gewesen, dass ich am liebsten sie gefragt hat, hey Anastasia, willst du nicht in meine Frauenklicke kommen und meine Freundin werden?
0: So muss es doch sein.
1: Ja, genau, so muss es cool. Und Anastasia hat auch eine starke Verbindung zu der Schweiz.
3: So gut, I'm good. Dankeschön. I mean, that's very German, but sorry, it's not Swiss German. Danke vielmals, yeah.
1: Ja. Sie können aber Schweizerdeutsch mittlerweile sehr gut von Hochdeutsch unterscheiden, immerhin. Und weil ihre Assistentin und enge Freundin aus Solothurn kommt und sie selber dann auch einmal dort gewohnt hat.
3: I feel like I'm Swiss by default. I'm planting myself in her city as if I own the city. Like I'm the queen of the city. I'm like, hi, I'm back in Solothurn. Thank you very much. You know, I really, really enjoy the kindness and the privacy also of Switzerland as a culture.
0: Mhm. Ja, und wenn wir das so hören, dann würde man glaub, behaupten, wir sehen Anastasia noch ein oder andere Mal auf einer grossen Bühne in der Schweiz. Jetzt im September ist sie noch gerade in Großbritannien unterwegs, aber dann im Oktober, nächsten Monat, 6. Oktober, ist sie in der Hall in Zürich. Da ist sie. Guten Morgen.

0: Anastasia, one day in your life. So schön, wenn du jemanden, der gerne Musik hast, triffst persönlich und merkst, hey, die singt nicht nur toll, sondern sie ist auch eine lustige oder gute Person, ein guter Mensch. Die Anastasia, wo übrigens auch gesagt hat bei uns im Interview, sie liebt den Klang vom Schweizerdeutschen, es sei viel wärmer und herzlicher als vom Hochdeutschen.
1: I love the way it sounds. Because there's much... Yeah, no, it's not though. It's way more wow, wow than it is... There's a kindness in Swiss German and a softerness in it that my ear hears as a singer. And so I definitely like the sing-songy way that I think Swiss German sounds to regular German.
0: Hat sie gesagt bei uns im Interview, wir sehen auf der Instagram-Seite Anastasia. Zwischen sie mehr wow, wow statt So tun es bei uns nach der Kursnachricht der Mighty Dub Cats. Und jetzt ein Update, es ist 7:30 Olivia Limacher.
2: Nach den tödlichen Schüssen in Aarau wird über strengere Regeln für Waffen diskutiert. Im Fokus stehen halbautomatische Waffen, die noch nach altem Recht gekauft wurden. Grüne und SP fordern hier Verschärfungen. Sie argumentieren, es könne nicht sein, dass solche Waffen ohne Nachweis weiterhin zu Hause aufbewahrt werden dürfen. SVP, Mitte und FDP hingegen sind gegen strengere Regeln. Man müsse stattdessen den Hintergrund der Person genau beleuchten. Das Abtreibungsrecht sorgt in Liechtenstein weiter für Streit. Das Parlament hat knapp für eine Fristenlösung gestimmt. Schwangerschaftsabbrüche sollen künftig in den ersten 3 Monaten erlaubt sein. Das dürfte aber vorerst nichts ändern. Erbprinz Alois hat angekündigt, ein entsprechendes Gesetz mit seinem Veto zu blockieren. Zehntausende Menschen haben in Spanien gegen die Migrationskrise in der Nordafrika-Exklave Ceuta protestiert. Sie werfen der Regierung vor, Ceuta allein zu lassen. Ende Juli kamen innerhalb 2 Tagen mehr als 70.000 Menschen aus Marokko nach Ceuta. Rund 5.000 sind noch dort. Rechte und konservative Parteien hatten zu den Demos aufgerufen.
0: Im Fußball liefern der grosse Name grosse Zahlen, Reto Held.
3: Unglaublich. Der Harry Kane, Engländer und seit etwas mehr als 3 Jahren bei Bayern München, hat gestern seine ersten beiden Goal von dieser Saison gemacht. Bayern gewinnt gegen Osnabrück im Cup 4:1 und macht eben er 2 Goal. Jetzt kommt er schon bei 150 Spielen auf 148 Goal und das ist absolut krass. 1 Goal pro Spiel, das gibt es im Shooten fast nie. Ein grosser Name im Fußball bei den Frauen, die da sehr werden. Und da haben sie gestern wieder einen Schritt weiter gemacht. Zum zweiten Mal schafft es Servette nämlich in die Champions League, dank dem 3:0 daheim gegen Sparta Prag. Andere grosse Namen sind hingegen aus Wolfsburg, Frankfurt oder auch Ajax Amsterdam. Sie gestern alle rausgekippt.
0: Zum Wetter wird ein Check. Ackermann, wo ist am wärmsten?
4: Im Tessin, der wird die Hitzemarke von 30 Grad überschritten. Im Rhonetal und im Raum Basel gibt es 28 Grad, sonst liegen die Höchstwerte bei sehr warmen 27 Grad. Also trotz einem zum Teil mäßigen Westwind am Nachmittag wird es nochmal sommerlich. Und dazu gibt es einen sonnigen Tag, auch wenn es nicht überall wolkenlos ist.
0: 7:30 die SRF Verkehrsinfo mit dem Michael Krein und du schaust auf Luzern, da hat es einen Unfall gegeben.
5: Ja, und passiert ist der in Richtung Luzern, wenn ihr von Basel herkommt, vor Emmen Nord, dort auf der linken Spur. Die Einsatzkräfte sind bereits vor Ort und im Stau fahrt ihr ab Sempach. Stauen tut es auch in Region Solothurn, dort Richtung Bern zwischen Herkingen und Lutherbach, in Region Zürich, vor dem Gubristau nur Richtung St. Gallen, ab Dietikon und ab Burdorf Nord. Von St. Gallen her ab Frettikon und in Graubünden ist die Brettigauer Strasse zwischen Küblis und Pagrüeg in beiden Richtungen wegen einem Unfall zu.
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7: Habt ihr verschlafen?
0: Nein.
7: Geht es euch gut?
0: Ja.
7: Dann noch einen schönen Tag.
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0: 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Schönen Donnerstag.
8: Morgen.

0: Remaforo. Falling am 21.08.
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0: Schnelle Frage an all die, die irgendwo bei sich daheim noch Gold gelagert haben. Wir haben sie ja nicht gerade verroten, bitte unter uns. Also sozusagen das Gold als eine Notgrosche. Wem würdet ihr eures Gold anvertrauen? US-Präsident Donald Trump? Dass das vielleicht keine gute Idee ist, das hat sich auch die Niederlande gedacht und prompt einen Teil vom Gold von den Niederlanden aus den USA weggeholt und auf London verfrachtet. Pascal Lager von der SRF Wirtschaftsredaktion. Offiziell sagt Holland, dass Gold in London besser handelbar sei als in New York. Ist das wirklich der einzige Grund?
2: Nein, also man geht davon aus, es ist ein offenes Geheimnis, dass man der Regierung vom US-Präsident Donald Trump misstraut. Er greift immer heftiger die US-Zentralbank an. Die Unabhängigkeit ist infrage gestellt. Und das Gold ist ja der Notgroschen von einem Staat. Darum steigt Angst, dass die USA von lauter Sanktionen und wirren Handelsstreit plötzlich auch das Gold beschlagnahmen. Und unter anderem auch darum wird man die Goldreserve nicht mehr dort haben, zumindest nicht mehr so viel wie heute. Holland hat rund 86 Tonnen Gold auf London verschoben. Das ist etwa ein Viertel der holländischen Goldvorräte, die in Nordamerika gelagert sind.
0: 86 Tonnen Gold? Wenn man das so ankündigt, also wie zügelt man denn das Gold? So Goldbarren auf Schiff? Oder wie muss man sich das vorstellen?
2: Das Zügeln ist tatsächlich sehr aufwendig. Es hat mehrere Monate gedauert, weil ein Teil davon, etwa 27 Tonnen, auch wirklich physisch verfrachtet worden ist. Von New York auf London und der Rest vom Gold hat die niederländische Zentralbank in New York verkauft und dann in London wieder gekauft.
0: Ist Holland eigentlich so das einzige Land, wo die Goldreserven aus den USA zurückholt?
2: Nein, auch Frankreich und Indien haben vor kurzem Gold abzügelt und in Deutschland und Italien wächst der politische Druck, das auch zu machen.
0: Was ist mit der Schweiz? Haben wir auch Gold in den USA?
2: Nein, die Schweiz lagert 70% von der rund 1040 Tonnen Gold in der Schweiz selber, 20% aber auch in England und 10% in Kanada. In den USA lagert die Schweiz schon seit über 20 Jahren kein Gold mehr. Es war seit dem Zweiten Weltkrieg nie ganz unproblematisch, gewesen, das Gold in den USA zu lagern. Die USA hatten nämlich das Goldvermögen von neutralen Staaten blockiert, schon vor dem Eintritt im Zweiten Weltkrieg. Und jetzt mit den Sanktionen und speziellen Handelspolitik bleibt oder wird es wieder schwieriger, auch wenn New York eigentlich ein guter Handelsplatz für Gold wäre.
0: Die Schweiz hat insgesamt 1040 Tonnen Gold als Reserve. Kannst du das noch irgendwie so in ein Verhältnis setzen? Wie viel ist das?
2: Also abgebrochen auf alle Einwohnerinnen und Einwohner in der Schweiz sind das etwa 116 Gramm pro Person oder 20 Goldfrenerli im Wert von 13'000 Franken. Die Reserve ist der Notgroschen für Krisen, hilft zu diversifizieren, zum Beispiel vor Währungsrisiken abzusichern. Und ein Goldschatz im Keller signalisiert natürlich den Finanzmärkten, dass die Schweiz ein sicheres, stabiles Land ist.
0: Stichwort Schatz noch schnell. Wieso hat man das Gold denn überhaupt im Ausland deponiert? Also die Schweiz hat ja zwar kein Gold in den USA, aber du hast gesagt, in England und Kanada. Warum hat man so den Notgroschen in einem fremden Land?
2: Also einerseits kommt das noch aus der Kriegszeit. Man hat sicherstellen, dass im Fall von einer Besetzung von der Schweiz ein Teil vom Vermögen nicht in fremde Hände fällt. Andererseits geht es um die Handelbarkeit. Also in London zum Beispiel kann man das Gold sehr schnell verdicken und so auf Krisen reagieren und das Gold dann schnell in Geld umwandeln.
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0: Wir blenden es gerade. Hast du dein Goldfreundchen ausgepackt? Dann so goldig, oder was ist das?
3: Nein,
0: gerade?
3: Das sind unsere Goldreserven für unsere goldigen Gewinnerinnen und Gewinnerzertifikate, die warten, um verteilt zu werden.
0: Ja. 0848 300 333. Das gibt es in unserem ABC SRF 3 Spiel. Oder

0: Alana Miles mit Black Velvet, jetzt der 9 vor 8.
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0: Grosses ja. Erreichen will jetzt der Simon Metro aus Langnau bereiten, der eigentlich im Kleinen ganz, ganz gross ist, oder Marco?
3: Ja, das kann man so sagen. Guten Morgen miteinander. Simon und Thomas, du hast eine Unterstützung, gell?
4: Genau.
3: Ja, und ihr seid ja wirklich, wie sagen wir dem, also ihr überprüft Qualität überprüfen, nicht von Lebensmitteln, sondern im Stahlbau, dass ein Millimeter an Millimeter ist, oder wie genau geht das?
4: Ja, wir tun einfach Wareneingangsprüfungen machen und Teile, die wir intern fertigen. Und tun das nicht nur auf einen Millimeter, sondern auf einen Tausendstel anschauen.
0: Und habt ihr gewusst, wegen Tausendstel Millimeter, was dort die Bezeichnung ist? Also, ihr wisst es, aber wisst ihr es? Also, von mir, Marco,
4: wir sagen dann
3: Mühe.
0: Also jetzt weiss man auch, von wo das Mühe kommt. Das, Mühe.
3: Ja, das habe ich nicht gewusst.
0: Ich auch nicht.
3: Du hast gesagt, wir haben dich gefragt, was ist ein Tausendstel Millimeter? Sagst du ein Mühe? Das sind wir beide so. Ja, aber es heisst tatsächlich so.
0: Also Mikrometer oder eben Mühe?
3: Ja.
4: Genau.
3: Schon wieder etwas gelernt. Und ihr probiert und spielt immer mit. Und der Chef, was muss der, sag es jetzt mal direkt, wie es gesagt ist, ruhig sein, wenn ihr mitrötelt im Geschäft?
4: Wenn wir mitrötelt sind, ist es Ruhe genau im Büro.
0: Jetzt ist er gerade ganz ruhig, der Chef, weil er ist in der Ferien.
4: Genau.
0: Gut. Also.
4: Aber der hat voll Freude, wenn er es hört.
0: Also gut, ja, dann kannst du dann noch hören, natürlich.
4: Genau.
0: Kommt darauf an, wie ihr euch entschlönt in den nächsten 45 Sekunden.
4: Ja.
0: Wir drücken euch die Daumen, dass ihr auf das Dutzend kommt. Und Marco, welcher Buchstabe ist es denn?
3: Wir spielen nicht mit einem Buchstaben, sondern wir spielen mit zwei Buchstaben. Wir spielen mit DRR wegen 3. September. Also alles auf DRR. Das geht, das schaffen wir.
4: Wir hoffen es.
0: Gut, 45 Sekunden. Wenn ihr etwas nicht wisst, einen guten Tipp, schnell weitersagen, dort nicht Zeit verlieren. Und Simon und Thomas, eure Zeit startet jetzt. Ein Bürokrat.
4: Drucker.
0: Ein Fabelwesen.
4: Mütter.
0: Eine Tür, die du nicht schletzen
4: kannst. Drei Türen.
0: Nicht Zwilling.
4: Drilling.
0: Gegenteil von sauber.
4: Dreckig.
0: Metallfaden.
4: Rot.
0: Flugobjekt.
4: Drohne.
0: Ähnlich wie eine Apotheke.
4: Drogerie.
0: Fahrbares Instrument.
4: Trottinette.
0: Möglichst schnell.
4: Mütter.
0: Ein Arzt bei Asterix und Obelix.
4: Ruhig.
0: Eine geometrische Form.
4: Ruhig.
0: Ein Wüstentier.
4: Dromedar.
0: Ein Filmgenre.
3: Drama.
4: Ja. Das geht's, denke ich, jetzt, oder?
3: Ja. Ich weiß das nicht. Also, ja, das Drama. Ja. Also, ein Fabelwesen wäre noch ein Drache gewesen, den wir gesucht haben. Das kommt einem aber nicht immer ganz so in Sinn. Ein fahrbares Instrument ist ein Dreiorgel. Also die kann man fahren, die kann man umeinander tragen, aber sie ist fahrbar. Möglichst schnell, dringend. Eigentlich schon alles richtig gemacht. Und wenn man etwas nicht weiss und ein bisschen schneller weiter sagt, dann hat es vielleicht gelangt, die kommen aber auf solide, gute 10 Punkte.
4: Mach's gut.
0: Vielleicht ist es mühe schwieriger gewesen als sonst.
3: Das kann sein.
0: Aber hey, es war schön, euch kennenzulernen. Liebe Grüße ins Büro. Und der Chef kann es trotzdem nachhören. Er kann stolz sein auf euch.
4: Danke vielmals.
0: Macht's gut.
3: Cool gewesen mit euch.
4: Danke.
0: Simon und Thomas. Danke.
3: Tschüss zusammen.
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0: Tom Gregory und Rec.
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2: Die Nachrichten von SRF um 8 mit Olivia Limacher. Die Themen. Eine mögliche Verschärfung des Waffenrechts. Nach den Schüssen in Aarau wird darüber diskutiert. Linke Parteien befürworten sie, bürgerliche Parteien sehen keinen Handlungsbedarf. Demonstrationen in Spanien. Zehntausende demonstrieren wegen der Migrationskrise in der spanischen Exklave Ceuta. Das Wetter meist sonnig bei 27 Grad im Norden und rund 30 Grad im Süden. Mit einer Kalaschnikow, einem Sturmgewehr, hat der mutmaßliche Amoktäter von Aarau seine Opfer getötet und verletzt. Diese halbautomatische Waffe habe er vor rund 20 Jahren legal gekauft und im Kanton Jura registrieren lassen, sagt die Polizei. Heute wären die Hürden für einen solchen Waffenkauf deutlich höher. Braucht es also Verschärfungen bei Waffen, die früher gekauft wurden? Bundeshausredaktor Dominik Mayer.
3: Nach heutigem Recht ist die Tatwaffe, die Kalaschnikow, also eine verbotene Waffe. Kaufen können sie nur Waffensammler oder Sportschützen mit einer Ausnahmebewilligung. Doch das ist erst seit 7 Jahren so. Für früher nach altem Recht gekaufte halbautomatische Waffen gilt nur eine Registrierungspflicht. Einen Nachweis als Schütze oder Waffensammler braucht es nicht. Jetzt nach Aarau, sagt der parteilose Ständerat Daniel Josic. Man sollte bei diesen altrechtlichen Waffen genauer hinschauen. Doch einfach werde das nicht.
4: Man müsste auch schauen, oder wie ist der Aufwand, um wie viele Waffen handelt es sich. Aber es stellt sich einfach grundsätzlich die Frage, macht es Sinn, dass mehr oder weniger jeder einfach eine Waffe bei sich zu Hause haben kann?
3: Auch Grüne und Josics frühere Partei, die SP, sind für Verschärfungen. Bürgerliche Sicherheitspolitiker wie SVP-Ständerat Werner Salzmann hingegen wollen davon nichts wissen.
5: Das ist nicht notwendig, weil ich auch davon ausgehe, dass der Täter eigentlich hätte aus seinem Umfeld erkannt werden müssen. Und wenn man weiß, dass er Waffen hat, hätte er der Polizei gemeldet werden müssen.
3: Auch Politikerinnen und Politiker aus der Mittepartei und der FDP äußern sich nach dem Fall Aarau auf Anfrage eher skeptisch gegenüber Verschärfungen bei altrechtlichen Waffen.
2: In Spanien haben Zehntausende Menschen gegen die Regierung protestiert. Rechte und konservative Parteien hatten zu den Demos aufgerufen. Es geht um die Migrationskrise in der nordafrikanischen Exklave Ceuta. Ende Juli kamen dort innerhalb 2 Tagen mehr als 70.000 Menschen aus Marokko an. Rund 5.000 sind noch dort. Die Demonstrierenden werfen der Regierung vor, Ceuta mit der Situation alleine zu lassen, erklärt ARD-Korrespondentin Franka Welz.
6: Also da geht es zum einen darum, jetzt zum Beispiel die Menschen aus Marokko, die erwachsen sind und da in Ceuta sind und eigentlich reine Wirtschaftsmigranten sind und damit dann auch keine Aussicht haben auf internationalen Schutz, die eigentlich sofort zurückzuführen. Am liebsten möchte man auch, dass auch die mehr als 1.000 unbegleiteten Kinder und Jugendliche auch sofort zurückgeführt werden. Und die Leute, die jetzt zum Beispiel aus Kriegsgebieten in Ländern südlich der Sahara kommen, die sollen am besten, also alle, die irregulär eingereist sind, sollen umgehend abgeschoben werden. Es gibt Rücktrittsforderungen gegen die Regierung von Pedro Sanchez und es geht vor allen Dingen darum, dass sie sich jetzt endlich dafür einsetzen soll, dass in Ceuta die Normalität wieder Einzug hält. Für die Menschen, die dort leben, ist das seit mehr als einem Monat eine Zumutung. Der Schulanfang zum Beispiel für Grundschüler wurde in einigen Schulen auf Ende September verschoben. Eigentlich hätten die jetzt am 8. September anfangen sollen, die Kleinen. Insgesamt ist einfach eine Spannung in der Stadt, die auch schon immer mal wieder eskaliert ist. Und für viele steht auch einfach das wirklich sehr berühmte Zusammenleben in Ceuta in Gefahr.
2: Sagt Franka Belz, ARD-Korrespondentin in Madrid. Spaniens Regierungschef Pedro Sanchez will sich heute Mittag äußern. Das Abtreibungsrecht sorgt in Liechtenstein weiter für Streit. Das Parlament hat knapp für eine Fristenlösung gestimmt. Schwangerschaftsabbrüche sollen künftig in den ersten 3 Monaten erlaubt sein. Das dürfte aber vorerst nichts ändern, denn Erbprinz Alois hat angekündigt, ein entsprechendes Gesetz mit seinem Veto zu blockieren.
0: Zum Sport Fußball. Servette Genua steht in der Ligaphase der Fußball Champions League. Die Genferinnen haben das Rückspiel gegen Sparta Prag zu Hause 3:0 gewonnen. Und zu den Männern und den Resultaten der Super League. Die Grasshoppers gewinnen gegen St. Gallen 2:0. Thun und Lausanne trennen sich 0:0 unentschieden. Und Luzern bezwingt Vaduz mit 2:1. Zu den Börsendaten von SIX. Der Dow Jones Index in New York hat 0,6% gewonnen. Der Nikkei Index in Tokio fällt um 0,3%. Der Euro wird zu 94,13 gehandelt, der Dollar zu 81,13. Das waren Nachrichten von Radio SRF. Verantwortlich Lukas Siegfried.
1: Jack Ackermann, sag uns rasch, wie viel muss man anziehen? Dicke Jacke wäre, glaube ich, übertrieben mit den Temperaturen im Moment.
7: Definitiv. Vielleicht brauchen die einen oder anderen jetzt heute Morgen als dünnes Jäckli, weil es ist noch frisch. Am Nachmittag geht es dann wirklich mit kurzen Kleidern. Wir haben 25 bis lokal 29 Grad als Höchstwert. Also außergewöhnlich warm für die Jahreszeit. Und dazu scheint die Sonne praktisch uneingeschränkt. Sie ziehen ab und zu ein paar dünne Schleierwolken durch.
1: 5:08 SRF Verkehrsinfo mit Michael Krein. Wie steht es um den Unfall in der Zentralschweiz?
8: Ja, der sorgt immer noch für Stau. Und zwar ist er Richtung Luzern passiert, von Basel her, vor Emmenort. Also mindestens eine halbe Stunde länger hat er dort ab Sembach. Die Unfallautos stehen auf der linken Spur. Dann haben wir Stau in Region Solothurn, Richtung Bern zwischen Herkingen und Niederbipp. In Zürich vor dem Gubristunnel Richtung St. Gallen, ab Dietikon und ab Burdorf Nord. Dann von Winterthur her ab Fredikon. Und in Graubünden, dort ist die Prättigauer Straße zwischen Küblis und Pagrüeg gesperrt. In beiden Richtungen. Grund ist ein Unfall.
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1: Guten Morgen am 6:08. Wenn euren Namen, den ihr ein Leben lang habt, möchte geändert werden, dann kann man zum Beispiel den Vornamen relativ einfach wechseln. Es gibt aber so ein paar Knacknüsse, oder?
10: Ich wollte sagen, wo Namensänderungen so ein bisschen an ihre Grenzen stossen, das schauen wir gerade als nächstes.
1: Und dazu gibt es Hit, was es auch schon Ewigkeiten gibt. Und ewig lang auch in den Charts war.
10: Zusammengerechnet 520 Wochen, 10 Jahre in den britischen Charts.
1: Hören wir in voller Länge The Killers und Mr. Brightside.

0: Temper City und Self-Aware am 13.8. Frische Musik auf SRF 3 und neue Musik ab heute.
1: Jetzt sind wir da.
0: Double Fantastic.
1: Sind wieder da.
0: Heute Morgen frisch gespielt. Free Drinks und Applaus. Neue Musik kommt dann auch von der Miley, wo nicht Miley Cyrus genannt wird, sondern nur noch Miley. Und vom Double von Double Fantastic haben wir auch erfahren, hat sein Name jetzt offiziell so eintragen lassen, also amtlich im Pass steht jetzt nicht David Bucher, sondern Double Bucher.
2: Genau, und das hätte er müssen belegen mit ein paar Zeitungsberichten, alte Glanz- und Gloria-Aufnahmen, die es noch gegeben hat, und etwa 300 Franken. Und so heisst er jetzt offiziell Double Bucher.
0: Hat uns zur Frage bewegt, wie einfach oder wie schwierig ist es eigentlich, so einen offiziellen Namenswechsel in der Schweiz anzukommen? Haben wir schon mal ein bisschen beschäftigt. Bei dem Vornamen relativ einfach.
2: Ja, es ist ein bisschen schwammig, bei was Namensänderungen aber an Grenzen stossen. Hat uns der Markus Stoll erzählt, er leitet die Abteilung Zivilstandswesen beim Kanton Zürich.
3: Was nicht geht, ist, dass sich irgendwie jemand ein Sonderzeichen gibt, wo gar kein Name ist, oder zum Beispiel einen einzelnen Buchstaben. Also jetzt zum Beispiel der Name J wird für J. Das geht nicht. Also es muss schon ein Vorname sein.
2: Ja, und einfach einen Wunschnamen sich ausdenken, das länge dann schon auch nicht.
3: Und ich glaube, es kommt eher so ein bisschen auch auf den Grund drauf an. Oder? Also das heisst, was hat man auch für einen Bezug zu dem Namen? In der Regel ist es so ein bisschen die frei gewählten Namen, muss man wieder Bezug einfach mehr nachweisen. Darum ist es relativ schwierig, eben auch dort zu sagen, was dann überhaupt geht. Und es gibt nicht irgendeine Liste, die bei uns sagt, in dem Fall geht es nicht.
2: Und ganz klar, es gibt auch die Fälle, wo sich das ganze Prozedere ein bisschen in die Länge zieht.
3: Jetzt gibt es aber zum Beispiel auch Namensänderungen von Kindern. Und der eine ältere Teil, der lebt im Ausland. Und es ist ja so, dass wir alle älteren Teile anhören müssen. Und das bedeutet, dass wir allenfalls zum Beispiel auch müssen die Person, die im Ausland lebt, anhören. Oder dann ist zum Beispiel die Person auch nicht einverstanden. Und dann nachher kann man auch Beschwerden dagegen machen. Und dann geht es natürlich weiter, oder bis zum Bundesgericht.
2: Und so ein Namenswechsel ist auch nicht ganz billig. Kostet etwa 300 bis sogar 2000 Franken Gebühren, je nach Ort oder Kanton. Dazu kommen dann noch Änderungen beim Pass, ID, AHV-Ausweis, Fahrausweis etc. Auch da zahlt man natürlich noch etwas dazu.
0: Wichtig zu wissen, heute Morgen auch bereits schon erfahren, seit der Gesetzesänderung vor 13 Jahren ist es ein bisschen einfacher geworden, seinen Namen amtlich anzupassen.

0: Gefühlt irgendwie schon 100 Jahre alt, die Nummer, aber immer noch frisch. Rolling Stones und Start Me Up, ist das cool.
1: So wie dein Wasser, wo du extra einen Kühlschrank gestellt hast, dein Hahnenwasser.
0: Oh,
1: und
0: nicht.
1: Eigentlich hast du schlückchenweise trinken heute in der Sendung. Wo bist du?
0: Schau mal, schön kalt.

0: grosses Glas Wasser gesehen jetzt hier. Melanie Fiona und das Dress mit Give It To Me am 23.08. Machen wir schnell einen kleinen Abstecher zurück in die Nullerjahr, wo im Wüstensand von Nevada ziemlich etwas aufgewirbelt worden ist. The Killers aus Las Vegas sind zur Rocksensation geworden. Mr. Brightside ist der Startschuss.
1: Ja, ein Song, der heute alle mitgehen, wenn er läuft. Und ein Rekord hat er letztes Wochenende auch noch gerade geholt. Zusammengerechnet 10 Jahre lang in den britischen Charts. Das ist umgerechnet 520 Wochen im Gesamten. Hat sonst noch keinen anderen Song geschafft.
0: Wahnsinn, 10 Jahre lang in den Charts. Vielleicht aber ist er auch so beliebt, weil er eben nicht so viel Text hat. Da haben sie nämlich ein bisschen gejuffelt beim Aufnehmen. Sag mal, hören wir mal schon die erste Strophe an von diesem Lied. Just fine, so weit so gut und bekannt. Und dann gehen wir nochmal zu der zweiten Strophe führen.
1: Das ist genau die gleiche.
0: Kommt einem vertraut vor.
1: Ja.
0: Da muss man jetzt auch nicht alles verstehen, Englisch zu merken, das ist genau der gleiche Text, tupfgleich.
1: Ja, dritte Strophe gibt es nicht. Die Killers haben also ein bisschen Text gespart, oder genauer gesagt, weil der Brandon Flowers, der Sänger, noch nicht mehr Text gehabt hat, haben wir beim Aufnahmestudio einfach gesagt, komm, wir belohnen es mal bei der ersten Strophe.
0: Also zu viel gewesen, um noch einen neuen Text zu finden, oder?
1: Vermutlich schon, oder? Oder nicht?
0: Egal. Es ist alles gut rausgekommen.

0: Killers und Mr. Brightside auf SRF 3 haben wahrscheinlich auch gut ein bisschen Leute darauf gedreht. Das macht so richtig wach an diesem Donnerstagmorgen, der 3. September. Nachher mit Musik von der Ledemann Lien und der Gwen Stefani mit Cool. Und jetzt Zeit für die Kurznachrichten. Da ist Olivia Limacher. Halb neun.
1: Nach den tödlichen Schüssen in Aarau wird über strengere Regeln für Waffen diskutiert. Im Fokus stehen halbautomatische Waffen, die noch nach altem Recht gekauft wurden. Grüne und SP fordern hier Verschärfungen. Sie argumentieren, es könne nicht sein, dass solche Waffen ohne Nachweis weiterhin zu Hause aufbewahrt werden dürfen. SVP, Mitte und FDP hingegen sind gegen strengere Regeln. Man müsse stattdessen den Hintergrund der Person genau beleuchten. Zehntausende Menschen haben in Spanien gegen die Migrationskrise in der Nordafrika-Exklave Ceuta protestiert. Sie werfen der Regierung vor, Ceuta allein zu lassen. Ende Juli kamen innerhalb zwei Tagen mehr als 70.000 Menschen aus Marokko nach Ceuta. Rund 5.000 sind noch dort. Rechte und konservative Parteien hatten zu den Demos aufgerufen. Und das heiße und sonnige Wetter zwischen Mai und Ende August hat bei den Schweizer Bergbahnen für mehr Gäste gesorgt. Schweizweit verzeichneten die Bergbahnen in diesem Zeitraum 7% mehr Gäste als im gleichen Zeitraum letztes Jahr, wie der Branchenverband Seilbahnen Schweiz schreibt. Am stärksten seien die Gästezahlen im Berner Oberland gestiegen.
0: Im Tennis ist ein grosser endlich zurück, Greta Held.
2: Nein, nicht der Roger Federer, sondern der Carlos Alcaraz. Der war jetzt über vier Monate verletzt, sein Handgelenk hat nicht mehr Tennis spielen. Gestern ist er jetzt aber auf Tour zurückgekommen und hat in der ersten Runde vom US Open den ersten Satz gerade verloren. Nachher schlug er das 72 vor Welt, aber sehr klar und ist eine Runde weiter. Im Fußball liefert ein grosser einfach immer weiter und weiter. Der Harry Kane macht im Cup 2 Goal für Bayern München. Bayern gewinnt gegen Osnabrück aus der 2. deutschen Bundesliga 4-1. Und der Kane hat mit fast einem Schnitt von einem Goal pro Spiel 150 Mal für Bayern gespielt, 148 Goal gemacht. Schlicht fantastisch. Und kein grosser Match war Thun gegen Lausanne. No, weil die Schiedsrichter gerade 3 Goal annulliert haben. GC gewinnt 2-0 gegen St. Gallen und Luzern 2-1 gegen Vaduz.
0: Gerade gehört in den Kurznews, bei den Bergbahnen ist es sehr gut gelaufen in diesem Jahr, dank dem Wetter. Und auch heute war perfektes Wanderwetter, oder Jack Ackermann?
3: Genau, nicht nur zum Wandern, sondern auch zum Baden. Abgesehen von dünner Schleimwolke gibt es nämlich einen sonnigen und sehr warmen Tag. Mit dem auffrischenden, schwachen bis mäßigen Westwind liegen die Höchstwerte am Nachmittag bei etwa 27 Grad und auf 2000 Meter Höhe gibt es etwa 15 Grad.
0: 2:30 SRF Verkehrsinfo mit dem Michael Grein und guter Nachricht aus der Zentralschweiz.
4: Und dort von dem Unfall, den wir hatten, von Basel her Richtung Luzern bei Emmenort, die Unfallstelle, ist geräumt worden, geblieben ist noch der Stau ganz hinten vor allem. Ab Sempach kommen wir dort noch rein, aber gegen vorne läuft es immer wie besser. Und auch sonst läuft es allgemein in der Schweiz immer wie besser. Stauen tut es noch in der Region Zürich, dort vor dem Gubristunnel, Richtung St. Gallen ab Dietikon und ab Burdorf Nord. Dann von St. Gallen her ab Fretikon und in Graubünden. Dort haben wir noch die Prätigauer Strasse, die zwischen Küblis und Pagrüeg in beiden Richtungen gesperrt ist. Dort wegen einem Unfall und es ist auch noch Öl ausgelaufen. Darum geht es dort länger.
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0: Du, was hat er gesagt? Der Wettercheck.
6: Was hat er gesagt zum Wandern irgendwie?
0: Wanderwetter. Perfektes Wanderwetter eigentlich. Dann
6: könnten wir eigentlich mal ein bisschen auf die Wanderwege gehen. Zusammen mit Mona Fetsch, Mona mittendrin. Ist mal auf dem riesigen Wandernetz gewesen, wo wir haben, 65'000 Kilometer in der Schweiz. Und wie die so ein bisschen unterhalten werden, ganz eine spannende Geschichte.
0: Gerade als nächstes zuerst Gwen Stefani.
6: Und Wanderwechsel.
0: Cool. Wanderwechsel.

0: Dai, dai, let's go! Zieh mal schnell deine Wanderschuhe und Wandersocken an.
1: Jawohl, ja.
2: Die Hose, ja, die könnten dort so eng sein, ja.
0: Vielleicht zieht es euch heute Morgen, falls ihr gerade frei habt, und im Zug auch schon wieder unterwegs in Richtung Bergen. Mhm. Dann geht's ab. Schön wandern. Bei so schönem Wetter, wie es jetzt aktuell ist, sieht man sie viel, die Wanderinnen und Wanderer in den Bergen.
2: Ja, Wandern ist der Schweizer Nationalsport. 3 von 5 Schweizerinnen und Schweizer wandern regelmässig und unser Wandernetz lässt das natürlich auch zu. Es ist riesig. Es umfasst 65'000 Kilometer, also wow. Anderthalb Mal um die Welt.
0: Und logisch braucht es so Leute, die sich um die Wanderwege kümmern, sogar freiwillig.
2: In der ganzen Schweiz gibt es über 2'000 Leute, die sich freiwillig um die Wanderwege Schilder zum Beispiel kümmern. Eine davon ist die Gabi, wo man in der neuen Folge von Mona mittendrin gehört.
3: Es ist halt der Stolz, gell, dass das Gebiet, das wir haben, dass das eigentlich, dass dort nicht Reklamationen eingehen oder sagen, wir wissen nicht wo oder sehen es nicht mehr.
2: Ja, die Gabi ist der Inbegriff von gewissenhaft. Sie schaut ihr das Schild an, wenn es nur ein bisschen schief hängt, wird es neu angeschraubt oder nachgezogen und sogar geputzt. Mona war zuerst ein bisschen überrascht von dem grossen Aufwand.
4: Es ist so, wie wir es eigentlich auch gerne haben, oder? Es ist mega genau, es ist super organisiert, es ist total sauber. Gabi zum Beispiel eben, hey, wenn ein Wegweiser nicht wirklich blitzblank ist, die hält es körperlich schier nicht aus. Hat mich ein bisschen an meine Mutter erinnert.
0: Auch typisch für die Schweiz. Es gibt ganz klare Vorgaben, wie ein Wanderweg eben beschildert muss sein.
2: Ja, der Mona sind da ein paar Sachen aufgefallen. Zum Beispiel?
4: Zum Beispiel bei einem Richtungspfeil, also so diesen gelben, korrekt heissen sie, Zeiger, musst du nachher in Blickrichtung immer noch eine Bestätigung anbringen, also zum Beispiel so einen gelben Rhombus irgendwo an einem Baum pinseln und zwar zum Wandernden das gute Gefühl geben, jawohl, wenn du da durchlaufst, bist du auf dem richtigen Weg.
2: Das habe ich nicht gewusst. Das ist gut. Ich nicht. Also ich weiss schon, wo durchlaufen, aber das ist dann so super. Und was ich auch nicht gewusst habe, die Wanderwege stehen sogar in der Verfassung. Bei einer Volksabstimmung 1979 haben wir darüber abgestimmt, um das Wandern in der Verfassung niederzuschreiben.
0: Zeigt sich, wie wichtig das Wandern in der Schweizer Kultur ist. Die neue Folge «Mona mittendrin» läuft übrigens heute zu oben, oder besser gesagt wandert heute zu oben, am 9 Uhr auf SRF 1.

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1: Die Nachrichten von SRF um 9 mit Olivia Limacher. Die Tatwaffe entfacht nach den Schüssen von Aarau eine Debatte. Braucht es strengere Regeln für Waffen in der Schweiz? Linke finden das sinnvoll, bürgerliche bremsen. Sie forderten Hilfe für die spanische Exklave Ceuta und den Rücktritt der Regierung. Tausende Menschen gingen gestern in Spanien auf die Straße. Das Wetter meist sonnig bei 27 Grad im Norden und rund 30 Grad im Süden. Mit einer Kalaschnikow, einem Sturmgewehr, hat der mutmaßliche Amoktäter von Aarau seine Opfer getötet und verletzt. Diese halbautomatische Waffe habe er vor rund 20 Jahren legal gekauft und im Kanton Jura registrieren lassen, sagt die Polizei. Heute wären die Hürden für einen solchen Waffenkauf deutlich höher. Braucht es also Verschärfungen bei Waffen, die früher gekauft wurden? Bundeshausredaktor Dominik Mayer.
2: Nach heutigem Recht ist die Tatwaffe, die Kalaschnikow, also eine verbotene Waffe. Kaufen können sie nur Waffensammler oder Sportschützen mit einer Ausnahmebewilligung. Doch das ist erst seit 7 Jahren so. Für früher nach altem Recht gekaufte halbautomatische Waffen gilt nur eine Registrierungspflicht. Einen Nachweis als Schütze oder Waffensammler braucht es nicht. Jetzt nach Aarau, sagt der parteilose Ständerat Daniel Josic, man sollte bei diesen altrechtlichen Waffen genauer hinschauen. Doch einfach werde das nicht.
3: Man müsste auch schauen, oder wie ist der Aufwand, um wie viele Waffen handelt es sich. Aber es stellt sich einfach grundsätzlich die Frage, macht es Sinn, dass mehr oder weniger jeder einfach eine Waffe bei sich zu Hause haben kann?
2: Auch Grüne und Josics frühere Partei, die SP, sind für Verschärfungen. Bürgerliche Sicherheitspolitiker wie SVP-Ständerat Werner Salzmann hingegen wollen davon nichts wissen.
4: Das ist nicht notwendig, weil ich auch davon ausgehe, dass der Täter eigentlich hätte aus seinem Umfeld erkannt werden müssen. Und wenn man weiß, dass er Waffen hat, hätte er der Polizei gemeldet werden müssen.
2: Auch Politikerinnen und Politiker aus der Mittepartei und der FDP äußern sich nach dem Fall Aarau auf Anfrage eher skeptisch gegenüber Verschärfungen bei altrechtlichen Waffen.
1: In Spanien haben Zehntausende Menschen gegen die Regierung protestiert. Rechte und konservative Parteien hatten zu den Demos aufgerufen. Dabei ging es um die Migrationskrise in der nordafrikanischen Exklave Ceuta. Ende Juli kamen dort innerhalb 2 Tagen mehr als 70.000 Menschen aus Marokko an. Rund 5.000 sind noch dort. Die Demonstrierenden werfen der Regierung vor, Ceuta mit der Situation allein zu lassen. Sie fordern, dass die Migrantinnen und Migranten wieder nach Marokko zurückgeschickt werden, erklärt ARD-Korrespondentin Franka Walz.
5: Es geht vor allen Dingen darum, dass sie sich jetzt endlich dafür einsetzen soll, dass in Ceuta die Normalität wieder Einzug hält. Für die Menschen, die dort leben, ist das seit mehr als einem Monat eine Zumutung. Der Schulanfang zum Beispiel für Grundschüler wurde in einigen Schulen auf Ende September verschoben. Eigentlich hätten die jetzt am 8. September anfangen sollen, die Kleinen. Insgesamt ist einfach eine Spannung in der Stadt, die auch schon immer mal wieder eskaliert ist. Und für viele steht auch einfach das wirklich sehr berühmte Zusammenleben in Ceuta in Gefahr.
1: Sagt Franka Welz, ARD-Korrespondentin in Madrid. Auch in Ceuta selbst demonstrierten tausende Menschen und schwenkten teils Flaggen, die die Migrantinnen und Migranten aufforderten, Ceuta zu verlassen. Spaniens Regierungschef Pedro Sánchez will sich heute Mittag äußern. Nochmal in die Schweiz. Das heiße und sonnige Wetter zwischen Mai und Ende August hat bei den Bergbahnen für mehr Gäste gesorgt. Schweizweit verzeichneten die Bergbahnen in diesem Zeitraum 7% mehr Besucherinnen und Besucher als noch im Jahr davor. Das schreibt der Branchenverband Seilbahn Schweiz in seiner Sommer-Zwischenbilanz. Am stärksten seien die Gästezahlen im Berner Oberland gestiegen. Einzig in der Ostschweiz gab es weniger Gäste. Grund dafür ist, dass die Sentis-Schwebebahn geschlossen ist wegen umfassender Erneuerungsarbeiten. Die Devisenkurse von SIX. Der Euro wird zu 93,99 Rappen gehandelt und der Dollar zu 80,92 Rappen. Es bleibt der Blick aufs Wetter. Heute ist es meist sonnig, bei Höchstwerten im Norden um 27, im Süden um 30 Grad. Das waren Nachrichten von Radio SRF. Verantwortlich Lukas Siegfried.
0: Es sind gerade 5 ab 9 SRF Verkehrsinfo mit Michael Krein. Wie ist man denn noch unterwegs?
6: Ja, Vorsicht heisst in der Westschweiz, dort auf der A9 Vevey-Martigny zwischen Lavere und Vevey. Sind Personen unterwegs auf der Autobahn, also vorsichtig fahren dort in beiden Richtungen. Stau haben wir nur noch in Zürich, dort vor dem Gubristunnel, Richtung St. Gallen, ab Dietikon und ab Burdorf Nord. Und von Winterthur her ab Frettikon und in Graubünden ist die Prätigauer Straße zwischen Küblis und Pakrüg weiterhin in beiden Richtungen nach einem Unfall gesperrt.
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0: Schönen Donnerstagmorgen. Was haben wir bereit, Marco?
9: Ja, ich sehe da gerade, da kommt die musikalisch verdunte Geschichte von deinen Haaren. Achtung!
0: Fade to Grey.
9: Ja.
0: Die musikalisch verdunte Geschichte von deinen Haaren, die habe ich leider heute nicht bereit, aber morgen.
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0: Linda Wolf von Change You am 16. ab 9. Guten Morgen. Heute ist Donnerstag, der 3. September und Donnerstag ist Kinotag.
1: Ihr liebt Film, wir auch. Der Filmstart für die Woche mit dem SRF 3 Filmmann Enno Reins.
0: Und heute startet unter anderem der Animationsfilm Arni und Barney retten das Wasser. Der Film spielt in einer Welt und mit einer sehr, sehr berühmten Biene.
2: Und diese Biene, ich meine, nennt sich Maya.
0: Arni und Barney retten das Wasser und eben in Kinos, weil die kultige Zeichentrickserie mit dem Kultschlag als Titelmelodie 50 Jahre alt wird.
3: Ja, am 9. September 1976 ist die Biene Maya das erste Mal ausgestrahlt worden in Deutschland. Ein gutes Jahr später eben auch bei uns. Es war eine internationale Produktion. SRF Filmmensch Enno Reins, du weißt noch viel mehr darüber.
4: Genau, es war wirklich eine internationale Geschichte. Auftraggeber der deutsche Sender ZDF, entwickelt in Los Angeles, gezeichnet in Japan. Boah. Und kleine Anmerkung, der Regisseur Saito, der hat zuvor Vicky und die starken Männer gemacht. Das ist ja auch so eine kultige 70er Jahre Kinderserie.
0: Oh, so cool. Wir haben sie geliebt, Biene Maya. In der Geschichte haben wir die Honigbiene, wo mit der Geburt eigentlich dann anfängt.
3: Ja, sie lernt fliegen und kann sich so die Welt außerhalb von ihrem Bienenstock auch anschauen und können lernen. Maya ist sehr neugierig und abenteuerlustig. Begleitet wird sie natürlich von ihrem besten Freund, Willi.
4: Der Willi, ja.
3: Die Maya, die Abenteuer, die sie erlebt, die Abenteuerlust, die sie hat, die ist natürlich grossartig. Heute ist Maya eine richtige Marke geworden.
4: Das ist so, weil das ist ja jetzt schon wirklich mehr als diese Zeichentrickserie. 79 wurde sie fortgesetzt. Mhm. Es gab einen Comic, es gab Theaterstücke, es gibt Computerspiele. 2012 gab es dann nochmal eine neue Serie in 3D, wo allerdings einige Fans beklagt haben, dass Maya auf einmal zu schlank war. 2014 kam dann der erste Kinofilm, hatte dann zwei Fortsetzungen und jetzt eben Arni und Barney.
0: Jetzt genau, pünktlich zum 50. Jubiläum. Arni und Barney retten das Wasser.
4: Genau, und da muss man sagen, dass der ist so ein Film, der spielt in der Biene-Maja-Welt. Das heißt sozusagen übersetzt, dass Willi und Maja eigentlich nur Randfiguren sind und eben Arni und Barney, zwei sehr tollpatschige Ameisen, das sind die Hauptfiguren. Was ist das Problem? Ein heißer Sommer und der Fluss, der durch die Wiese fließt, der ist auf einmal vertrocknet. Wo ist das Wasser? Das wollen die beiden Ameisen herausfinden. Treffen auf kriminelle Insekten, auf eine Moskito-Anführerin, die Hypnosekräfte hat und dadurch auch die anderen Ameisen unter ihrer Kontrolle bekommen hat.
5: Arni! Arni! Helft uns! Die Moskitos haben unseren Trupp hypnotisiert!
0: Hört einmal gut, was kann der Film?
4: Sagen wir mal, als Erwachsener hat man mit den 72 Minuten dieses Films schon seine Mühe. Aber ich glaube, für Kinder ist der halt was irgendwie, der ist wirklich schnell, er ist wirklich hübsch animiert. Ja, ist schon ein Abenteuer für Kinder.
6: Glaubt ihr, wir schaffen das?
7: Nein, was?
8: Wir haben versagt.
9: Keine Sorge, wir finden das Wasser.
10: Zusammen.
11: Oh, er greift sie.
4: Ja, also wirklich ein wildes Abenteuer. Und die Bedeutung dieses Films ist eigentlich, dass da man da irgendwie die Pläne versteckt, die die Rechteinhaber von Maya haben, diese Produktionsfirma. Die wollen nämlich diese Marke Maya einfach ausbauen über die Biene hinweg. Es soll auch global werden. Also sprich, wir werden sicherlich die nächsten 50 Jahre immer wieder was von der Biene hören.
0: Oh, das freut uns.
3: Also die fliegt einfach noch lange über diese Biene Maya. Wahrscheinlich damit auch im Karl Gotzi Gassenhauer wird es so nie vergessen.
4: Genau, den werden wir noch ewig hören, ob im Fernsehen oder auf irgendwelchen Partys.
0: Arni und Barney retten das Wasser ab heute in der Kinos. Dankeschön, Enno.
4: Ein tiefes Vergnügen. La, la, la, la.

Scott, Wonderful Life auf SRF 3. Schauen ganz schnell auf die Strasse. 23 ab 9 Uhr, Vorsicht in der Ostschweiz auf der A2 Luzern-Basel zwischen Emmen-Nord und Rotenburg in beiden Richtungen besteht Gefahr durch Personen auf der Fahrbahn.

0: Despacito.
1: Luis Fonsi und Despacito, 1 Minute nach 9:30. SRF Verkehrsinfo, Entwarnung in der Ostschweiz auf der A2 Luzern-Basel zwischen Emmen-Nord und Rotenburg besteht. Keine Gefahr mehr durch Personen auf der Fahrbahn und ebenfalls Entwarnung in der Westschweiz auf der A9 Vevey-Martigny zwischen Laver und Vevey in beiden Richtungen besteht ebenfalls keine Gefahr mehr durch Personen auf der Fahrbahn. Dann in Graubünden ist die Prettigauer Straße zwischen Küblis und Bargrüeg in beiden Richtungen wieder offen und dann noch stockend in der Region Zürich vor dem Gubristunnel Richtung St. Gallen ab Dietikon sowie ab Urdorf Nord und auf der A1 Richtung Zürich ab Effretikon. 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

0: Etwa gut 130 Kilometer ist es zwischen Mailand und dem Meer, zwischen Milano e il Mare, gerade hier gehört von Curacay. Also jetzt von Mailand bis Genua, Savona, 130 Kilometer Luftlinie. Etwa so. Würde passen bei diesem Sommerwetter im Herbst, oder Jürg?
1: Absolut. Muss nicht mal in den Süden gehen, um das Sommerwetter geniessen.
0: Jetzt habe ich dir Jürg gesagt, obwohl man gesagt hat, man sagt dir jetzt die Lieblingsname Jack.
1: Natürlich.
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0: Nein, das machen wir jetzt. Und Jack, ab dem sonnigen Donnerstag, da hat es ja fast keine Wolken. In der Wetterprognose sind aber immer so die Schleierwolken erwähnt worden. Auch heute, was sind eigentlich so die Schleierwolken eigentlich?
1: Ja, die Schleierwolken, man sagt auch Cirruswolken, sind die Wolken, die sich am obersten Teil der Wetterschicht befinden, also auf 6 bis 12 Kilometer Höhe typischerweise. Dort oben ist es so kalt, dass die Schleierwolken fast komplett aus Eiskristall bestehen. Und die können so dünn sein, dass man es gar nicht bemerkt oder einfach nur so ein feiner Schleier am blauen Himmel sind und darum auch der Name Schleierwolken.
0: Und Schleierwolken sind nicht einfach nur langweilig, sie können nämlich auch sehr farbig werden.
1: Genau, das ist das Faszinierende an diesen höheren Wolken. Wenn nämlich die Eiskristalle in diesen Schleierwolken etwa alle gleich ausgerichtet sind, können sie ähnlich wie bei einem Regenbogen Sonnenlicht in alle Spektralfarben aufspalten. Darum lohnt es sich, bei Schleierwolken mal an den Himmel zu schauen. Dann kann man nämlich ab und zu verschiedene Halo-Effekte entdecken.
0: Also welche denn zum Beispiel?
1: Ja, die bekannteren sind die Nebensonne. Die Nebensonne sieht man in der Schleierwolke, wenn man mit einem ausgestreckten Arm etwa zwei Fußbreiten links und rechts von der Sonne so einen regenbogenfarbigen Effekt erscheint. Und das sind eben dann die Nebensonne. Ein bisschen häufiger sieht man es vor allem bei dichteren Schleierwolken, so einen Ring um die Sonne herum. Das ist dann eben der 22-Grad-Ring. Das ist auch so ein Halo-Effekt, der eben mit Hilfe von diesen Schleierwolken entsteht. Das sind eben die bekanntesten Halo-Effekte. Es gibt aber auch viele andere farbige Erscheinungen, wo man innerhalb von diesen Schleierwolken finden kann.
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0: Phänomen, Liedemann, fleissig unterwegs, auch in diesem Sommer, der Phänomen auf der Bühne. Zum Beispiel beim Guten Festival haben wir ihn angetroffen. Sehr ein cooles Interview mit dem Phänomen, wo das Lied im Ohr oder Musik im Herzen immer dabei hat, aber etwas, was er so ein bisschen merkt im Alter, ist, er verlegt ständig Zeugs.
1: Also ich habe zum Beispiel hier auf dem Shuttlebus da hoch, mein Handy im Shuttlebus liegen lassen. Es haben zwei, drei Leute müssen ausschwärmen und das suchen irgendwo. Also meine erste offizielle Handlung hier am Gurten war schon mal, mein Handy verhängt irgendwo. So Zeug passiert beständig. Brüllen, vergessen, verloren irgendwo. Und ja, das ist schlimm. Es wird immer mehr. Das habe ich von meinem Vater. Mein Vater hat das immer gehabt. Und ich habe das als Kind immer gehört. Wo ist jetzt mein Schlüssel? Wo ist jetzt dies? Man wird halt immer mehr so wie mit den Eltern, oder? Das ist schon krass.
0: Also ich bin auch im Team für den. Dir auch? Olivia Dean, so easy.

0: Richtige Hymne für all die, die gerne tanzen. Pink, never gonna not dance again am 5 vor 10. Guten Morgen mit SRF 3.
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0: Biffy Clyro Rearranged. Jasmin Baviero, gerade nach den News, die geht's jetzt. Wünsche euch einen schönen Donnerstag.
1: Die Nachrichten von SRF um 10 mit Basil Koller. Angestellte in der Schweiz verdienen dieses Jahr im Durchschnitt etwas mehr als letztes Jahr. Der Bund rechnet dieses Jahr damit, dass die Bruttolöhne 2026 um 0,4% steigen. Das Bundesamt für Statistik vergleicht dafür Lohndaten aus dem ersten Halbjahr 2026 mit denen aus dem Jahr davor. Allerdings steigen auch die Preise. Effektiv haben die Menschen damit gleich viel oder weniger Geld zur Verfügung. Letztes Jahr stiegen die Nominallöhne noch deutlich stärker an als die Teuerung. Die Schweizer Kartoffelbauern und Bäuerinnen haben dieses Jahr so wenig Kartoffeln geerntet wie noch nie. Insgesamt sind es 333.000 Tonnen Kartoffeln. Seit Beginn der Messungen sei das ein neuer Tiefstwert, schreibt die Branchenorganisation Swisspatat. Zum Vergleich, in den letzten fünf Jahren waren es im Durchschnitt etwa 410.000 Tonnen. Gründe für die tiefe Ernte seien der Hitzesommer und die langen trockenen Phasen. Die Kartoffeln seien zudem kleiner als in den letzten Jahren. Die Qualität sei aber gut. Weil sich das Klima verändert, will die Branche künftig auf Sorten setzen, die widerstandsfähiger sind. Und noch zwei Meldungen aus dem Ausland, kurz zusammengefasst. Die Behörden in Deutschland vermuten, dass es in München einen versuchten Brandanschlag gegeben hat auf ein Unternehmen aus dem Rüstungsbereich. Das sagt ein Sprecher des Landeskriminalamtes in Bayern. Es werde wegen eines politischen Hintergrundes ermittelt. Zwei Menschen seien festgenommen worden, genaueres ist noch nicht bekannt. Und zehntausende Menschen haben in Spanien gegen die Migrationskrise in der Nordafrika-Exklave Ceuta protestiert. Sie werfen der Regierung vor, Ceuta allein zu lassen. Ende Juli kamen innerhalb zwei Tagen mehr als 70.000 Menschen aus Marokko nach Ceuta. Rund 5.000 sind noch dort. Rechte und konservative Parteien hatten zu den Demonstrationen aufgerufen. Die Börsendaten von SIX. Der Swiss Market Index liegt im Moment bei 14.355 Punkten, minus 0,1%. Der Euro wird zu 93,88 Rappen gehandelt, der Dollar zu 80,92 Rappen. Und das Wetter? Es ist meist sonnig, bei 27 Grad im Norden und rund 30 Grad im Süden. Das waren Nachrichten von Radio SRF. Verantwortlich Lukas Siegfried.
2: SRF Verkehrsinfo von 10.03 in der Ostschweiz. Auf der A13 Richtung Sargans zwischen Oberried und Zinnwald. Stau wegen Bauarbeiten.
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2: Guten Morgen. Ich heute Morgen unter der kalten Dusche. Ja, weil ich kein 50er-Limit hatte für das warme Wasser. Auf dem Camping. Hätten aber noch dank der Sonne gleich schnell wieder aufgeheizt wie der Song. Seafred, zusammen mit der Katie Tunstall. 5 more seconds zum Geniessen. Jetzt wünsche ich einen angenehmen Morgen. Am Mikrofon Jasmin Barbiero.

0: Swims, Mr. Know-It-All. Guten Ohrwurm, läuft ein bisschen nach wie Babyhunde. Der nächste geht auch. I used to be happy, I used to be fun. Wenn sich der Ohrwurm abklatscht, hier auf SRF 3, der neueste vom Argyle, vom Schott, der seit vielen Jahren schon in der Schweiz wohnt. Sein neuester Blinded by the Sun. Tönt zwar fröhlich, hat aber er über einen absoluten Tiefpunkt geschrieben.
1: I wrote it at a very low point in my life. Although it does sound a bit more happy. It was after a breakup. And it was something that needed to happen. And yeah, it forced me to take a good look at my life.
0: Nach einer Trennung. Etwas, was musste passieren. Und ja, es hätte ihn dazu gezwungen, sein Leben genau anzuschauen. Trotz flotter Rhythmus und Hymnerefrain. Traurige Geschichte hinter mit der Message, dass man sich soll als Licht getrauen, die Augen aufmachen, auch wenn man zuerst blendet wird und es eben weh tut. Da ist er, der Schweizer Schott, der eigentlich richtig gut Deutsch könnte.
1: Ja, sicher.

Guten Morgen mit Whitesnake. Gut, Solarpanel. Max heute auch wieder gut laden. Für Strom, Gitarre. Meist sonnig und sehr warm, steht auf SRF Meteo. Im Süden gibt es wieder bis 30 Grad. Da ist der Sommersong. Von vor 3 Jahren, Rosalie und Rao Alejandro. Wenn Spanien auf Puerto Rico trifft, dann kann es nur noch wärmer werden. In 50 Sekunden.

0: Robert Francis, June Back. Wir schauen auf die Straße. SRF Verkehrsinfo vom 1 über halb 11 in der Ostschweiz. Auf der A13 Richtung Sagans zwischen Oberried und Zehnwald. Stau wegen Bauarbeiten.
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0: Kommen wir guten Donnerstag. Jetzt mit dem Weekend.

Was für eine ehrliche, normale Liebeserklärung direkt aus dem Alltag. Kaffeecreme von der Rihanna ist ja nicht selbstverständlich. Andere suchen ihre bessere Hälfte immer noch.

0: Jean Thomas. Letzte Woche unsere Musiksendung zu Gast war.ch mit seinem neuen Album. Könnt ihr nachlesen auf srf3.ch. Und jetzt musste ich zweimal hinschauen, zwei Künstler. Aber sie haben sich bei genau, auch wirklich bei genau gleichen Buchstaben bedient, nur einfach anders angeordnet.
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0: Musikrichtung ist auch total anders angeordnet. Zum ersten der Bass.

0: Musikzentrum Sedel zu Luzern. Und dann eben von Bass zu Besa. Zum SRF 3 Best Talent, Noemi Besa. Switcht stylisch zwischen Pop, Soul und Singer-Songwriter hin und her. Und wäre eigentlich ein Country-Girl. Gibt es vielleicht bald auch irgendwas in die Richtung?
1: Nein, ich finde es mega cool zum Lesen. Bis jetzt habe ich wie noch nicht so den Zugang gefunden, zum selber machen. Ich finde es cool, zum manchmal so gewisse Sachen rauszunehmen. Aber nicht. Aber nein. Ja. Vielleicht gibt es dann irgendwann mal eine Cover-Country-Band.
0: Bis dahin ist sie mit ihren eigenen Songs unterwegs. Noemi Besa morgen in der Kohlenhalle zu Zug und am 5. Dezember dann im Volkshaus zu Basel.
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0: Fender. Und jetzt Update aus der Nachrichtenredaktion. Das ist SRF 3.
1: Die Nachrichten von SRF um 11 mit Basil Koller. Die Haus- und Kinderärzte Schweiz sind unzufrieden damit, wie ihre Leistungen seit Anfang Jahr abgerechnet werden. Bei einem Untersuch stellt der Arzt seine Leistungen der Krankenkasse in Rechnung. Wie viel er dafür verrechnen kann, regelt seit Anfang Jahr der neue Arzttarif TARDOC. Dieser sollte die Hausarztmedizin aufwerten. Das sei aber nicht gelungen, sagt der Verband. In einigen Kantonen würden Hausärzte mit dem neuen Tarif sogar weniger verdienen. Gleichzeitig dürften die Kosten für Arztbehandlungen insgesamt deutlich steigen, heißt es weiter. Der Verband fordert deshalb Änderungen. Er will aber nicht, dass die Tarife für alle Ärztinnen und Ärzte einfach gekürzt werden. Angestellte in der Schweiz verdienen dieses Jahr im Durchschnitt etwas mehr als letztes Jahr. Der Bund rechnet dieses Jahr damit, dass die Bruttolöhne um 0,4% steigen. Das Bundesamt für Statistik vergleicht dafür Lohndaten aus dem ersten Halbjahr 2026 mit denen aus dem Jahr davor. Allerdings steigen auch die Preise. Effektiv haben die Menschen damit gleich viel oder weniger Geld zur Verfügung. Letztes Jahr stiegen die Nominallöhne noch deutlich stärker an als die Teuerung. Die Schweizer Kartoffelbauern und Bäuerinnen haben dieses Jahr so wenig Kartoffeln geerntet wie noch nie. Insgesamt sind es 333.000 Tonnen Kartoffeln. Seit Beginn der Messungen sei das ein neuer Tiefstwert, schreibt die Branchenorganisation Swiss Patat. Zum Vergleich, in den letzten 5 Jahren waren es im Durchschnitt etwa 410.000 Tonnen. Gründe für die tiefe Ernte seien der Hitzesommer und die langen trockenen Phasen. Die Kartoffeln seien zudem kleiner als in den letzten Jahren, die Qualität sei aber gut. Weil sich das Klima verändert, will die Branche künftig auf Sorten setzen, die widerstandsfähiger sind. Und jetzt zu 2 Meldungen in Kurzform. Zuerst aus der Ostschweiz. An der Sentis-Nordwand oberhalb der Schwegalp droht ein Felssturz. Die Behörden teilen mit, es seien 10.000 bis 15.000 Kubikmeter Fels absturzgefährdet. Wegen der Felssturzgefahr wurden gewisse Gebiete am Sentis gesperrt. Der offizielle Wanderweg von der Schwegalp nach Siebenhütten liege aber nicht im Gefahrenbereich. Und in Deutschland vermuten die Behörden, dass es in München einen versuchten Brandanschlag gegeben hat auf ein Unternehmen aus dem Rüstungsbereich. Das sagt ein Sprecher des Landeskriminalamts in Bayern. Es werde wegen eines politischen Hintergrundes ermittelt, 2 Menschen seien festgenommen worden. Genaueres ist noch nicht bekannt. Das Wetter. Es ist meist sonnig bei 27 Grad im Norden und rund 30 Grad im Süden. Das waren Nachrichten von Radio SRF. Verantwortlich David Burkhardt.
0: Bessere Verkehrsinfo von 11.03 in der Ostschweiz. Auf der A13 Richtung Sargans zwischen Oberried und Sinwald. Stau wegen Bauarbeiten.
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0: Das Chaos, der Frosch, Diva. Und 2 alte Männer. Die Muppet Show. Irgendetwas geht hinter der Kulisse immer schief. Sie haben aber auch ganz vieles richtig gemacht. Die Tage werden zu 50 und sie sind immer noch relevant. Wieso, weiss unser Kulturredaktor. Und er sagt es uns, geht das nächste.
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0: Der Name ist von Xavier Superpowers. Hier auf SRF 3. Jetzt nehmen wir ein paar Puppen, ein paar Kameras, ganz viel Humor und raus kommt ein Welterfolg. Das ist Muppet Show. Die Puppe rund um den Frosch Kermit kennt ihr vielleicht. Allen anderen hilft der Roman Hoschek aus der SRF Kulturredaktion auf Vorsprung.
1: Also die Muppet Show ist eine sehr beliebte Fernsehserie mit Handpuppen, die ab 1976 in über 100 Ländern ausgestrahlt worden ist und auch in jenste Sprache übersetzt worden ist. Es ist eine Art Varieté-Show, die in einem Theater spielt. Der Kermit, das ist der Host von dieser Show. Und neben dem gibt es einfach jenste andere Figuren, noch ganz lustige. Das Ganze ist einerseits für Kinder, aber eben auch für Erwachsene, weil die Puppen haben so einen doppelbötigen Humor und sind auch sozialkritisch relevant, haben sie sich geäussert.
0: In diesen Tagen feiert Muppet Show ihren 50. Geburtstag und du sagst, sie ist immer noch relevant. Wieso?
1: Ja, also wer das WM-Final gesehen hat, die oder der hat wahrscheinlich auch die Halbzeitshow gesehen mit Madonna und Justin Bieber. Und die Muppets haben dort auch einen Spot bekommen. Das hat vielen die Muppets wieder in Erinnerung gerufen. Aber die Muppets sind eben auch gar nicht wirklich ganz weg gewesen, nach den ersten 5 Jahren, wo die originale Muppet-Show gelaufen ist, hat es eben immer wieder mal so Revivals gegeben, also Kinofilme und andere TV-Formate, vor allem dann in den Nullerjahren. Und durch das sind sie einfach immer präsent geblieben.
0: Du hast gesagt, dass Muppets schon von Anfang an durchaus eben sozialkritisch gewesen sind, auch heute noch.
1: Ja, schon. Heute fällt das vielleicht eben gar nicht mehr so auf, weil es gibt viele Formate, die Themen wie Diversität und Klimawandel aufnehmen. Aber damals, Ende 70er, war das eben schon bemerkenswert gewesen, wie die Muppets Show Haltung bewiesen hat bezüglich solchen Themen.
0: Und beliebt sind es bis heute die Muppets, die in diesen Tagen 50 werden.

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0: La, la, la. Naughty Boy, Sam Smith.
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0: Das Leben in der ukrainischen Hauptstadt Kiew wird für die Menschen vor Ort immer unerträglicher. Schon seit der Krieg vor 4,5 Jahren angefangen hat, fliegen immer wieder russische Raketen und Drohnen auf Kiew. In der letzten Zeit sind die Angriffe aber intensiver geworden. Und die Russen, die haben einen neuen Drohnentyp, Marco Koller vom Info 3.
2: Ja, es sind Drohnen, die nicht mit einem Propeller fliegen, sondern Drohnen, die eine Art Düsenantrieb haben. Die sind schneller und für die Ukrainer darum viel schwieriger zum Abschiessen. Und dazu kommt, dass Russland in der letzten Zeit regelmässig Verteilzentren von Einkaufsläden angegriffen hat. Das ist neu, das hat es bis jetzt eigentlich nicht gegeben. Die Folge davon ist, dass es in den Läden einen Haufen leere Gestelle hat. Kiew sei faktisch eine Stadt an der Front, sagt unsere Osteuropa-Korrespondentin. Sie ist live bei uns im Info 3, in einer guten Halbstand hier auf SRF 3.
0: SRF Verkehrsinfo vom 11:30 Stau oder stockend in der Ostschweiz auf der A13 Richtung Sagans zwischen Oberried und Sennwald. In der Region Zürich vor dem Gubristunnel

0: Wenn, da wär's auf 3. Ein Frosch, ein Schwein, ein Bär, ein Hund, eine Ratte. Nein, ich zähle nicht wie da von da auf. Das sind alles Figuren aus der Muppet Show. Ein Fernsehphänomen. Vor 50 Jahren hat Muppet Show ihren Siegeszug um die ganze Welt gestartet. Bis heute ist sie relevant geblieben. Auch weil die Macher immer wieder grosse Namen aus der Popwelt mit an Bord geholt haben, sagt Roman Hoschig aus der SRF Kulturredaktion.
1: Also die eigentlichen Stars von der Muppet Show sind die Muppets, eben der Kermit the Frog oder Miss Piggy als Schwein. Und dann kommen eben noch grosse Stargäste dazu in jeder Episode. Und die sind zum Teil wirklich mega bekannt, oder? Da haben wir zum Beispiel, das ist einer der grössten Auftritte da.
2: Show. Hey, we're going to have a wonderful show for you tonight. We're all very excited around here because our guest star is one of the world's greatest recording stars. And here he is now, ladies and gentlemen, Mr. Elton John!
1: Ah! Eben, Elton John, er hat sich da total eingeladen auf die Muppets, auf den Klamauk, und hat sie aber auch als vollwertige Performance-Partner behandelt und hat mit ihnen auch einen Song performt.

0: Die Mischung eben von den Muppets mit diesen grossen Stars, die hat natürlich gezogen auf beide Seiten. Die Stars wollten in dieser Show dabei sein, weil die Muppets einfach eine extreme Reichweite hatte und gleichzeitig hat die Muppets schon natürlich können einfach brillieren mit all diesen Stargästen. Jetzt haben sie das wieder aufgenommen. In dieser 50. Jubiläumssendung ist zum Beispiel Sabrina Carpenter dann auftreten. Zeigt eben die Symbiose oder zwischen Humor und Musik, die funktioniert einfach super.
1: Also sie hat 50 Jahre lang funktioniert. Funktioniert sie weiterhin oder anders gesagt, reden wir auch in 25 Jahren beim 75. Geburtstag von der Muppet Show noch über sie?
0: Ja, das ist noch schwierig zu sagen für mich. Ich bin auch ein Fan, vielleicht irgendwie nicht ganz neutral, aber ich glaube schon, die Muppets haben eben Kultstatus einerseits. Andererseits sind sie halt einfach voll lustig, oder? Das zieht immer. Die Macherinnen und Macher haben ein extrem gutes Gespür für Humor und Timing. Das spricht einfach an. Dann glaube ich auch, das Publikum kann sich sehr gut mit den Muppets identifizieren und connecten. Auch wenn es nur Puppen sind, sind es eben doch Charaktere, wo sich die Gesellschaft auf eine Art drin spiegelt. Und ich glaube auch, das Handwerk eben vom Puppenspiel wird weiterhin bestehen. Jetzt auch, wenn die Filme und Serien, die später rausgekommen sind, mit modernen digitalen Mitteln produziert worden sind, so bleiben die Muppets schon einfach wirklich Handpuppen und das berührt die Leute.
1: Und das seit 50 Jahren. Happy Birthday, Muppet Show.

0: Late Night Talking. Wir schauen schnell auf die Straße. Es ist ein Verkehrsinfo. Stau oder stockend in der Ostschweiz. Auf der A13 Richtung Sagans zwischen Oberried und Sennwald. In der Region Zürich vor dem Gubristunnel Richtung St. Gallen ab Dietikon. Auf dem Westring ab Urdorf Nord. Und vor dem Gotthardtunnel Richtung Süden 4 Kilometer Stau und knapp 45 Minuten Wartezeit ab Amsteg. Die Einfahrt Göschenen ist gesperrt. Und in Richtung Norden 3 Kilometer Stau und 30 Minuten Wartezeit ab Quinto. Die Einfahrt Airolo auch gesperrt. Jetzt ist 12 Uhr.
1: Info 3. Der Hitzesommer hat Folgen für die Kartoffelernte. In den Läden werden weniger einheimische Kartoffeln liegen. Russland greift die ukrainische Hauptstadt Kiew mit neuartigen Drohnen an und das in immer kürzeren Abständen. Die Menschen in Kiew kommen kaum mehr zur Ruhe. Und dann besuchen wir eine der beiden Reha-Kliniken der Schweiz, die auf Brandopfer spezialisiert sind und wo Verletzte der Katastrophe von Crans-Montana gepflegt werden. Die Herausforderungen in der Pflege sind groß, doch
2: die Erfolge, die wir erleben von diesen jungen Menschen, die wieder zurück nach Hause gehen können, die geben neue Energie,
1: sagt der Klinikleiter. Hier im Info 3, ich bin Marco Koller. Bei vielen gibt's jetzt vielleicht gerade Rösti zum Mittag oder Salzkartoffeln, Gratin oder Pommes frites. Kartoffeln sind von unseren Tellern kaum wegzudenken. Doch dieses Jahr spüren die Kartoffeln den Hitzesommer. Die Ernte dürfte deutlich kleiner ausfallen als in anderen Jahren und auch die einzelnen Kartoffeln sind kleiner. Das erklärte der Branchenverband der Kartoffelproduzenten heute vor den Medien. Wirtschaftsredaktorin Charlotte Schackmar war dabei.
3: Der Befund ist einfach. Es gibt heuer weniger Kartoffeln, aber qualitativ sehr gute. Zu diesem Schluss kommt Christian Bucher, Geschäftsführer der Branchenorganisation Swiss Patat.
4: Die diesjährige Kartoffelernte ist außerordentlich tief. Die Hitzeperioden im Sommer haben der Kartoffel stark zugesetzt und wir gehen von einer Ernte aus, die rund ein Viertel unter dem fünfjährigen Durchschnitt liegt.
3: Die Branche rechnet mit einer Ernte von 335.000 Tonnen. Um die Versorgung sicherzustellen, seien zusätzliche Importe in der Höhe von 130 Tonnen nötig, sagt Christian Bucher. Bangen um Rösti, Pommes frites oder Chips müsse allerdings niemand.
4: Wir gehen sehr schwer davon aus, dass die Versorgung sichergestellt ist und es wird nicht zu einer Kartoffelkrise kommen.
3: Aber in den Regalen der Läden würden weniger einheimische Kartoffeln liegen, denn der Selbstversorgungsgrad sinke durch die tiefe Ernte auf rund 70%. Und?
4: Die Knollen sind in diesem Jahr kleiner. Das heisst, im Umkehrschluss auch die Pommes frites werden kleiner, die Chips werden kleiner. Und es ist auch möglich, dass die Preise steigen können.
3: Steigende Preise, weil die Erntemenge pro Hektare seit über 60 Jahren nicht mehr so tief war wie jetzt. Glücklich ist die Branche hingegen über die gute Qualität der Ernte, sowohl innen wie außen. Geholfen hat, dass die Bauern nicht mit der Krautfäule zu kämpfen hatten, sagt Christian Bucher.
4: Die Krautfäule, die mag es gerne so bei 20 Grad und viel Niederschlag. Und das hatten wir natürlich diesen Sommer gar nicht.
3: Weil die Kartoffel aber eine wetteranfällige Diva sei, liege ihre Zukunft in robusteren Sorten, ergänzt Swiss Patat-Präsident Urs Reinhardt.
5: Robustheit heisst gegenüber Krankheiten, aber auch gegenüber Hitze und Trockenheit, dass wir zum einen weniger Pflanzenschutzmittel ausbringen müssen und zum anderen auch weniger Wasser geben müssen, damit die Kartoffeln trotzdem wachsen.
3: Heute gibt es in der Schweiz 13 robuste Sorten, was knapp einem Fünftel der Anbaufläche entspricht. Bis 2040 sollen es viermal mehr sein, die dem Klimawandel trotzen. Der heiße Sommer hat zudem gezeigt, dass der Zugang zu Wasser entscheidend ist. Die bewässerten Felder haben 55% mehr Kartoffeln hergegeben als die nicht bewässerten.
1: Jetzt weiter mit Nachrichtenmeldungen vom Vormittag. Die Hausärzte und Kinderärztinnen sind unzufrieden damit, wie ihre Leistungen abgerechnet werden, Patrick Walter.
6: Sie kritisieren konkret die neuen Tarife in der Schweiz. Diese gelten seit Anfang Jahr und sie hätten eigentlich die Hausarztmedizin aufwerten sollen. Das sei aber nicht gelungen, sagt der Verband Haus- und Kinderärzte Schweiz. Mit den neuen Tarifen würden die Hausärzte zum Teil weniger verdienen und die Kosten für Arztbehandlungen dürften insgesamt deutlich steigen. Der Verband fordert deshalb Anpassungen an den neuen Tarifen. Und Angestellte in der Schweiz verdienen dieses Jahr im Durchschnitt etwas mehr als letztes Jahr. Der Bund rechnet damit, dass die Bruttolöhne 2026 um 0,4% steigen. Allerdings steigen auch die Preise. Effektiv haben die Menschen damit gleich viel oder weniger Geld zur Verfügung. Letztes Jahr stiegen die Löhne noch deutlich stärker als die Teuerung.
1: Das Leben in der ukrainischen Hauptstadt Kiew wird immer unerträglicher. Sie wird immer mehr zur Stadt an der Front. Nicht, weil die russischen Truppen so weit in die Ukraine vorgedrungen wären, sondern weil sie mit neuen Drohnen angreifen. Frage nun an Osteuropa-Korrespondentin Judith Huber bei mir im Studio. Was ist denn das Neue an diesen Drohnen?
7: Also Russland hat es geschafft, Drohnen zu entwickeln und im großen Stil herzustellen, die viel schneller fliegen mit Düsenantrieb. Und gegen sie hat die Ukraine noch kein wirksames Gegenmittel gefunden. Bei den bisherigen Shahed-Drohnen gelingt es der ukrainischen Flugabwehr inzwischen bis zu 95% abzuschießen oder unschädlich zu machen. Das klappt nun nicht mehr. Russland schießt diese neuen Drohnen nun praktisch rund um die Uhr auf die Ukraine, im Moment vor allem auf die Hauptstadt, aber nicht nur. Und dazu kommen auch Raketen und Marschflugkörper. Seit einer Woche lebt die ukrainische Hauptstadt mit Luftalarm praktisch rund um die Uhr, mit dauernden Explosionen, Zerstörung, Verletzten und Toten. Die Menschen, die können nicht mehr schlafen, sie können nicht mehr arbeiten. Es ist wirklich unerträglich und wie Sie sagen, schon fast ähnlich mit den Zuständen in Städten nahe der Front.
1: Luftalarm praktisch rund um die Uhr, die Menschen kommen also gar nicht mehr zur Ruhe in Kiew. Ist das die neue Normalität?
7: Ja, zurzeit leider schon und es wird wohl auch noch so weitergehen. Und dieser Daueralarm hat gravierende Auswirkungen auf den Alltag. Der öffentliche Verkehr, der wird massiv gestört. Die U-Bahn fährt teils nicht mehr, denn nicht alle Stationen, die sind so tief unter der Erde. Busse und Tram sind faktisch lahmgelegt und auch bei den Zügen gab es extrem lange Verspätungen. Es ist ja auch so, dass Russland vermehrt Züge angreift und die Infrastruktur der Bahn. Vorgestern zum Beispiel schlug eine Rakete in ein Lokomotivdepot ein, 6 Bahnarbeiter starben. Besonders stark aber griffen die Russen in den letzten Tagen die Lebensmittellager der großen Supermarktketten an. 90%, so heißt es, der modernen Verteilzentren seien zerstört und das führte auch zu leeren Regalen in den Läden. Aber man kann die Liste weiterführen. Es wurden auch Millionen Bücher zu Asche gebombt. Sogar Supermärkte selber werden angegriffen am helllichten Tag, wie kürzlich in der Stadt Kryvyi Rih mit zahlreichen Toten.
1: Was ist denn das Ziel all dieser russischen Angriffe?
7: In erster Linie die Zivilbevölkerung maximal zu terrorisieren und einen normalen Alltag zu verunmöglichen, also das Leben auch in der Hauptstadt unerträglich zu machen. Und das sagen ja russische Propagandisten inzwischen ganz offen. Bisher war ja vor allem die Energieinfrastruktur das Ziel, nun ist auch die Versorgung mit Lebensmitteln im Visier. Und das alles vor dem Hintergrund der Lage an der Front. Denn da kommen die russischen Streitkräfte kaum voran und deshalb wohl werden die Angriffe an der sagen wir, zweiten Front, der Front des Alltags und des zivilen Lebens intensiviert, was übrigens natürlich auch zur Folge hat, dass die Zahl der zivilen Opfer noch weiter in die Höhe schnellt.
1: Das waren Informationen live von unserer Osteuropa-Korrespondentin Judith Huber. Vielen Dank. Dann schauen wir nach Deutschland. In München hat es einen Brandanschlag gegeben.
6: Die deutschen Behörden vermuten, dass ein Rüstungsunternehmen Ziel des Angriffs war. Es werde wegen eines politischen Hintergrundes ermittelt. Mehrere Brandsätze waren in der Nacht auf eine Baustelle geworfen worden, in unmittelbarer Nähe zu mehreren Rüstungsunternehmen. Später nahmen Einsatzkräfte 2 Personen aus Bulgarien fest, wie ein Sprecher der Münchner Polizei erklärte. Ob sie mit der Tat in Verbindung stehen, werde nun ermittelt. Mindestens einer der Brandsätze habe ein Feuer ausgelöst, ein weiterer Brandsatz musste entschärft werden. Dann nochmals in die Schweiz. An der Sentis-Nordwand oberhalb der Schwägalp droht ein Felssturz. Die Behörden teilen mit, es seien 10.000 bis 15.000 Kubikmeter Fels absturzgefährdet. Wegen der Felssturzgefahr wurden gewisse Gebiete am Sentis gesperrt. Der offizielle Wanderweg von der Schwägalp nach Siebenhütten liege aber nicht im Gefahrenbereich.
1: «115 Personen haben die Brandkatastrophe von Kramontana verletzt, überlebt. Viele von ihnen mit schwersten Brandverletzungen. Die meisten sind nicht mehr in einem Spital, sondern in der Reha. In der Schweiz gibt es 2 Reha-Kliniken, die auf Brandopfer spezialisiert sind. Eine befindet sich in Sitten im Wallis, die andere im aargauischen Bellikon. Betrieben werden sie von der SUVA, der Schweizerischen Unfallversicherung.» Was sind die größten Herausforderungen bei der Reha? Das wollte Regionalredaktorin Leonie Marti wissen. Sie hat eine Klinik besucht.
8: Ein modernes Glasgebäude mit Aussicht auf die umliegenden Berge. Das ist die Reha-Klinik der SUVA in Sitten. Sie war und ist teilweise immer noch ein vorübergehendes Daheim für viele Überlebende der Brandkatastrophe von Grau-Montana, sagt Gianni Roberto Rossi, Leiter der beiden Kliniken.
2: Zurzeit befinden sich 10 Patienten stationär, 6 in der Klinik in Sion und 4 in der Klinik in Bellicon.
8: 32 Personen konnten die Reha bereits verlassen. Einige von ihnen würden noch für einzelne Therapien in die Klinik kommen. Einer, der täglich mit Überlebenden der Brandkatastrophe von Grau-Montana zu tun hat, ist Patrick Meyer. Als technischer Orthopäde erstellt er in der Reha-Klinik in Bellicon Hilfsmittel für die Brandverletzten. Zum Beispiel Silikonmasken oder Kompressionsanzüge für die Narbenbehandlung. Dabei sucht er nach individuellen Lösungen.
9: Die letzte Fragestellung war jetzt zum Beispiel eine Jacke zu produzieren oder zu designen, die komprimiert, aber für einen Oberkörper, der fast keine Bewegung in der Arm- und in der Ellbogen zulässt. Sprich, das braucht halt einen Reißverschluss hinten, einen Reißverschluss vorne, dass man von links und rechts die Jacke anziehen kann.
8: Die Behandlung von so vielen, so schweren Brandverletzten habe zu einem Entwicklungsschub geführt, etwa im Bereich der Gesichtsmasken.
9: Wenn das Volumen größer wird, dann wird man neue Fertigungstechniken anwenden. Man kann auf einmal neue Materialien in den Prozess einfließen lassen.
8: So mache er bei schweren Verletzungen im Gesicht heute keinen Silikonabdruck mehr, sondern könne das Gesicht scannen. Die Maske kommt aus dem 3D-Drucker. Klinikleiter Gianni Roberto Rossi rechnet damit, dass sein Personal auch im nächsten Jahr noch Überlebende aus Grau-Montana behandeln wird. Die Reha bleibe anspruchsvoll.
2: Gleichzeitig muss ich sagen, die Erfolge, die wir erleben von diesen jungen Menschen, die wieder zurück nach Hause gehen können, die geben ein Stück weit also auch neue Energie und die geben viel zurück, damit man auch mit den weiteren Patienten, die noch zu uns kommen werden, dass wir dort diesen Weg fortführen.
8: Also helfen, den Weg zurück ins Leben zu finden.
1: Gleich der Blick aufs Wetter und die aktuellen Börsendaten. Zuerst aber noch eine Meldung zur Schweizer Wirtschaft.
6: Diese ist zuletzt so stark gewachsen wie seit fast 5 Jahren nicht mehr. Wie der Bund mitteilt, wuchs das Bruttoinlandprodukt von April bis Juni um 1,5% im Vergleich zu den 3 Monaten vorher. Die Chemie- und Pharmabranche habe besonders viel zum Wachstum beigetragen. Damit zu den aktuellen Börsendaten. Der Swiss Market Index liegt im Moment bei 14.375 Punkten plus 0,1%. Dann die Devisenkurse. Der Euro wird zu 93,92 gehandelt und ein Dollar kostet 80,94. Alle diese Zahlen kommen von SIX. Das Wetter? Heute ist es trotz Schleierwolken meist sonnig bei 27 Grad im Norden und 30 Grad im Süden. Morgen dann wird es nahezu wolkenlos bei rund 30 Grad.
1: Gut informiert in den Mittag mit Info 3. 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Einen guten Mittag wünschen Patrick Walter und Marco Koller.
0: 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Ein Mittag für Heldinnen und Helden ist das heute. Oder wie der David Bowie sagt, wir können Helden sein, nur für einen Tag. Und wir finden, der Tag ist genau heute. Genau jetzt mit dem Script Superheroes. We are the Bonnie Tyler Hero. 3 von 5 Heroes ab jetzt.
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Superheroes macht den Abschluss von SRF 3x5 unter dem Motto Heroes. Wir schauen auf die Strasse, SRF Verkehrsinfo vom 1 über halb 1. Vorsicht in der Region Zürich auf dem Nordring Richtung St. Gallen zwischen dem Gubristunnel und

0: George Michael. Mary J. Blige. Und wir schauen den Himmel.
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0: Frisch ist es am Morgen, mittlerweile ist es ein bisschen einheizen. Was erwartet uns noch heute für Temperaturen? Anja Brun von SRF Meteo.
3: Heute gibt es 25 bis 29 Grad. Es ist nämlich ein sonniger Tag. Es hat jetzt gerade fast keine Wolke am Himmel. Darum heizt es auch ein. Und am Nachmittag gibt es noch ein paar hohe Wolkenfelder aus Norden. Die könnten am Nordrand von der Schweiz den Himmel ein bisschen milchig färben. Und vor allem in der Region Bodensee gegen den Abend noch dichter sein. Aber sonst ist es sonnig.
0: Und wie sieht es morgen aus mit der Sonne? Gibt es noch mal so viel?
3: Ja, es gibt noch mal viel Sonnenschein. Es ist praktisch wolkenlos. Am Morgen früh kann es in den einen Flussläufen wie im Rüstal oder Jurataler noch einzelne Nebelschwaden haben. Die lösen sich aber schnell auf. Und die Temperaturen? Am Morgen kann es gut noch lange Hosen verleiden. Es gibt nämlich Tiefstwert um die 13 Grad in der Nacht. Nachher steigen die Temperaturen bis auf 29 Grad, lokal bis auf 32 Grad. Und damit ist der Freitag der wärmste Tag bis Ende Woche.
0: Und wenn wir schon beim Freitag sind, schauen wir noch schnell aufs Wochenende.
3: Am Wochenende gibt es grundsätzlich viel Sonnenschein. Nur am Samstag bringt eine schwache Kaltfront zwischendurch noch ein bisschen mehr Wolken. Die bringen ganz lokal Regengüsse mit ein paar Tröpfchen. Und es bleibt sommerlich warm.
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0: The Milo. AI Technology. Und jetzt wichtigst von der Stunde, das ist SRF 3. Die Nachrichten von SRF um 13 Uhr mit Livia Schmidt. Die Schweizer Kartoffelbauern und Bäuerinnen haben dieses Jahr so wenig Kartoffeln geerntet wie noch nie. Die Branchenorganisation Swiss Patat geht von insgesamt 333.000 Tonnen geernteten Kartoffeln aus dieses Jahr. Seit Beginn der Messungen sei das ein neuer Tiefstwert, heißt es in einer Mitteilung. Das habe auch Auswirkungen für die Konsumentinnen und Konsumenten, erklärt der Geschäftsführer von Swiss Patat, Christian Bucher. Einerseits seien weniger Schweizer Kartoffeln im Regal, der Selbstversorgungsgrad der Schweiz werde sinken von etwa 85 auf 70%.
1: Andererseits, die Knollen sind in diesem Jahr kleiner. Das heißt, im Umkehrschluss auch die Pommes frites werden kleiner, die Chips werden kleiner. Und es ist auch möglich, dass die Preise steigen können.
0: Die Qualität der Ernte sei aber gut. Weil sich das Klima verändert, will die Branche künftig auf Sorten setzen, die widerstandsfähiger sind. Inwiefern sie robuster sein sollen, dazu sagt Präsident von Swiss Patat Urs Reinhardt.
2: Robustheit heißt gegenüber Krankheiten, aber auch gegenüber Hitze und Trockenheit, dass wir zum einen weniger Pflanzenschutzmittel ausbringen müssen und zum anderen auch weniger Wasser geben müssen, damit die Kartoffeln trotzdem wachsen.
0: Sagt der Präsident des Kartoffelbranchenverbandes Swiss Patat, Urs Reinhardt. Die Schweizer Wirtschaft ist zuletzt so stark gewachsen wie seit fast 5 Jahren nicht mehr. Wie das Staatssekretariat für Wirtschaft SECO mitteilt, wuchs das Bruttoinlandprodukt von April bis Juni um 1,5% im Vergleich zu den 3 Monaten vorher. Die Chemie- und Pharmabranche habe besonders viel zum Wachstum beigetragen, heißt es vom SECO, aber auch sonst habe es Wachstum in vielen Bereichen gegeben. 2021 ist die Wirtschaft zuletzt so stark gewachsen, damals erholte sich die Schweizer Wirtschaft von der Corona-Krise. Die Hausärzte und Kinderärztinnen in der Schweiz sind unzufrieden damit, wie ihre Leistungen seit Anfang Jahr abgerechnet werden. Der neue Arzttarif TARDOC sollte eigentlich die Hausarztmedizin aufwerten. Dies sei aber nicht gelungen, schreibt der Verband Haus- und Kinderärzte Schweiz in einer Mitteilung. In einigen Kantonen würden sie mit dem neuen Tarif sogar weniger verdienen. Gleichzeitig dürften die Kosten für Arztbehandlungen insgesamt deutlich steigen, heißt es weiter. Der Verband fordert deshalb Änderungen. Er will aber nicht, dass die Tarife für alle Ärztinnen und Ärzte einfach gekürzt werden. Das Wetter, heute ist es meist sonnig, trotz Schleierwolken. Im Norden gibt es 27 Grad und im Süden 30 Grad. Morgen wird es praktisch wolkenlos bei rund 30 Grad. Das waren Nachrichten von Radio SRF, verantwortlich David Burkhardt.
3: SRF Verkehrsinfo vom 3.1 in Warnung in der Region Zürich. Auf dem Nordring Richtung St. Gallen zwischen dem Gubristunnel und Büsisee besteht keine Gefahr mehr durch Gegenstände auf der Fahrbahn. Dann Stau oder Stockend in der Ostschweiz auf der A13 Richtung Sagans zwischen Oberried und Sennwald. Und vor dem Gotthardtunnel Richtung Süden 5 km Stau, mindestens 45 Minuten Wartezeit ab Amsteg. Die Einfahrt Göschenen ist gesperrt. Und in Richtung Norden 3 km Stau und 30 Minuten Wartezeit ab Quinto, die Einfahrt Airolo ist ebenfalls gesperrt.
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3: Nur ich springt heute auch schon wieder Donnerstag und in meiner Blättern. Also, was ist da für eine Woche? Ja, bis es wirklich nicht so, aber ich finde auch die Woche, jetzt ist langsam gut. Einfach mal ein bisschen durchschnaufen. He? Genau, merci Muslim, machen wir mit dir. Und wenn wir dann schon gerade dran sind, Ferien wäre auch noch gerade lässig. Voilà, Madonna mit Holiday. Beide für einmal durchschnuffen. In den nächsten Minuten.

0: von der Madonna. Hier auf SRF 3, einmal runterfahren in der Ferien oder dann einfach mal Zähl bambeln lassen.
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0: Ihm ist der Schnabel definitiv so gewachsen, wie er sein muss. Ein Muslim, auch seine Augenbrauen sind etwa gleich präsent wie der Schnabel. Und da ist mir dann auch zum Verhängnis geworden. Vor x Jahren haben wir einen Open Air moderiert, am Backstage gewesen. Wir müssen warten, bis es weitergeht. Kommt ein hübscher, gut aussehender, freundlicher, aufgestellter Mami entgegen. Er so «Hoi», ich so «Hoi». Ich so wirklich nicht einordnen, wo jetzt er hergehört. Wie ein Schlagzeuger hat er nicht ausgesehen. Auch nicht wie ein Rockstar. Ja, bis ich dann eine halbe Stunde später gemerkt habe, wo aus der Garderobe rauskommt, wo angeschrieben war mit «Muslim». Oha, da war er jetzt also ohne Augenbrauen und komische Perücke. Ja, habe ich auch gedacht.

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0: So, genug geschnauft, genug bambelt. Weitermachen.
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Dermot Kennedy. Wir schauen auf die Straße. Es ist eine Verkehrsinfo von 13:30 in der Ostschweiz auf der A13 Richtung Sargans, Stau zwischen Oberried und Sennwald. Und noch vor dem Gotthardtunnel Richtung Süden 5 Kilometer Stau, mindestens 45 Minuten Wartezeit ab Amsteg und in Richtung Norden 3 Kilometer Stau und 30 Minuten Wartezeit ab Quinto. Die Einfahrten Göschenen und Airolo sind gesperrt.

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Was für eine Hassliebe. Der Song nervt mich so fest. Er ist zu kurz. Jedes Mal denke ich, wieso bist du schon fertig? Weil ich ihn grossartig finde. Entschuldigung, mit Wohlensee-Problem. Beim Wohlensee kann man im Fall auch gut wandern, kann man sagen lassen. Und das ist ja unser Nationalsport. 3 von 5 Schweizerinnen und Schweizer wandern regelmäßig. Und unser Wandernetz, das ist riesig. Es umfasst 65'000 Kilometer, also 1,5 Mal um die Welt. Über 2'000 Freiwillige kümmern sich in der Schweiz um die ganzen Wanderwege. Und eine davon ist Gabi. Und sie geht sehr genau vor.

0: Wenn ein Schild schräg hängt, wird es gerichtet und neu angeschraubt. Und wenn es etwas dreckig ist, packt sie den Putzlumpen aus.
1: Ich bin überzeugt, dass die Leute das sehen, aber nicht bewusst. Wenn alle so schlimm wären, oder grün, oder die nicht mehr hängen und die verspritzt sind, also dann kann man es gerade abräumen. Oder? Also ich sage, entweder schön, dann ist es glaubwürdig, oder gar nicht. Es ist ein eine Luxusangelegenheit.
0: Mona Fetsch begleitet Gabi in der neuen Folge «Mona entdeckt».
2: Das Coolste an ihr habe ich wirklich gefunden, hey, die nimmt die Aufgabe so ernst. Also fast schon real satirisch, oder? Und gleichzeitig nimmt sie sich aber nicht ernst. Und das habe ich mega sympathisch gefunden.
0: Weniger sympathisch hat es Mona gefunden, wo sie dann herausgefunden hat, dass sie für die neue Folge auf den Wanderweg geschickt wird.
2: Ehrlich gesagt habe ich am Anfang gedacht, was? Wanderweg, ey, ist das interessant. Und dann habe ich Gabi kennengelernt und habe gemerkt, du weißt gar nichts, Jon Snow. Hinter dem ganzen Netz habe ich gemerkt, da steckt eine richtige Wissenschaft für sich.
0: Zum Beispiel gibt es eine Vorgabe, dass ein Wanderweg immer an einem Bahnhof anfangen und auch aufhören muss. Oder?
2: Zum Beispiel bei einem richtigen Pfeil, also so diesen Gälen, korrekt heissen sie Zeiger, musst du nachher in Blickrichtung immer noch eine Bestätigung anbringen, also zum Beispiel so einen gelben Rhombus irgendwo an einen Baum pinseln, und zwar zum Wandernden das gute Gefühl geben, jawohl, wenn du hier durchlaufst, bist du auf dem richtigen Weg.
0: So gut, typisch Schweiz, oder? Sogar bei den Schildern von der Wanderweg gibt es ganz klare Regeln. Die neue Folge mittendrin, Mona, die Hüter der Schweizer Wanderwege über Kunst, die uns eben den Weg weisen, gibt es heute Abend um 9 Uhr auf SRF 1.

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0: Zimmer.
1: Luis Capaldi, forget me. Ein Mann, wo man den Namen sagt, dann also, ja, klar, ich, ja, er. Bei der nächsten Künstlerin ist es noch nicht ganz so. Jede Woche der Kollegin gesagt, sie käme noch am Freitag live bei mir in der Sendung vorbei. Und sie so, wer? Und ich so, sie kennst. Sie so, nein. Ich so, den Song abgespielt. Und sie so, ah, sie. Eben genau, sie. Da meine ich. Tiffany Harris. Gebürtige Hamburgerin. Der Energie, glaube ich, sie bretscht dann weg. Finden wir morgen aber zusammen raus. Sie ist unser Gast und spielt auch live morgen ab der halben drüne. Hier auf SRF 3. Bin gespannt auf die Frau, die eben sagt.
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0: Books for Boxes.
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2: Die Nachrichten von SRF um 2 mit Patrick Walter. Kleinere Pommes, höhere Preise. Die schlechte Kartoffelernte in diesem Jahr hat Folgen für die Konsumentinnen und Konsumenten. Dann, die Schweizer Wirtschaft wächst so stark wie seit Jahren nicht mehr. Und das Hagelgewitter letzten Freitag hat Kosten von Dutzenden Millionen Franken verursacht. Das Wetter aktuell, heute ist es trotz Schleierwolken meist sonnig, bei 27 Grad im Norden und 30 Grad im Süden. Morgen wird es nahezu wolkenlos. Die Schweizer Kartoffelbauern und Bäuerinnen haben dieses Jahr so wenig Kartoffeln geerntet wie noch nie. Die Branchenorganisation Swiss Patat geht von insgesamt 333.000 Tonnen geernteten Kartoffeln aus dieses Jahr. Seit Beginn der Messungen sei das ein neuer Tiefstwert. Das habe auch Auswirkungen für die Konsumentinnen und Konsumenten, erklärt der Geschäftsführer von Swiss Patat, Christian Bucher. Einerseits seien weniger Schweizer Kartoffeln im Regal. Der Selbstversorgungsgrad der Schweiz werde sinken von etwa 85 auf 70%.
3: Andererseits, die Knollen sind in diesem Jahr kleiner. Das heißt, im Umkehrschluss auch die Pommes frites werden kleiner, die Chips werden kleiner. Und es ist auch möglich, dass die Preise steigen können.
2: Die Qualität der Ernte sei aber gut. Weil sich das Klima verändert, will die Branche künftig auf Sorten setzen, die widerstandsfähiger sind. Inwiefern sie robuster sein sollen, dazu sagt der Präsident von Swiss Patat, Urs Reinhardt.
4: Robustheit heißt gegenüber Krankheiten, aber auch gegenüber Hitze und Trockenheit, dass wir zum einen weniger Pflanzenschutzmittel ausbringen müssen und zum anderen auch weniger Wasser geben müssen, damit die Kartoffeln trotzdem wachsen.
2: Sagt der Präsident des Kartoffelbranchenverbands, Urs Reinhardt. Die Schweizer Wirtschaft ist zuletzt so stark gewachsen wie seit fast 5 Jahren nicht mehr. Wie das Staatssekretariat für Wirtschaft SECO mitteilt, wuchs das Bruttoinlandprodukt von April bis Juni um 1,5% im Vergleich zu den 3 Monaten vorher. Die Chemie- und Pharmabranche habe besonders viel zum Wachstum beigetragen, heißt es vom SECO, aber auch sonst habe es Wachstum in vielen Bereichen gegeben. 2021 ist die Wirtschaft zuletzt so stark gewachsen. Damals erholte sich die Schweizer Wirtschaft von der Corona-Krise. Die Hausärzte und Kinderärztinnen in der Schweiz sind unzufrieden damit, wie ihre Leistungen seit Anfang Jahr abgerechnet werden. Der neue Arzttarif TARDOC sollte eigentlich die Hausarztmedizin aufwerten. Dies sei aber nicht gelungen, schreibt der Verband Haus- und Kinderärzte Schweiz in einer Mitteilung. In einigen Kantonen würden sie mit dem neuen Tarif sogar weniger verdienen. Gleichzeitig dürften die Kosten für Arztbehandlungen insgesamt deutlich steigen, heißt es weiter. Der Verband fordert deshalb Anpassungen. Die schweren Unwetter vom letzten Freitag in der Schweiz kosten viel Geld. Die Kosten belaufen sich nach ersten Schätzungen von Versicherern insgesamt auf einen 3-stelligen Millionenbetrag. Das hat eine Umfrage der Wirtschaftsnachrichtenagentur AWP ergeben. Die Mehrheit der Schadensmeldungen betrifft Fahrzeuge. So gingen beispielsweise bei der Mobiliar bisher über 14.000 Meldungen wegen beschädigter Fahrzeuge ein. Bei der Allianz und der Helvetia waren es rund 11.000. Und die Zahl der Meldungen steigt weiter an. Neben Schäden an Fahrzeugen wurden den Versicherungen auch Schäden an Gebäuden und in Kellern und Gärten gemeldet. Beim Unwetter vom letzten Freitag zog eine heftige Gewitterfront mit Regen, Sturmwinden und golfballgroßen Hagelkörnern vor allem über nördliche Regionen der Schweiz. Zwei weitere Meldungen aus der Schweiz in der Übersicht. An der Sentis-Nordwand oberhalb der Schwägalp droht ein Felssturz. Die Behörden teilen mit, es seien 10 bis 15.000 Kubikmeter Felsabsturz gefährdet. Wegen der Felssturzgefahr wurden gewisse Gebiete am Sentis gesperrt. Der offizielle Wanderweg von der Schwägalp nach Siebenhütten liegt aber nicht im Gefahrenbereich. Am Flughafen Zürich haben Zollbeamte im Frachtbereich über 500.000 Zigaretten sichergestellt. Die Zigaretten seien in Computergestellen versteckt gewesen, in einer Sendung aus Dubai mit Ziel Großbritannien. Das teilt das Bundesamt für Zoll- und Grenzsicherheit mit. Die hinterzogenen Abgaben für Zoll, Tabak und Mehrwertsteuer belaufen sich demnach auf über 140.000 Franken. Noch ins Ausland. Auf der norwegischen Inselgruppe Spitzbergen haben die Behörden ein russisches Schiff beschlagnahmt. Das passierte auf Antrag des Energiekonzerns der Ukraine Naftogaz. Laut eines internationalen Gerichtsurteils müsste Russland eigentlich Entschädigungen an Naftogaz bezahlen. Der Grund? Russland enteignete Teile von Naftogaz, als es 2014 die ukrainische Halbinsel Krim annektierte. Russland hat aber nicht bezahlt. Deshalb hat Naftogaz beantragt, dass das Schiff beschlagnahmt wird. Ein norwegisches Gericht hat der Beschlagnahmung zugestimmt. Russland wirft Norwegen deswegen Piraterie vor. Die norwegischen Behörden sagen, sie seien selber nicht involviert in die Sache, sondern würden nur den Gerichtsentscheid umsetzen. Und jetzt sind wir bei den Börsendaten, geliefert von SIX. Der Swiss Market Index liegt im Moment bei 14.375 Punkten, plus 0,1%. Der Euro wird zu 93,90 gehandelt und der Dollar zu 80,83. Der Blick aufs Wetter. Heute scheint trotz Schleierwolken meist die Sonne bei 27 Grad im Norden und 30 Grad im Süden. Morgen ist es praktisch wolkenlos bei rund 30 Grad. Das waren Nachrichten von Radio SRF. Verantwortlich war Sandro Peter.
1: SRF Verkehrsinfo von 14.06 Uhr in der Ostschweiz. Auf der A13 Richtung Sargans Stau zwischen Oberried und Sennwald und vor dem Gotthardtunnel Richtung Süden 5 Kilometer Stau, mindestens 45 Minuten Wartezeit ab Amsteg und in Richtung Norden 3 Kilometer Stau und 30 Minuten Wartezeit ab Quinto. Die Einfahrten Güschenen und Airolo sind gesperrt.
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1: Los auch da, neue Fitnessmusik. Nicht, dass ich wüsste, was man für Musik lässt im Fitness, aber unsere Musikredaktion hat zu dem Song geschrieben, probiert es aus für die Fitness-Playlist. Ich bin überzeugt, der schaubt auch bei anderen Sportarten, für alle, die wie ich Sport ohne Spiegel lieben. Martin Garrix mit U2, Fireflies für die Sport-Playlist. Vielleicht geht es heute Abend auf der Vierabend her. Oder dann einfach jetzt zum Nachmittagslauch überwinden. Gerne nach der Leonie und Beyoncé.

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1: Don't worry, von der Leonie, da auf SRF 3. 8 Jahre für einen Weg. Stellt euch da mal vor. So lange ist er umsonnte, schon unterwegs Richtung Merkur. Die ganze Mission heisst Pepi Colombo und ist ein Projekt von der Europäischen und Japanischen Weltraumagenturen. Und vor gut einer Viertelstunde ist die Mission in die entscheidende Phase gestartet. Kann man jetzt live anschauen auf srf3.ch. Die Raumsonde hat sich vom Trägermodell gelöst und sollte bestenfalls allein weiterfliegen. Der Moment ist hochriskant, an dem hängt alles ab, ob die Mission jetzt eben gelingt oder die 8 Jahre für nichts sind. Ich bin jetzt mit dem Wissenschaftsjournalist und Physiker Simon Storz verbunden. Simon, was passiert gerade im besten Fall?
2: Ja, man muss sich das ein bisschen vorstellen, wie ein Auto, also das, die Sonde ist etwa so groß wie ein großes Auto, die ist jetzt vor dem Merkur angekommen und die hat verschiedene andere Sachen beladen, wie wenn man so Schieß aufs Auto auf Dach verbindet. Und jetzt müssen die Satelliten wie selber klarkommen. Das heisst, die werden jetzt losgelöst, in Orbit geschickt von Merkur. Und man trennt die Halterungen zwischen dem Schieß und dem Auto sozusagen. Und sodass die wie selber eigenständig können um den Merkur herumflitzen. Und das ist im Moment in Gang. Und ob das funktioniert hat, wissen wir noch nicht.
1: Die Merkur-Mission ist extrem heikel. Es kann viel schief laufen. Wieso?
2: Es ist wahnsinnig schwierig, das zu testen, weil man muss sich vorstellen, der Merkur ist ja der innerste Planet von unserem Sonnensystem. Das heisst, er ist wahnsinnig nah an der Sonne. Es ist eine gigantische Hitze. Das heisst, all die Geräte müssen auf das ausgerichtet sein und das kann man gar nicht richtig gut testen auf der Erde. Und deshalb ist das so schwierig. Und dazu kommt, dass es 10 Minuten braucht ungefähr, bis das Signal von der Sonde bei der Erde ankommt. Das heisst, man muss immer warten, man kann nicht direkt eingreifen. Und es ist ein rechtsgebanntes Warten deshalb in der ESA-Kontrollstation im Moment.
1: Was erhofft sich die Wissenschaft von dieser Mission? Was ist das Ziel?
2: Es gibt viele Rätsel rund um den Merkur. Zum Beispiel ist er eigentlich für seine kleine, munzige Größe. Da ist die Frage, ob er mal vor vielen Millionen Jahren einen grossen Meteorit eingeschlagen hat und mehr oder weniger die ganze Hülle von Merkur weggeschmissen hat. Oder ob etwas anderes passiert ist, das wollen die Forschenden herausfinden. Es gibt auch andere Rätsel rund ums Magnetfeld und die Oberfläche. Und insgesamt kann man sagen, die innersten 3 Planeten von unserem Sonnensystem, also Merkur, Venus und unsere Erde, die sind eigentlich einmal aus dem gleichen Material entstanden und aber ganz unterschiedlich rausgekommen. Und wenn man mehr darüber herausfindet, wie der Merkur entstanden ist, verstehen wir auch besser, wie die Erde zu dem geworden ist, wo sie heute ist.
1: Und die Schweiz hat ja auch noch ein bisschen etwas so mit dieser Mission, gell?
2: Ja, genau. Also es hat ganz viele Forschungsinstrumente auf den Satelliten, auf den Sonden. Und eines davon kommt aus der Schweiz. Das ist an der Uni Bern entwickelt worden. Das ist ein ganz genauer Höhenmesser, der mit Laser sozusagen die Oberfläche kartografiert vom Merkur, dass man nachher eine schöne Karte hat und sieht, wo hat es Berge, wo hat es Krater, wo hat es Klippen. Und daraus wieder Schluss daraus ziehen kann, was ist passiert auf Merkur und wie sieht es auch in ihm drin aus.
1: Dankeschön. Simon Storz, Wissenschaftsjournalist und Physiker. Ob das entscheidende Manöver bei Merkur gelingt, erfahren wir noch heute Nachmittag. Wir reden nämlich uns kurz vor 5 Uhr nochmal, bringen uns auf den neuesten Stand. Die ganze Mission könnt ihr auch live mitverfolgen auf srf3.ch. Da findet ihr einen Livestream von der Europäischen Raumfahrtmission.

Das ist neu auf SRF 3, Martin Garrix zusammen mit U2, Fireflies. Neu ist auch Mario Turiani, also nicht er, aber das er übernimmt, also quasi 9 Minuten hier für euch. Ihr wisst, was ich meine. Viel Spass mit ihm und mit Queen. 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

0: Michael Franti und Lorenzo Giovanotti, The Sound of Sunshine. SRF Verkehrsinfo, es ist gleich 14.30 Uhr in der Ostschweiz auf der A13 Richtung Sargans zwischen Oberried und Senwald und in der Gegenrichtung zwischen Sevelen und Buchs stockender Verkehr. Dann vor dem Gotthardtunnel Richtung Süden 5 Kilometer Stau, mindestens 45 Minuten Wartezeit ab Amsteg und in Richtung Norden 3 Kilometer Stau, rund 30 Minuten Wartezeit ab Quinto. Die Einfahrten Göschenen und Airolo sind gesperrt.
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0: 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The Sound of Sunshine geklopft, aber man kann noch viel weiter gehen in unserem Sonnensystem. Bis zum Merkur. Vorher gerade gehört, eine Merkur-Mission ist in diesen Minuten in der entscheidenden Phase. Man will mehr herausfinden über den Planet ganz nah an der Sonne. Wer will wissen, wo es steht und vor allem, was es wirklich geht, wir sind später dann noch dran, heute am Nachmittag bei SRF 3 vor der 4 oder bei uns online srf.ch. Klicken auf Wissen, dort die Mission, die heute nach 8 Jahren flog, soll gelingen. Wir bleiben aber auf dem Planet Erde in dieser Halbstunde, gehen in die Alpen. Nach dem harten Sommer und gesehen dort, es sieht nicht so gut aus, machen wir mit unserem Kollegen Tobias Müller von Einstein, der sich um die Alpen in diesem Hitzesommer kümmert. Machen wir am 10 vor 3.

0: Auf der Suche nach neuer Schweizer Musik sind wir vor ein paar Monaten auf einen Civilian gestossen, kommt ursprünglich von Thun, wohnt unterdessen Musik machend in Zürich. Und das ist seine neueste, die heisst Nudes. Tönt ganz fröhlich, die Popnummer, ist aber eigentlich eine nachdenkliche Indie-Nummer. Geht so ein bisschen um Gedanken rund um ja, Nudes, um blutige digitale Intimität und so.
1: Hey, also eigentlich hätte er ja nicht so Nudes heissen. Eigentlich hätte er so ein Lowdown heissen. Aber es geht um Online-Dating, es geht um Sehnsucht, sich nachher wieder so ein bisschen jemanden zu finden, wo was vielleicht ein länger geht. Schlussendlich haben wir gefunden, Nutz ist einfach der catchier Titel.
0: Ist ein catchy Song, läuft bei SRF 3, genauso wie die Noemi Besa aus der Ostschweiz. Im Juni unser gutes Jahr bekommen als SRF 3 Best Talent. Hear me!

0: Delamitri aus dem Land, wo schon immer eine gute Adresse war für die Musik Schottland. Delamitri von Glasgow, always the last to know, sind dabei seit den 80er Jahren und immer noch unterwegs, November, Dezember in UK auf Tour, also wirklich auf der Insel und nebendran, rundum dort. Oder nächstes Jahr, falls jemand denen ist und wo geht, wenn ich richtig sehe, also Februar, März, Australien, Neuseeland. Delamitri. Donnerstagnachmittag, ein sommerlicher Donnerstagnachmittag. Heute und morgen noch ist sommerlich auch von den Temperaturen her voraus. Ja, die Schlagzeilen, die haben sich ja überschlagen in den letzten paar Wochen. Wir haben erst zusammengefasst am ersten heissesten Sommer, seit wir messen. Hitzetag am Laufmeter, korrigiere mich, Hitzetag am Thermometer. So ist es richtig. Und natürlich viel zu trocken. Besonders leiden die Alpen. Dort nimmt die Temperatur doppelt so schnell zu wie im globalen Durchschnitt. Und das hinterlässt Spuren hier in der Schweiz, hier im Alpenland.
1: Es ist viel mehr als einfach Gletscherschmelze und Berge, die bröckeln, weil der Permafrost staut.
0: Das ist mein SRF-Kollege Tobias Müller vom Wissensmagazin Einstein. Er ist für die aktuelle Sendung von heute Abend ab in die Alpen schauen, wie es jetzt dort so ist.
1: Wir waren im Val d'Oie im Unterengadin unterwegs, der bekannte Pitzbuin liegt dort hinten. Und wenn du Tal hinten läufst, dann siehst du sofort, dass zum Beispiel Baumgrenze aktuell keine mehr ist. Also die Bäume klettern, wie es unser Forscher sehr treffend gesagt hat, rasend schnell den Hang durch. Auf, weil ja, je wärmer das es wird, desto weiter oben fühlen sich Bäume auch noch wohl.
0: Gut, dann könnte man sagen, das ist gar nicht so eine schlechte Sache. Bäume sind ja nicht zuletzt als CO2-Speicher enorm wichtig.
1: Grundsätzlich schon, aber den Bäumen unten wird es dann halt viel zu warm. Die Buchen fluchen und jemand, der auch noch flucht, das sind die Munken. Munken, die sind einerseits im Hitzestress, weil die können weder schwitzen noch können sie hecheln. Darum müssen sie immer weiter rauf. Aber auch Treiben von der Baumgrenze, weil Munken brauchen freie Flächen. Und gleichzeitig können sie aber nicht ewig weit rauf, weil irgendwann ist es zu felsig und dann können sie ihre Höhlensysteme nicht mehr machen. Also heisst das, ihr Lebensraum der wird immer kleiner und das ist ein grosses Problem.
0: Also die Veränderung des Klimas hat in den Alpen Auswirkungen auf die Pflanzen, auf die Tierwelt, bekanntlicherweise auch auf die Gletscher. Und wenn es um das Gefrorene geht, dann schaut man vor allem sehr skeptisch und kritisch auf den Permafrost, der mehr auftaucht, weil das ist ja der Boden, der eigentlich eben gar nicht auftauchen sollte.
1: Schweizweit geht man davon aus, dass allein in diesem Sommer etwa 30 Gletscher verschwinden. Und das ist nicht nur für die Wasserressourcen bei den Hütten ein Problem, sondern das Gletscherwasser, das fließt natürlich letztlich dann auch zu uns runter. Und gerade in den Monaten, wo es immer heißer und trockener wird, bräuchte man das Wasser eigentlich dringend, aber nachher kommt es nicht mehr. Also teilweise kommt dann nur noch die Hälfte vom Wasserfluss ab. Und wir können zum Beispiel reinnehmen, Frachtschifffahrt, der Sommer, ein riesengroßes Thema gewesen, wäre eigentlich wichtig für die Versorgung, aber der Pegel ist zu tief.
0: Welche Rolle das Wasser in den SAC-Hütten spielt, was Klimaveränderung für Auswirkungen auf die Alpinistinnen und die Wanderer hat, Einstein unterwegs in den Alpen, in diesem Hitzesommer, den wir hinter uns haben, oder noch ein bisschen nachwirkt sogar in dieser Woche. Hinein Einstein mit dem Tobias Müller, 5 ab 9 im Fernsehen auf SRF 1 oder bereits jetzt zum Schauen online auf Play SRF. Donnerstagnachmittag, hier seid Imagine Dragons.

0: Meisterproduzent Mark Ronson hier für sich selber am Werken. Stop Me, das ist SRF 3 am Donnerstag, im neuesten jetzt. Geht's ans Meer, Mittelmeer und in Nordatlantik. 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
1: Die Nachrichten von SRF um 3 mit Patrick Walter. Die marokkanischen Behörden seien nicht schuld daran, dass vor gut einem Monat Zehntausende Migranten in die spanische Nordafrika-Exklave Ceuta gelangt sind. Das sagte der spanische Regierungschef Pedro Sanchez. Es gebe keinerlei Beweise dafür, dass die marokkanischen Behörden dies orchestriert hätten. Aber die marokkanische Polizei habe während 10 Stunden aufgehört, die Grenze zu kontrollieren. Ende Juli sind über 70.000 Migranten nach Ceuta gelangt. Größtenteils sind sie um den Grenzzaun geschwommen. Dabei sind laut spanischen Angaben über 140 Menschen ums Leben gekommen. Rund 5.000 Migranten sind immer noch dort. Gestern haben in Spanien deswegen Zehntausende Menschen gegen die Regierung von Pedro Sanchez demonstriert. Seine Regierung lasse Ceuta mit der Situation alleine, so der Vorwurf. Auf der norwegischen Inselgruppe Spitzbergen haben die Behörden ein russisches Schiff beschlagnahmt. Das passierte auf Antrag des Energiekonzerns der Ukraine Naftogaz. Laut eines internationalen Gerichtsurteils müsste Russland eigentlich Entschädigungen an Naftogaz bezahlen. Der Grund? Russland enteignete Teile von Naftogaz, als es 2014 die ukrainische Halbinsel Krim annektierte. Russland hat aber nicht bezahlt. Deshalb hat Naftogaz beantragt, dass das Schiff beschlagnahmt wird. Ein norwegisches Gericht hat der Beschlagnahmung zugestimmt. Russland wirft Norwegen deswegen Piraterie vor. Die norwegischen Behörden sagen, sie seien selber nicht involviert in die Sache, sondern würden nur den Gerichtsentscheid umsetzen. Dann zwei Meldungen aus der Schweiz in der Übersicht. An einer Demonstration in Basel vor 3 Jahren hatte die Polizei Gummischrot eingesetzt. Das sei teilweise rechtswidrig gewesen, sagt nun das Verwaltungsgericht Basel-Stadt, wie die Nachrichtenagentur Keystone STR meldet. Das Gericht findet unter anderem, dass der Einsatz teilweise unverhältnismäßig gewesen sei. Das Urteil ist noch nicht rechtskräftig. Ein spezieller Dienst beim Bund überwacht bei polizeilichen Ermittlungen Verdächtige, zum Beispiel ihr Telefon. Dafür hat der Bund dem Kanton Zürich für das Jahr 2024 einen Betrag von mehr als 4 Millionen Franken in Rechnung gestellt. Der Kanton hat sich dagegen gewehrt. Er wollte nicht so viel bezahlen. Nun hat das Bundesverwaltungsgericht dem Bund Recht gegeben. Der Betrag sei gerechtfertigt, weil die meisten Überwachungsmaßnahmen von den Kantonen angeordnet würden. Dann das Wetter. Trotz Schleierwolken bleibt es heute meist sonnig bei 27 Grad im Norden und 30 Grad im Süden. Morgen wird es praktisch wolkenlos bei rund 30 Grad. Das waren Nachrichten von Radio SRF. Verantwortlich war Sandro Peter.
2: SRF-Verkehrsinfo von 15.03 Uhr. In der Region Solothurn auf der A1 Richtung Zürich Stau zwischen Niederbipp und Herkingen. In der Ostschweiz Stau auf der A13 Richtung St. Margrethen zwischen Sevelen und Buchs. Dann vor dem Gotthardtunnel Richtung Süden 5 Kilometer Stau, mindestens 45 Minuten Wartezeit ab Amsteg. Und in Richtung Norden 3 Kilometer Stau und rund 30 Minuten Wartezeit ab Quinto. Die Einfahrten Göschenen und Airolo sind gesperrt.
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2: Mit 4 Minuten 80er Romantik Billy Idol parat. Gerade nach No, No, No. Pump in Blood.

0: Schneider, der Chef, Wasserstoffblonde Haar par excellence. Billy Idol, Eyes Without a Face. Entspannt an einem wieder sommerlichen Donnerstagnachmittag. Bleiben wir doch gut bei dem, was passt. Zur Stimmung für uns.
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0: Der phänomenal Dennis Bast. Sing. Phänomen. Nomen ist Domen, eine Grösse im Schweizer Reggae. Phänomen ist einer, wo der Reggae kann, aber sich auch auf Neues einlassen. Hat ja lange in Jamaika gelebt, zurückgekommen in die Schweiz, hat die Grenzen von seiner Musik ausgeweitet und sogar warme Soul in seinen Sound reingebracht. Wer hat noch die streunenden Hunde in den Ohren? Und hat sein geliebtes Zürcher Quartier Wiedeke gegen das Leben im Dorf müssen eintauschen, die Preise in der Stadt, ja, ja. Und natürlich eine Familie, die verlangen etwa mal eine Anpassung. Unterdessen ist er ein alleinerziehender Vater. Aber bei allem, was ihm passiert ist, der Musiker ist er geblieben, der zwar typisch Reggae fröhlich tönt, aber textlich tief geht. Das ist ihm wichtig.
3: Mir ist wichtig, dass man meine Texte in dem Sinn wahrnimmt und ernst nimmt und dass er nicht nur eben die, es ist für mich, die Musik, die ich mache, ist nicht einfach nur ein Soundtrack, um irgendwie zu chillen oder gut drauf zu sein, sondern was ich das ganze Jahr probiere, ist einen guten Song schreiben.
0: Es ist ein Soundtrack von seinem Leben. Phänomen, aber live, sowieso eine Wucht. Am Samstag, 5. Shadow Gärtnerei Thun oder der am Donnerstag, 19. November, schon mal zum Notieren. 19.11. Tourabschluss vom Phänomen Zürich im Extra. Der Weg hier noch nicht so lang, aber könnte noch lange sein. Wir würden es ihr gönnen. Wir spielen sie seit ein paar Monaten gerne auf Leissig. Eine wunderbare Entdeckung, Kanton Bern, am Maya Glor. Im Berner Oberland aufgewachsen, aber mit einem internationalen Horizont. Die Mama hat die Wurzeln zu Costa Rica und zu Jamaika. Und noch fast wichtiger, die Eltern daheim haben schon mal die absolut richtige Musik aufgelegt.
4: Mit dem Papa hat alles angefangen. Er hat immer so Aretha Franklin und Nat King Cole und all die Leute auf seinem Plattenspieler gelassen.
0: Richtig. Und je mehr von all diesen Einflüssen in der Musik zusammenkommen, umso spannender für uns zum Zuhören. Amaya Glor live gelesen am 5. Übermorgen Berner Park zu Bern oder am 11. Generationen Festival zu Thun. Und sie gehört jetzt zur Schweiz.
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0: Nach Live-Tipps hier noch Tipps für eure Playlist. Etwas, was uns am Herzen liegt. Unsere SRF 3 Best Talents. Sie ist schon länger reist. Laila von Bern hat neue Musik geliefert. Schön verspielte experimentelle Indie-Nummer. Too tired.

In der windigen Stadt Chicago braucht es, leck habe ich verwendet die Aussprache, in der windigen Stadt Chicago braucht es Musik, die die Seele und Körper wärmt. Sie liefert Ravin Lenay, Love Me Not. SRF Verkehrsinfo von 15.22 Uhr. Vorsicht in der Region Zürich. Auf dem Nordring Richtung St. Gallen zwischen Affolten und Seebach besteht Gefahr durch Gegenstände auf der Straße. Also, wo sind wir gewesen? In Chicago. Wir bleiben in den USA. Ja, hier wohnt Kalifornien, kommt ursprünglich von Pittsburgh, spielt aber alles nicht so eine Rolle. Man merkt, er lässt so ein bisschen gerne Südstaaten-Sound. Ein bisschen Country ist drin. Schöne Mischung. Role Model, die aktuelle heisst Joy. Auf SRF 3.

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Fertig. Leider. 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SRF Verkehrsinfo von 15.30 Uhr. Vorsicht in der Region Zürich auf dem Nordring Richtung St. Gallen. Zwischen Affoltern und Seebach Gefahr durch Gegenstände auf der Straße. Dann Stau auf dem Westring Richtung Gubristunnel ab Urdorf Nord. In der Ostschweiz auf der A13 Richtung St. Margrethen zwischen Zevelen und Bux. In der Region Solothurn auf der A1 Richtung Zürich zwischen Lutherbach und Herkingen. Und in der Region Basel auf der A3 Richtung Frankreich ab St. Johann. Dann vor dem Gotthardtunnel Richtung Süden 5 km Stau, mindestens 45 Minuten Wartezeit ab Amsteg und in Richtung Norden 3 km Stau und rund 30 Minuten Wartezeit ab Quinto. Die Einfahrten Göschenen und Airolo sind gesperrt.

0: grosses Danke an die 90er Jahre für diese Sounds, für diese Art von Musik, für Goo Goo Dolls und Iris zum Beispiel und viel anderes auch. Das war eine lange Reise, 8 Jahre lang, war es eine stille Reise. Es ist ja still. Im All, im Vakuum gibt es keine Geräusche. 8 Jahre lang ist eine Raumsonde zum Merkur geflogen und heute am Mittag um die 12 hat sie sich vom Transportteil getrennt und hat 2 andere Teile Richtung Merkur losgesetzt. Das ist eine spannende Mission, wer genau so draussen srf.ch unterwissen. Aber was will der Mensch eigentlich beim Merkur herausfinden, bei diesem Planeten? In der Nähe von der Sonne, der Wissenschaftsjournalist und Physiker Simon Storz hat es heute am Mittag bei uns so beschrieben.
1: Es gibt viele Rätsel rund um den Merkur. Zum Beispiel, das ist die Frage, ob einmal vor vielen Millionen Jahren ein grosser Meteorit eingeschlagen hat und mehr oder weniger die ganze Hülle vom Merkur weggeschmissen hat. Oder ob etwas anderes passiert ist, das wollen die Forschenden herausfinden. Es gibt auch andere Rätsel rund ums Magnetfeld und die Oberfläche. Und insgesamt kann man sagen, die innersten 3 Planeten von unserem Sonnensystem, also Merkur, Venus und unsere Erde, die sind eigentlich einmal aus dem gleichen Material entstanden und aber ganz unterschiedlich rausgekommen. Und wenn man mehr darüber herausfindet, wie der Merkur entstanden ist, verstehen wir auch besser, wie die Erde zu dem geworden ist, wo sie heute ist.
0: Die Sonde macht beim Merkur quasi einen Verwandtenbesuch, oder? Ähnlich wie die Erde. Wie gut ist das Manöver gelungen heute am Mittag? Was weiss man schon? Wir reden mit dem Simon Storz in guter Stunde hier auf SRF 3. Und wer die Mission jetzt schon verfolgen will, wie gesagt, bei uns online, SRF.ch, dann klickt ihr auf Wissen. Shapeshifters.

0: Titelsong zum neuen Album vom Lausanne Stress. Hier zusammen mit dem Cian, Schweizer Musik im Duo How to Heal. Und How to Heal sagt viel aus über den Lebensabschnitt, den der Stress hinter sich hat, bei sich selber heranschauen, an sich arbeiten, heilen. Gerade darum hat er nicht nur neue Musik gemacht, sondern auch noch einen Ratgeber geschrieben, der morgen zufällig gleichzeitig mit der neuen Musik rauskommt. Und was wir wissen von dem neuen Album mit dem Stress, wo er ja sagt,
1: es ist einfach geil,
0: wo morgen kommt, es hat ganz einen Haufen Zusammenarbeiten drauf.
2: Du bist
0: Stress singt sogar hier mit dem Manilio oder mit der Linda Ellis. Ganz eine andere Art von Zusammenarbeit.
3: Sie ist wirklich eine Maschine im Studio. Ich habe mit vielen Künstlern gearbeitet und es war ein Genuss für uns. Sie ist so schnell und so gut. So, das war wirklich eine Freude.
0: Oder eben schon länger in unseren Ohren. Mit dem Cian, How to Heal.
1: Es ist einfach auch, wie zu sagen, etwas Neues für Schweizer Musik. Ich finde es cool, dass Leute vom urbanen Welt und Pop-Welt mischen sich in ein ganz neues Werk. So, finde ich es cool.
0: Stress nach einer Heilungsphase bei sich selber und nach ganz viel Zusammenarbeiten mit neuer Musik und einem Buch. Aber was steckt alles dahinter? Wie geht es ihm denn und warum ist ihm das alles so wichtig? Stress heute Abend bei uns live zu Gast im .ch ab der 7. Dort, wo wirklich zum ersten Mal jeweils die neue Schweizer Musik zu hören ist, im .ch. Da ist der Alex Warren. Es ist Fever Dream. Am Donnerstagnachmittag haben wir noch 10 vor 4.

0: letzten Nachmittag unterwegs mit SRF 3. Die heftigen Gewitter letzte Woche waren zwar kurz, aber sie haben noch längere Auswirkungen. Das und mehr geht's. 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
1: Die Nachrichten von SRF um 4 mit Patrick Walter. Der Hagel hat letzten Freitag zehntausende Autos beschädigt. Ein Ersatzfahrzeug zu bekommen, ist zurzeit schwierig. Die Hausärzte und Ärztinnen sind unzufrieden. Ihre Arbeit hätte besser gestellt werden sollen. Das sei aber gescheitert. Das Wetter. Heute ist es trotz Schleierwolken meist sonnig bei 27 Grad im Norden und 30 Grad im Süden. Morgen wird es dann nahezu wolkenlos. Heftige Gewitter mit Regen, Sturmwinden und Hagelkörnern so groß wie Golfbälle. Ein solches Unwetter zog am letzten Freitag über nördliche Teile der Schweiz. Eine knappe Woche später zeigt sich, es richtete Schäden in dreistelliger Millionenhöhe an. David Burkhardt.
2: Die Schadensversicherer sprechen unisono vom mit Abstand schwersten Hagelereignis dieses Jahres. Die Mehrheit der Schadensmeldungen betreffen Fahrzeuge, wie eine Umfrage der Nachrichtenagentur AWP ergeben hat. So gingen beispielsweise bei der Mobiliar bisher über 14.000 Meldungen wegen beschädigter Fahrzeuge ein. Bei der Allianz und der Helvetia waren es je rund 11.000 und die Zahl der Meldungen steigt weiter an. Wegen der großen Zahl an Schadensmeldungen richten die Versicherer nun sogenannte Drive-ins ein. Dort werden die Schäden an noch fahrbaren Autos begutachtet. Viele Fahrzeuge erlitten aber Totalschaden. Auch Ersatzfahrzeuge seien im Moment Mangelware. Laut einem Sprecher der Versicherung Helvetia gibt es in Garagen und auch bei Autoverbietungen schlicht zu wenig Fahrzeuge.
1: David Burkhardt. Seit Anfang Jahr sollten Hausärztinnen und Ärzte in der Schweiz eigentlich mehr Geld für ihre Leistungen abrechnen können. Das ist eines der erklärten Ziele des neuen Arzttarifs TARDOC. Doch passiert sei etwas anderes, kritisiert jetzt der Verband Haus- und Kinderärzte Schweiz. Dazu Monika Reber, Co-Präsidentin des Verbandes.
3: In den Zahlen sehen wir, dass sich der Tarif bis jetzt noch nicht lohnt. Also die Hausärzte wurden noch nicht aufgewertet. Das war ein jahrelanges Versprechen der Politik, dass das jetzt geschieht. Das ist noch nicht geschehen.
1: Lediglich die Kinderärztinnen stehen heute etwas besser da als früher. Die Entwicklung sei ein negatives Signal für die Zukunft.
3: Wir versuchen alle Nachwuchs zu gewinnen für die Haus- und kinderärztliche Grundversorgung. Die Universitäten machen neue Studienplätze, aber all diese Bestrebungen, die bringen nichts, wenn wir im Tarif negative Anreize haben.
1: Die Gefahr sei, dass sich junge Menschen dagegen entscheiden würden, Hausärztinnen oder Hausärzte zu werden, weil man in anderen Fachrichtungen nach wie vor mehr verdiene. Das verschärfe den Hausärztemangel. Der Verband fordert deshalb nun Anpassungen beim Tarif. Ins Ausland. Die marokkanischen Behörden seien nicht schuld daran, dass vor gut einem Monat zehntausende Migranten in die spanische Nordafrika-Exklave Ceuta gelangt sind. Das sagte der spanische Regierungschef Pedro Sanchez. Es gebe keinerlei Beweise dafür, dass die marokkanischen Behörden dies orchestriert hätten. Aber die marokkanische Polizei habe während 10 Stunden aufgehört, die Grenze zu kontrollieren. Ende Juli sind über 70.000 Migranten nach Ceuta gelangt. Größtenteils sind sie um den Grenzzaun geschwommen. Dabei sind laut spanischen Angaben 141 Menschen ums Leben gekommen. Rund 5.000 Migranten sind immer noch dort. Gestern haben in Spanien deswegen zehntausende Menschen gegen Ministerpräsident Pedro Sanchez demonstriert. Seine Regierung lasse Ceuta mit der Situation alleine, so der Vorwurf. Auf der norwegischen Inselgruppe Spitzbergen haben die Behörden ein russisches Schiff beschlagnahmt. Das basierte auf Antrag des Energiekonzerns der Ukraine, Naftogaz. Laut eines internationalen Gerichtsurteils müsste Russland eigentlich Entschädigungen an Naftogaz bezahlen. Der Grund? Russland enteignete Teile von Naftogaz, als es 2014 die ukrainische Halbinsel Krim annektierte. Russland hat aber nicht bezahlt, deshalb hat Naftogaz beantragt, dass das Schiff beschlagnahmt wird. Ein norwegisches Gericht hat der Beschlagnahmung zugestimmt. Russland wirft Norwegen deswegen Piraterie vor. Die norwegischen Behörden sagen, sie seien selber nicht involviert in die Sache, sondern würden nur den Gerichtsentscheid umsetzen. Noch eine Meldung vom Fußball. Der Schweizer Nationalspieler Ricardo Rodriguez kehrt nach Italien zurück zu Torino. Dort hat Rodriguez einen Vertrag unterschrieben bis im Sommer 2027 mit der Option auf eine Verlängerung. Der 34-Jährige spielte bereits von 2020 bis 2024 bei den Turinern. Danach spielte er für Betis Sevilla in Spanien. Dort ist sein Vertrag ausgelaufen. Jetzt die Börsendaten von SIX. Der Swiss Market Index liegt im Moment bei 14.401 Punkt, plus 0,3%. Der Dow Jones Index in New York steigt um 0,7%. Der Euro kostet aktuell 93,91 und der Dollar 80,78. Soweit die Meldung.
4: Anja Braun von SRF Meteo, es ist warm.
5: Ja, es war ein sonniger und außergewöhnlich warmer Septembertag. Momentan ist es in Basel gerade um die 28 Grad. Und morgen legen die Temperaturen gerade noch mal einen drauf. Es gibt 29 bis lokal 32 Grad mit viel Sonnenschein. Damit wird der Freitag der wärmste Tag der Woche.
4: SRF Verkehrsinfo von 16.06 Uhr. Zuerst Entwarnung in der Region Zürich. Auf dem Nordring Richtung St. Gallen zwischen Affolten und Seebach besteht keine Gefahr mehr durch Gegenstände auf der Straße. Außerdem Stau vor dem Gubrist Richtung St. Gallen ab Tietikon sowie ab Udorf Süd. Und vor dem Nordring Richtung Bern ab Baltenswil. Dann im Wallis ist die A9 Richtung Martigny in der Höhe Conte nach einem Unfall gesperrt. Der Verkehr wird umgeleitet. Als Folge staut sich der Verkehr ab Sion West. Weiter Stau in der Region Solothurn auf der A1 Richtung Zürich zwischen Lutherbach und Herkingen. Und in der Region Basel auf der A3 Richtung Frankreich ab Wiese. Und noch vor dem Gotthardtunnel Richtung Süden 5 Kilometer Stau, mindestens 45 Minuten Wartezeit ab Amsteg. Und in Richtung Norden 3 Kilometer Stau und rund 30 Minuten Wartezeit ab Quinto. Die Anfahrten Göschenen und Airolo sind gesperrt.
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4: mit dem Mario Doriani im Studio und gerade nach den Verkehrsmeldungen muss ich euch das ja nicht sagen. Es ist und bleibt eng auf der Schweizer Strasse, besonders auch in der Stadt. Und niemand will den anderen Platz machen, Auto, Velo, Fußgänger, gefühlt den ewigen Konflikt. Gibt es andere Ansätze, um auf der Strasse den Raum anders zu verteilen? Dieser Frage geht der Doc-Film nachher im Fernsehen auf SRF 1. Woher könnte es gehen, um Platz zu machen? Wir fragen schon mal in den nächsten 10 Minuten.

0: Viertel ab vier, es geht jetzt schon wieder los, wenn alle heimfahren mit dem täglichen Knorz auf den Schweizer Strassen. Es ist eng, ihr kennt es, egal wie ihr unterwegs seid. Die Schweiz hat seit Jahrzehnten ein Strassennetz, das sich, sagen wir, in den letzten paar Jahren in den grossen Zügen nicht mehr verändert hat, was 1990 noch für fast alle aber gelenkt hat. Das kommt unterdessen definitiv an die Grenzen. Der Autoverkehr steckt notorisch im Stau. Die auf dem Velo kritisieren, es habe zu wenig Platz und es sei gefährlich, besonders in der Stadt, sogar lebensgefährlich. Und die zu Fuss wollen ja auch noch irgendjemand durch. Es ist seit vielen Jahren ein Grabenkampf. Einer ohne viel Aussicht auf eine gemeinsame Lösung. Die Verkehrsfrage ist im wortwörtlichen Sinn schon länger festgefahren. Neue Ideen wären gefragt. Eine mögliche Richtung gibt es in einem neuen SRF-Doc. Verteilkampf im Verkehr heisst er. Gemacht hat meine SRF-Kollegin Monika Sutter bei mir im Studio jetzt. Jetzt habe ich kurz ein bisschen umrissen, wie die Verkehrsfrage aussieht. Gibt es tatsächlich Lösungen, die bis jetzt noch nicht gescheitert sind? Das ist die grosse Frage. Gibt es so eine Lösung? Wie könnte die aussehen? Steile Frage.
1: Was nicht gescheitert ist, sondern im Gegenteil auf ganz gutem Weg ist, ist der ÖV in unserem Land. Wir haben einen super ausgebauten ÖV und der wird auch weiter gefördert und ausgebaut. Wo es wirklich happert, wie du sagst, ist die Strasse, ist alles sehr eng. Und darum bin ich dort schauen und ich habe angefangen bei der ETH, bei einem Start-up. Die haben vor einem Jahr haben das E-Bike-City-Projekt noch aus der ETH heraus präsentiert und haben dort die Aufgabe gehabt, den Strassenverkehr in der Stadt Zürich 50% für die Velo zu machen. Und das ist ihnen gelungen. Und aus dem heraus haben sie ein Start-up gegründet. Die sind jetzt ein Jahr unterwegs und haben schon Förderpreise bekommen und zeigen, wie man die Strassen auch anders nutzen könnte.
0: Jetzt muss ich schnell rein. Oder Start-ups, das tönt immer sehr gut. Das sind Visionen, das sind Ideen, das sind Investitionen. Aber da muss irgendwann etwas rauskommen. Wie können sie es denn lösen?
1: Also sie haben ein Programm entwickelt, eine Art ChatGPT-KI, also für Verkehrsplanung. Und damit können sie die Verkehrsplanung sehr viel schneller machen und sie können komplexe Situationen in sehr kurzer Zeit lösen. Und damit kommen sie offenbar an. Sie haben einen renommierten Start-up-Preis gewonnen. Sie haben Aufträge von Städten im Inland, Luzern, Zürich als Beispiel, im Ausland. Mir scheint, sie sind nicht schlecht unterwegs.
0: Jetzt sind das Planspiele. Du hast natürlich für den Doc-Film mit vielen Menschen geredet, die sich für mehr oder andere Verteilung einsetzen. Also der Autoverkehr will die einen schützen. Dann auf der anderen Seite hast du mit Menschen geredet, die mehr Platz für das Velo wollen. Also kurz die unterschiedlichsten Positionen hast du zusammengetragen. Wie viel oder wie wenig Kompromissbereitschaft ist da rum?
1: Ja, halt vor der Kamera ist es nicht so weit hergeholt. Also habe ich auch den Eindruck gehabt, die Fronten sind verhärtet. Aber wir haben in unserem Land schon verschiedene Abstimmungen jetzt durchgeführt, die zum Beispiel zeigen, wie die Bevölkerung ein Interesse hat, den Veloverkehr zu fördern, national und auch lokal. Und man sieht das eher auch in der Stadt und bei jungen Leuten, wie viele einfach aufs Auto verzichten, viele junge Menschen und bereit sind mit der ÖV oder mit Velo unterwegs zu sein. Und da sehe ich eigentlich von dieser Seite her, ist ein bisschen Bewegung möglich.
0: Ein bisschen Bewegung. Jetzt hat er natürlich noch ein bisschen über die Schweiz rausgeschaut, andere Antworten gesucht, vielleicht geschaut, wie es andere Länder machen, die vielleicht mehr Bewegung reingebracht haben. Was hast du entdeckt? Was hast du gefunden?
1: Wir sind in den Niederlanden gewesen, in Utrecht. Utrecht ist seit dem letzten Herbst die Velo-Weltstadt Nummer 1. Und dort haben sie natürlich andere Bedingungen. Es ist ein sehr flaches Land. Die Niederlande hat schon sehr, sehr lange Veloförderung betrieben. Aber die sind mittlerweile jetzt in dieser Stadt, die sehr vergleichbar ist mit Zürich von der Größe her, ist auch eine mittelalterliche Stadt, 44% vom Alltagsverkehr auf dem Velo. Und auch wenn es regnet. Und auch im Winter. Wir waren im November da. Es ist sehr eindrücklich. Aber sie haben auch etwas erreicht. Sie haben die Velowege so ausgebaut, dass es eben velofreundlich ist. Sie sagen lecker Fietzen. Das heisst toll Velofahren. Es macht Spass.
0: Lecker Fietzen? Ja. Aber eins zu eins kopieren kann man das natürlich nicht, oder?
1: Es ist erstaunlich. Es gehen sehr viele Städteplanerinnen und Planer in den Niederlanden schauen, wie machen sie es. Es ist nicht nur eine einzelne Stadt, das Utrecht. Andere zeigen das auch. Und Veloplaner aus diesen Regionen kommen auch in die Schweiz. Das sieht man dann auch im Film.
0: Also Auto, Velo, Fußgänger, wer soll wie viel Platz haben im öffentlichen Raum? Der Doc heute 10 ab 8 im Fernsehen auf SRF 1 und auf Play SRF. natürlich, um irgendeinen zu schauen. Und jetzt schon online die interaktive Karte. Wem gehören die Strassen? Es ist ein grosser Vergleich von der Schweizer Städte, von Genf über Bern bis Zürich. Da kann man sich durchscrollen und so ein bisschen schauen, wie der Raum auf der Schweizer Strassen verteilt ist. Findet ihr online bei uns srf.ch.

Shaggy. Wenn es dich nicht mehr verwünscht, einfach sagen, ich bin es nicht gewesen. Frecher Hagel. Kunstfreiheit, können wir vielleicht sagen. So, wir gehen in Süden von Italien zum Rocco Hand. Das ist nicht irgendjemand, der hat 2014 den Nachwuchspreis gewonnen am renommierten Musikfestival von Sanremo. Der ist aus dem letzten Sommer hier. Cosa ti

0: immer ihr mit uns an diesem sonnigen Donnerstag unterwegs seid. Wir bringen euch informiert richtig vier Abend. Es ist 16:30 auf der Uhr. Der Patrick Walter hat Kurznachrichten.
1: Die schweren Unwetter mit Hagel vom letzten Freitag in der Schweiz haben Schäden in dreistelliger Millionenhöhe angerichtet. Das zeigt eine Umfrage der Nachrichtenagentur AWP bei mehreren Versicherungen. Allein bei der Mobiliar, Allianz und Helvetia seien 36.000 beschädigte Autos gemeldet worden. Die Hausärzte und Ärztinnen in der Schweiz sind unzufrieden damit, wie ihre Leistungen seit Anfang Jahr abgerechnet werden. Der neue Arzttarif Tardoc sollte eigentlich die Hausarztmedizin aufwerten, dies sei aber nicht gelungen. Der Verband Haus- und Kinderärzte Schweiz fordert deshalb Anpassungen. Die polnische Regierung sagt, erneut habe sich ein russisches Aufklärungsflugzeug dem polnischen Luftraum genähert, zum zweiten Mal innerhalb weniger Tage. Das Flugzeug sei mit ausgeschaltetem Transponder über der Ostsee geflogen, das sei eine Bedrohung für die zivile Luftfahrt. Die polnische Luftwaffe hat das Flugzeug abgefangen.
0: Verletzungen gehören zum Spitzensport leider Nico Rindlisbacher vom SRF Sport. Beim Eishockey-Verein EHC Kloten hat jetzt einen ganz besonderes Pech.
2: Der Kanadier Brandon Gignac ist, bevor die Saison angefangen hat, schon zum zweiten Mal verletzt. Während der Vorbereitung hat der 28-jährige Klotenstürmer wegen einer Unterkörperverletzung müssen pausieren. Jetzt ist der Ellenbogen betroffen. Wie der Club schreibt, fällt der Brandon Gignac für 12 Wochen aus. Die Schweizer Eishockey-Saison geht in knapp 2 Wochen los. Im Fußball steht schon bald die Nazi-Pause an und dort kommt es zu einer Derniere. Der Edin Dzeko hat seinen Rücktritt aus der bosnischen Nationalmannschaft angekündigt. Es sei Zeit, dass er sich zurückziehe, schreibt der 40-Jährige in einem emotionalen Post auf Instagram. Der Edin Dzeko hat über 150 Länderspiele für Bosnien-Herzegowina gemacht und 73 Goal geschossen. Sein letztes Spiel in der Nationalmannschaft ist Anfang Oktober gegen Schweden.
0: Angenehm warm, Anja Braun von SRF Meteo. Das schmeckt nach einem richtig schönen Sommerabend.
3: Ja, das könnte man wirklich meinen. Wolkenlos und warme Temperaturen. Momentan ist es auch in Zürich um die 27 Grad. Aber man muss auch beachten, dass die Sonne immer früher untergeht im Herbst. Der Sonnenuntergang ist momentan um die 8 Uhr. Nachher kühlt es dann schnell gut ab. In der Nacht gibt es Tiefstwert um 13 Grad.
0: SRF Verkehrsinfo von 16:32 Uhr. Im Wallis ist die A9 Richtung Martigny in der Höhe Conte nach einem Unfall gesperrt. Der Verkehr wird umgeleitet. Als Folge staut sich der Verkehr ab Sion West. Außerdem Stau in der Region Zürich vor dem Gubristunnel Richtung St. Gallen ab Dietikon sowie ab Udorf Süd und vor dem Nordring Richtung Bern ab Baltenswil. Dann im Aargau auf der A1 Richtung Bern zwischen Spreitenbach und Birfeld. In der Region Solothurn auf der A1 Richtung Zürich zwischen Kriegstetten und Herkingen sowie in der Gegenrichtung zwischen Herkingen und Wangen an der Aare. Vor dem Gotthardtunnel Richtung Süden 4 km Stau und bis zu 45 Minuten Wartezeit ab Wassen. In Richtung Norden 3 km Stau und rund 30 Minuten Wartezeit ab Quinto. Die Einfahrten Göschenen und Airolo sind gesperrt.

0: Olivia Rodrigo, Drop Dead.
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0: Dass ein Passagier bei einer Pilotkontrolle austickt, das erleben Kontrolleurinnen und Kontrolleure regelmässig im öffentlichen Verkehr, im Zug, im Bus, im Tram. Da geht es von Beleidigungen bis sogar körperlichen Übergriffen. Ja, aber wenn man das genauer anschaut, wird es düster. Etwa 10 Übergriffe sind es pro Tag, heisst bei der SBB. Die Zahl, zwar sind ein paar Jahre konstant, aber Passagiere, die sind heute einfach aggressiver als früher. Stopp die Gewalt, fordert darum heute die Gewerkschaft vom Verkehrspersonal. Was da genau dahinter steht, wir schauen darauf im Info 3 am 5.
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0: Wir sind im September, aber es ist angenehm. Warm, 27 Grad. Anja Braun von SRF Meteo. Ist das schon der Höhepunkt von diesem kleinen Comeback vom Sommer?
4: Nein, erst morgen ist der wärmste Tag der Woche. Es gibt 29 bis lokal 32 Grad am Freitag mit viel Sonne. Und auch am Wochenende gibt es grundsätzlich viel Sonnenschein. Es bleibt sommerlich warm. Nur am Samstag bringt eine schwache Kaltfront zwischendurch noch ein bisschen mehr Wolken. Und aus diesen Wolken kann es lokal gut mal ein Tröpfchen geben, vor allem in den östlichen Landesteilen.
0: Nehmen wir irgendetwas mit von diesem sommerlichen Wetter in die nächste Woche?
4: Ja, es geht noch sommerlich weiter bis Mitte nächste Woche. Aber ab Mittwoch sollte es dann ein bisschen abkühlen auf ungefähr 22 Grad. Das wäre dann auch die Norm vom September.
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0: Grosser Moment für die Weltraumforschung. Heute ein wichtiger Schritt in Sachen, wie ist eigentlich der Merkur so als Planet? Wie kann man erforschen? Ein wichtiger Schritt ist gemacht worden heute am Mittag mit einer speziellen Merkur-Mission. Wie gut ist der gelungen? Wir wollen es wissen in den nächsten 6 Minuten.

0: Grüße schon lange Mundart, Klassiker Kaufmann und Lisa am Donnerstag auf SRF 3. Wenn du 8 Jahre lang am gleichen Projekt dran bist, dann wäre es unglaublich schade. Wenn es in die Hose geht, gilt genauso für die Merkur-Mission Bepi Colombo von der europäischen und japanischen Weltraumorganisation. 8 Jahre lang ist eine Raumsonde Richtung Merkur geflogen. Heute hat sich jetzt das Transportteil abtrennt vom Rest der Mission. Das Transportteil, wo das Material der Sonnensystem durchgebracht hat, vereinfacht gesagt. Die Frage ist, wie ist es gelungen? Ich frage den Wissenschaftsjournalist und Physiker Simon Storz, der das für uns verfolgt hat. Und hat es mal näher funktioniert, heute um die 2?
1: Ja, anscheinend hat es wunderbar funktioniert. Das teilt ESA vor rund einer Stunde mit. Punkt 2 hat man die Verbindungen gelöst zwischen den Sonden, wo all die Messinstrumente drauf sind, und eben dem Trägermodul, das du gerade gesagt hast. Das ist ein bisschen wie, wenn man sich das vorstellen kann, wie wenn man ein Auto fährt und oben die Ski angebunden hat und dann wie die Verbindung zwischen den Ski und dem Auto löst. Und jetzt gehen die Ski respektive die Sonde allein in Richtung Merkur weiter.
0: Sind wir froh, hat das funktioniert? Wäre schade gewesen um all die Bütze und das Material und überhaupt, weil man wollte einiges wissen, wie geht es jetzt weiter mit dieser Merkur-Mission?
1: Ja, speziell an dieser Mission ist, dass eben 2 Sonden gleichzeitig sind, die man da auf den Planeten loslässt. Und die fliegen jetzt zusammen bis im Dezember noch näher an Merkur an und dann trennen sie sich wieder und beobachten dann den Planet einzeln aus verschiedenen Blickwinkeln und versuchen so Daten zu sammeln, wo der Wissenschaft kann helfen. Und das ist jetzt wirklich der kritische Schritt. Heute nächste ist dann im Dezember, wenn sich die beiden Sonden einmal trennen und dann im Frühling kann es losgehen mit den eigentlichen Messungen.
0: Also es bleibt heiko. Was kann da jetzt noch schief gehen?
1: Ja, es kann vieles schief gehen. Es gibt Details, die müssen stimmen. Zum Beispiel die Sonnenkollektoren müssen ganz perfekt ausgerichtet sein, ein paar Millimeter daneben. Und die Sonnenkollektoren verschmürzeln, weil sie so nah neben der Sonne ist. Und ein Haufen so Sachen. Und zum Beispiel hat es etwa 10-20 Forschungsgeräte auf diesen Sonden. Und da weiss man heute noch nicht, ob die alle überhaupt noch funktionieren, bei diesen extremen Temperaturen dort näher bei der Sonne.
0: Und was bedeutet das Projekt jetzt für das, was wir noch erfahren könnten über den Planet Merkur? Was kommt da?
1: Es gibt viele Rätsel um den Merkur. Zum Beispiel, warum ist der eigentlich so klein und gleichzeitig so schwer? Und warum hat es so viele Widersprüche in den Theorien, von wie er entstanden ist? Und das ist relevant für uns auch ein Stück weit, weil Merkur, Venus und Erde, also die drei innersten Planeten im Sonnensystem, die sind eigentlich aus dem gleichen Material entstanden. Und wahrscheinlich und wenn man mehr versteht darüber, wie der Merkur entstanden ist, verstehen wir auch ein bisschen besser, wie eigentlich die Erde zu dem wurde, wo sie heute ist.
0: Danke vielmals direkt zum Simon Storz, Wissenschaftsjournalist und Physiker. Wie die Mission genau funktioniert, wenn ihr mehr Hintergründe wollt, srf.ch, dort auf Wissen klicken und dort erfahrt ihr alles über die Mission, die quasi der Nachbarplanet Merkur, der verwandt ist mit der Erde, ein bisschen erforschen soll.
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0: Einen Verwandten lernen kennen nach einer langen Reise. Ist doch auch schön. Hier geht es vorwärts, Richtung Info 3. Das ist in 8 Minuten. 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

0: Also, es geht richtig viel ab. Jason Ross, I'm yours. SRF Verkehrsinfo, gleich 17 Uhr. Im Wallis ist die A9 Richtung Martigny in Höhe Gonte nach einem Unfall gesperrt. Der Verkehr wird umgeleitet. Als Folge staut sich der Verkehr ab Sion West. Außerdem Stau oder stockend in der Region Zürich auf dem Nordring Richtung St. Gallen ab Dietikon, folglich auf dem Westring ab Udorf Süd, vor dem Nordring Richtung Bern ab Baltenswil, dann im Aargau auf der A1 Richtung Bern zwischen Dietikon und Birfeld, in der Region Solothurn auf der A1 Richtung Zürich zwischen Kriegstetten und Herkingen sowie in der Gegenrichtung zwischen Herkingen und Wangen an der Aare, in der Zentralschweiz auf der A2 Richtung Luzern ab Lopper, vor dem Gotthardtunnel Richtung Süden 3 km Stau bis zu 30 Minuten Wartezeit, ab Wassen in Richtung Norden 3 km und 30 Minuten ab Quinto. Die Einfahrten Göschenen und Airolo sind gesperrt. Es ist wie viel.
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2: Das Personal im öffentlichen Verkehr erlebt es immer wieder, dass Passagiere ausfällig werden und manchmal sogar handgreiflich, wie dieser Zugbegleiter erzählt.
3: Wo mich ein Herr durch den ganzen Wagen geschubst hat und geschlagen hat.
2: Die Gewerkschaft des Verkehrspersonals fordert darum nun Maßnahmen an einem nationalen Aktionstag heute. Dann geht es bei uns um die Kinder- und Hausärzte, die mit den neuen Arzttarifen nicht zufrieden sind, und um die Ebola-Epidemie, die sich in Kongo-Kinshasa weiter ausbreitet, an gewissen Orten aber langsamer als noch vor ein paar Wochen. Das sind die Themen im Info 3, am Mikrofon Marco Koller. Es geht von Beleidigungen bis hin zu harten Faustschlägen. Das Personal im öffentlichen Verkehr erlebt tagtäglich, dass Passagiere übergriffig werden, zum Beispiel bei Billettkontrollen. Stoppt die Gewalt, fordert darum heute die Gewerkschaft des Schweizer Verkehrspersonals an einem nationalen Aktionstag. Seit einigen Jahren habe sich die Situation massiv verschlechtert, sagen die Betroffenen. Politik und Gesellschaft seien gefordert. Elian Leiser.
4: Er sei gerne Zugbegleiter, sagt der Bündner Jaylan Beck. Aber an diesem einen Tag war sein Job die Hölle.
3: Wo mich ein Herr durch den ganzen Wagen geschubst hat und geschlagen hat und mich erniedrigt hat, beleidigt hat und unter anderem auch angespuckt hat.
4: Das sei vor eineinhalb Jahren passiert. Er habe im ICE von Chur nach Zürich die Tickets kontrolliert. Dann sei er in den Speisewagen gerufen worden, weil ein Herr die Rechnung nicht bezahlen wollte. Stellte sich heraus, dieser Herr habe auch kein gültiges Ticket gehabt. Die Situation eskalierte sofort und Jaylan Beck war ganz allein.
3: Ich kann leider auch nicht davon reden, dass mir Fahrgäste geholfen haben in dieser Situation. Sie sind eher nur im Weg gestanden. Ich habe mich nicht können entfernen, was ich eigentlich vorgehabt und damit bin ich der Situation völlig ausgeliefert gewesen.
4: Dieses Erlebnis habe bei ihm Spuren hinterlassen. Was, wenn es wieder passiert? Seit der Corona-Pandemie habe sich die Stimmung im Zug merklich verändert.
3: Dass die Hemmschwelle einfach enorm gesunken ist und dass die Leute viel gewaltbereiter sind, verbal und körperlich.
4: Das bestätigt auch die Leiterin der Kundenbegleitung bei SBB, Lea Meyer. Zwar sei bei ihnen die Zahl der gemeldeten Übergriffe seit einigen Jahren konstant, bei etwa 10 pro Tag.
5: Aber wir stellen fest, dass die Aggressionen stärker geworden sind. Sie sind aggressiver geworden, vielleicht eine Tätigkeit eben noch gröber geworden als in der Vergangenheit. Das hat sich geändert.
4: Die SBB setze deshalb nun auf spezifische Schulungen des Personals und auf stärkere Videoüberwachungen in den Zügen. Auch fordert die SBB, dass Zugbegleiterinnen und Zugbegleiter künftig Bodycams tragen dürfen.
5: Wir sind überzeugt und sehen das auch an der Transportpolizei und von Partnerbahnen im Ausland, dass gerade die Bodycam sehr vielversprechend ist, dass diese eben auch dazu führt, dass Aggressionen wirklich abnehmen in der Anzahl.
4: Noch braucht es für das nicht ganz unbestrittene Projekt aber eine Gesetzesänderung. Aber auch die Gewerkschaft des Verkehrspersonals unterstützt einen Einsatz von Bodycams, wenn diese freiwillig getragen werden können. Aber
6: Bodycams alleine lösen das Problem nicht,
4: betont Gewerkschaftsvizepräsidentin Barbara Keller. Für mehr Sicherheit brauche es in erster Linie mehr Personal, und zwar mindestens 2 Begleitpersonen pro Zug.
6: Wenn man zu zweit dasteht, kann man eine Situation viel besser kontrollieren, als wenn man ganz allein ist.
4: Heute gilt die Doppelbesetzung in etwa 80% der Züge und wenn immer möglich in allen Zügen nach 22 Uhr, verspricht die SBB. Ein Ausbau ist derzeit aber nicht geplant.
2: SRF Verkehrsinfo von 17.04 Uhr. Vorsicht in der Ostschweiz auf der A13 Richtung Sagans. Zwischen Sennwald und Haag besteht Gefahr durch Gegenstände auf der Fahrbahn. Nun zu Patrick Walter in der Nachrichtenredaktion. Die heftige Gewitter mit Regen, Sturmwinden und Hagelkörnern, so groß wie Golfbälle. Ein solches Unwetter zog am letzten Freitag über nördliche Teile der Schweiz und hat hohe Kosten verursacht.
1: Die Kosten belaufen sich nach ersten Schätzungen von Versicherungen insgesamt auf einen dreistelligen Millionenbetrag. Das hat eine Umfrage der Nachrichtenagentur AWP ergeben. Die Mehrheit der Schadensmeldungen betrifft Fahrzeuge. Allein bei den Versicherungen Mobiliar, Allianz und Helvetia gingen zusammen 36.000 Meldungen wegen beschädigter Autos ein. Und die Zahl steigt weiter an. Neben Schäden an Fahrzeugen wurden auch Schäden an Gebäuden und in Kellern und Gärten gemeldet. Dann ins Ausland. Die marokkanischen Behörden seien nicht schuld daran, dass vor gut einem Monat Zehntausende Migranten in die spanische Nordafrika-Exklave Ceuta gelangt sind. Das sagte der spanische Regierungschef Pedro Sánchez. Es gebe keinerlei Beweise dafür, dass die marokkanischen Behörden dies orchestriert hätten. Aber die marokkanische Polizei habe während 10 Stunden aufgehört, die Grenze zu kontrollieren. Ende Juli sind über 70.000 Migranten nach Ceuta gelangt. Dabei sind laut spanischen Angaben 141 Menschen ums Leben gekommen. Rund 5.000 Migranten sind immer noch dort. Gestern haben in Spanien deswegen zehntausende Menschen gegen Ministerpräsident Pedro Sánchez demonstriert.
2: Alle Ärztinnen und Ärzte in der Schweiz rechnen ihre Leistungen nach bestimmten Tarifen ab. Für ambulante ärztliche Leistungen, also für Leistungen ohne Spitalaufenthalt, gelten seit diesem Jahr neue Tarife. Die Kernidee dahinter ist, dass die Vergütung im ambulanten Bereich gerechter wird, unter anderem bei Haus- und Kinderärzten. Doch ihr Verband sagt nun, dass sie auf der Strecke bleiben. Noemi Ackermann berichtet.
7: Monika Reber ist Hausärztin im Emmental. Heute braucht sie deutliche Worte.
8: Ja, die Enttäuschung ist im Moment sehr gross.
7: Unter den alten Tarifen waren die Grundversorger, also die Hausärzte und Kinderärztinnen, schlechter gestellt gegenüber vielen Spezialisten. Sie haben also weniger verdient. Eine Idee der neuen Tarife war es, dass diese Grundversorger besser verdienen. Das sei nicht passiert, so Reber, die auch Präsidentin des Verbandes der Haus- und Kinderärztinnen ist.
8: Wir sehen im Zahlenvergleich, dass die Daten, die wir jetzt haben vom 2026, verglichen mit der gleichen Periode im 2025, dass es hier keine Verbesserung gibt. Also null Aufwertung.
7: Damit werde die Grundversorgung noch schlechter gestellt. Immerhin, die Kinderärzte seien ein wenig besser gestellt als noch bei den alten Tarifen. Die Haus- und Kinderärzte werden bei den Tarifverhandlungen von der FMH, der Ärztevereinigung, vertreten. Diese müsste sich also für die Haus- und Kinderärzte einsetzen, so wie auch für alle anderen Fachgesellschaften. FMH-Präsidentin Yvonne Gilli sagt, man habe heute noch zu wenig Daten, um genaue Aussagen zu machen.
9: Wir nehmen das sehr besorgt auch zur Kenntnis, dass die grösste Fachgruppe, die die Grundversorgung sicherstellen, jetzt eine Aussage machen, sie seien nicht besser gestellt, weil es ist ein anerkanntes Anliegen, die Grundversorgung besser zu stellen. Wir können das aber zum jetzigen Zeitpunkt nicht bestätigen.
7: Für Monika Reber vom Kinder- und Hausärzteverband ist es auch ein fatales Signal an den ärztlichen Nachwuchs.
8: Wir versuchen alle Nachwuchs zu gewinnen für die Haus- und kinderärztliche Grundversorgung. Die Universitäten machen neue Studienplätze, aber all diese Bestrebungen, die bringen nichts, wenn wir im Tarif negative Anreize haben.
7: So fehlen bereits heute in vielen Kantonen Kinderärztinnen. Eine Studie der Universität Bern hat diese Woche zudem gezeigt, dass der Mangel in jenen Regionen besonders hoch ist, wo die Vergütung besonders schlecht ist.
2: Die polnische Regierung sagt, erneut habe sich ein russisches Aufklärungsflugzeug dem polnischen Luftraum genähert, zum zweiten Mal innerhalb weniger Tage.
1: Der polnische Luftraum sei dabei nicht verletzt worden, aber das russische Flugzeug sei mit ausgeschaltetem Transponder über der Ostsee geflogen. Das sei eine Gefahr für die zivile Luftfahrt. Die polnische Luftwaffe hat das Flugzeug abgefangen. Das heißt, ein Kampfflugzeug hat sich dem russischen Flieger genähert und ihn aufgefordert, sich zu entfernen. Auf der norwegischen Inselgruppe Spitsbergen haben die Behörden ein russisches Schiff beschlagnahmt. Das basierte auf Antrag des Energiekonzerns der Ukraine Naftogaz. Laut eines internationalen Gerichtsurteils müsste Russland eigentlich Entschädigungen an Naftogaz bezahlen. Der Grund: Russland enteignete Teile von Naftogaz auf besetztem Gebiet. Russland hat aber nicht bezahlt. Deshalb hat Naftogaz beantragt, dass das Schiff beschlagnahmt wird. Und ein norwegisches Gericht hat der Beschlagnahmung zugestimmt. Russland wirft Norwegen deswegen Piraterie vor. Die norwegischen Behörden sagen, sie seien selber nicht involviert in die Sache, sondern würden nur den Gerichtsentscheid umsetzen.
2: Ebola grassiert immer noch im Osten von Kongo-Kinshasa. Die Behörden melden inzwischen mehr als 3000 Tote. Von mehr als 6000 Menschen ist gesichert bekannt, dass sie sich mit dem Virus angesteckt haben. Expertinnen und Experten schätzen, dass es in Wirklichkeit dreimal mehr Infizierte sind und dass die Epidemie noch länger dauern wird. Von gewissen Orten gibt es aber dennoch positive Signale. Wissenschaftsredaktorin Katrin Zöfel berichtet.
10: Die Bergbaustadt Mungwalu war der Ort, wo der Ebola-Ausbruch das erste Mal so richtig groß wurde. Hier waren es 50-20 Tote pro Tag und das waren nur jene Fälle, von denen man wusste. Viele starben ungezählt. Das erzählt Trish Newport von Ärzte ohne Grenzen. Als die Kanadierin vor zwei Monaten in Mungwalu ankam, war die Situation noch sehr ernst. In den letzten Wochen aber sieht es anders aus. Besser.
11: We see a very, very positive evolution. It's so nice to see.
10: Nur noch wenige neue Infizierte gäbe es pro Tag, an manchen gar keine. Vor Ort haben Helfer nun sogar Zeit, gezielt in Stadtgebiete zu gehen, aus denen noch kein Ebola gemeldet wurde, um zu schauen, ob sie verdeckte Fälle finden.
11: So we're now going into areas that are not reporting to see if we find cases.
10: 3 Monate harte Arbeit stecken hinter diesem Erfolg, sagt Trish Newport.
11: It has also been 3 months of putting all these different.
10: Und sobald man aus Mungwalu rausfahre, sei die Situation schnell wieder düster.
11: But then when you leave Mungwalu and you drive down the road and you
10: pass. Also, Zwischenfazit. Der Ebola-Ausbruch im Ostkongo ist längst nicht unter Kontrolle. Die Zahlen steigen weiter und weiter. Aber es zeigt sich, dass auch in dieser Region, in der die Menschen sehr mobil sind, das Virus also sehr schnell von Ort zu Ort tragen, in der die Sicherheitslage an vielen Orten sehr gefährlich ist, die humanitäre Versorgung schlecht, auch hier ist es möglich, Ebola in den Griff zu bekommen. Neben Mungwalu gibt es noch eine Handvoll weitere Orte, an denen die Signale vorsichtig positiv sind. Die gute Nachricht weckt bei Trish Newport von Ärzte ohne Grenzen aber auch gleich wieder Sorgen. Und zwar aus Erfahrung.
11: Even if there's positive aspects of this outbreak right now and we see positive stories, I fear for the coming.
10: Sie fürchte die kommenden Monate, sagt Newport. So oft ließe die Entschlossenheit der Helfer nach einer Weile nach. Organisationen und Geldgeber würden nach einer Weile müde. Das Interesse der Medien fehle schon jetzt. Und dieser Ausbruch, da ist sie sicher, wird noch lange dauern. Der letzte große Ausbruch begann 2018. Er dauerte 2 Jahre. Und das, obwohl man anders als jetzt von Beginn weg einen wirksamen Impfstoff hatte.
2: Vor Börse und Wetter noch eine Meldung vom Sport.
1: Der Schweizer Fußballnationalspieler Ricardo Rodriguez kehrt in die italienische Serie A zurück zu Torino. Dort hat Rodriguez einen Vertrag unterschrieben bis im Sommer 2027. Der 34-Jährige spielte bereits von 2020 bis 2024 bei den Turinern. Danach spielte er für Betis Sevilla in Spanien. Jetzt die Börsendaten von SIX. Der Swiss Market Index liegt im Moment bei 14.375 Punkten plus 0,1%. Der Euro wird zu 93,90 gehandelt und der Dollar zu 80,80. Das Wetter von morgen noch. Es wird sonnig und fast wolkenlos bei rund 30 Grad.
2: Das war Info 3. Im Studio heute Patrick Walter und Marco Koller.
12: 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Übergriff auf das Personal im öffentlichen Verkehr. 10 Vorfälle pro Tag gibt es im Schnitt. So gerade gehört bei uns hier im Info 3. Was fordert jetzt die Gewerkschaft? Wie sieht es in anderen Branchen aus? Wir schauen darauf in der Wirtschaft um 20 vor. Und noch vor einem halben baden im Lago di Lugano. Auch in diesem Sommer begleitet von Quallen. Buonasera, Ticino dazu mit einer Entwarnung. Grusig, aber nicht gefährlich.
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0: ist SRF 3 und wir sind uns einig, es gibt so viele gute Gründe, um ans Meer runterzufahren, aber einen sicher nicht, Quallen. Willst du nicht um dich herum haben, da baden viele im Zweifel dann doch lieber in einem Schweizer See. Aber auch hier gibt es Quallen, nicht ganz neu. Das Jahr, diesen Sommer, geht wieder im Tessin, sagt mir Nora Hesse. Unsere Stimme im Süden, ich sage Buonasera Nora.
1: Buonasera Mario.
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0: 25 Grad, immer noch aktuell, die meisten Schweizer Seen, auch der Lago di Lugano. Und bei diesen Wassertemperaturen, da sieht man sie tatsächlich, die können eben Quallen.
1: Ja, also das Wochenende sind wieder am Ufer vom Luganensee Süßwasserquallen gesichtet worden. Also schwimmende Kinder haben die gesehen, laut den Tessiner Medien. Und weil die Eltern nicht gewusst haben, ob die Süßwassertiere brennen können, sind alle sofort aus dem Wasser raus. Und die lokalen Behörden geben aber in die Warnung, die Tentakel, also die glibberigen Ärmli unten an den Quallen, die sind nicht giftig und können auch nicht brennen. Zudem können die Tiere nicht grösser als 2,5 cm gross werden, also nicht viel grösser als ein Und es ist schon seit ein paar Jahren halt so. Ganz klar, mit den steigenden Temperaturen der Gewässer sieht man immer mehr so von denen in den Seen im Tessin, im Graubünden und auch im angrenzenden Italien.
0: Jetzt überrascht uns das alles nicht nach dem extremen Sommer, dass eben so Quallen auftauchen bei diesen Wassertemperaturen. Aber du sagst, die trifft man schon viel länger an.
1: Ja, das ist schon etwa 3 Jahre her. Das letzte Mal, wo auch die Tiere gemeldet worden sind in der Region, da wo ich wohne, das war im 2023. Und es muss genau vermutlich in dem Sommer auch gewesen sein, wo ich sie gesehen habe. Ich bin einfach dort im Luganensee geschwommen. Dann habe ich plötzlich knapp unter der Wasseroberfläche 2 weisse Dinger gesehen, sich bewegen. Und zuerst habe ich gemeint, oh, das ist wahrscheinlich Plastiksäcke. Aber dann habe ich gemerkt, dass sie sich so pulsierend fortbewegen im Wasser. Und dann ist mir das Licht aufgegangen. Oh, das müssen Quallen sein. Und natürlich hat mir das niemand glaubt, gell? So, was erzählt jetzt die Deutschschweizerin da wieder? Aber inzwischen hat es ja auch ähnliche Sichtungen gegeben im Zürichsee und in anderen Schweizer Gewässern. Daher habe ich keine Fata Morgana in dem Moment.
0: Da muss ich mich daran gewöhnen, wenn ich in einem Tessiner Gewässer, also in einem See dort schwimme, dann bin ich zusammen mit den Quallen im Wasser.
1: Ja, laut dem Tessiner Gewässerschutz leben in der Seetiefe unten schon seit längerem sogenannte Polypen. Das ist quasi eine Art Vorstufe von einer Qualle. Und wenn es dann eben lang warm ist und die Wassertemperaturen länger über 25 Grad gehen, dann aktivieren sich die Polypen und entwickeln sich dann zu umschwimmenden Quallen. Und wenn also der See tendenziell immer wärmer wird, kann es sein, dass man in den nächsten Jahr vermehrt werden Süßwasserquallen in den Seen gesehen, weil ursprünglich kommt das ungefährliche Wassertier aus China und man geht einfach davon aus, dass bereits vor 100 Jahren eben die Polypen mit Lieferungen von Wasserpflanzen nach Europa eingeschleppt worden sind.
0: Ist das nicht schön, Nora? In einem Tessiner See bist du nie allein. Alla prossima.
1: Alla prossima.
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0: The Colors mit Italo Disco am 6:30. Kurz Nachrichten auf SRF 3 mit dem Patrick Walter.
1: Die schweren Unwetter mit Hagel vom letzten Freitag in der Schweiz haben Schäden in dreistelliger Millionenhöhe angerichtet. Das zeigt eine Umfrage der Nachrichtenagentur AWP bei mehreren Versicherungen. Allein bei der Mobiliar, Allianz und Helvetia seien 36.000 beschädigte Autos gemeldet worden. Die Hausärzte und Ärztinnen in der Schweiz sind unzufrieden damit, wie ihre Leistungen seit Anfang Jahr abgerechnet werden. Der neue Arzttarif TADOC sollte eigentlich die Hausarztmedizin aufwerten, dies sei aber nicht gelungen. Der Verband Haus- und Kinderärzte Schweiz fordert deshalb Anpassungen. Die polnische Regierung sagt, erneut habe sich ein russisches Aufklärungsflugzeug dem polnischen Luftraum genähert, zum zweiten Mal innerhalb weniger Tage. Das Flugzeug sei mit ausgeschaltetem Transponder über der Ostsee geflogen, das sei eine Gefahr für die zivile Luftfahrt. Die polnische Luftwaffe hat das Flugzeug abgefangen.
0: Das Fußballthema diese Woche. Englische Fußballclubs haben einmal mehr Rekordsummen ausgegeben für Spielertransfer. Nico Rindisbacher vom SRF Sport. Seit heute wissen wir, dass das nicht nur bei den Männern, sondern auch bei den Frauen so ist.
2: Ja, die Dimensionen sind dabei deutlich kleiner als bei den Herren. Knapp 6,5 Millionen Franken haben englische Clubs für Spielerinnen ausgegeben. Über alle Ligen gesehen sind der Sommer über 23 Millionen Schweizer Franken ausgegeben worden. Das ist mehr als doppelt so viel wie noch im Rekordsummer letztes Jahr. Gesamthaft bei Männern und Frauen sind über 8 Milliarden Franken geflossen, schreibt FIFA. Auch das ist ein neuer Rekord. Einer von unseren Rekord-Nationalspieler hat einen neuen Club gefunden. Wobei neues falsches Wort ist, der Ricardo Rodriguez geht zurück zum FC Turin in die Serie A. Der 144-fache Nazi-Spieler hat einen Vertrag bis Ende Saison unterschrieben mit Option auf Verlängerung.
0: Anja Brun, wer hat noch ein bisschen für uns sein? Was erwartet denn?
3: Ja, heute gibt es definitiv noch einen sommerlichen Abend. Die Temperaturen liegen auch um 10 Uhr um die 20 Grad. Der eine oder die andere braucht vielleicht einen Pulli, aber draussen hückeln ist gut noch möglich.
0: Machen wir mal weiter.
3: Den Pulli braucht man auch morgen. Aber warm, es gibt 29 bis lokal 32 Grad am Freitag und viel, viel Sonnenschein.
0: Nehmen wir gern. SRF Verkehrsinfo von 17.32 Uhr, Entwarnung in der Ostschweiz auf der A13 Richtung Sargans, zwischen Zennwald und Haag. Keine Gefahr mehr durch Gegenstände auf der Straße. Dann im Wallis ist die A9 Richtung Martigny in der Höhe Conte nach einem Unfall gesperrt. Der Verkehr wird umgeleitet, als Folge staut sich der Verkehr ab Sion West. Außerdem Stau in der Region Zürich auf dem Nordring Richtung St. Gallen ab Dietikon, folglich auch auf dem Westring ab Udorf Süd, dann auf dem Westring Richtung Chur zwischen dem Limmataler Kreuz und Zürich West stockend und vor dem Nordring Richtung Bern ab Altenswil. Am Zürichsee auf der A15 Richtung Reichenburg. Dort stocken der Verkehr zwischen Jona und Eschenbach. Dann im Aargau auf der A1 Richtung Bern zwischen dem Dietikon und Birfeld. In der Region Solothurn auf der A1 Richtung Zürich zwischen Kriegstetten und Herkingen sowie in der Gegenrichtung zwischen Gunzgen und Wangen an der Aare. In der Zentralschweiz auf der A2 Richtung Luzern ab Lopper stockend. Auf der A14 Richtung Luzern ab Kisikon-Roth. Dann noch vor dem Gotthardtunnel Richtung Süden 3 Kilometer Stau und bis zu 30 Minuten Wartezeit. Ab Wassen in Richtung Norden 2 Kilometer Stau und rund 30 Minuten Wartezeit ab Quinto. Die Einfahrt in Airolo ist gesperrt.

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0: Viel Geduld, wenn jemand drin ist. Für alle die, die mit dem Bus und mit dem Zug reisen. Heute geht es um die, die dort jetzt gerade am Arbeiten sind. Heute ist ein Aktionstag gegen Gewalt im öffentlichen Verkehr, weil Tatsache, jeden Tag gibt es rund 10 Vorfälle gegen Mitarbeitende von der SBB, so wie es zum Beispiel der Zugbegleiter Ceylan Becker erlebt und im heutigen Info 3 beschrieben hat.
2: Wo mich ein Herr durch den ganzen Wagen geschubst hat und geschlagen hat und mich erniedrigt hat, beleidigt hat und unter anderem auch angespuckt hat.
0: Nachgefragt beim Pascal Lago von der SRF Wirtschaftsredaktion. Gewalt am Arbeitsplatz für die SBB-Mitarbeiterinnen und Mitarbeiter immer schlimmer?
3: Ja, also vor allem die Intensität und die Aggressivität. Also es bleibt nicht nur bei wörtlicher Gewalt. Die Kontrolleurinnen und Kontrolleure werden häufiger auch bedroht, angespuckt und geschlagen. Das sagt SBB selber. Und die Gewerkschaft vom Verkehrspersonal organisiert heute darum den Aktionstag, um darauf zu sensibilisieren. Also seit der Corona-Pandemie hat die Gewalt stark zugenommen und bleibt jetzt auf höherem Niveau stabil. Du hast es vorher schon gesagt, 10-mal pro Tag erlebt irgendwo eine Mitarbeiterin oder ein Mitarbeiter vom öffentlichen Verkehr irgendwo eine Form von Gewalt.
0: Und was konkret fordert die Gewerkschaft? Also was würde die Situation für die Mitarbeitenden von den SBB erträglicher machen?
3: Sie fordern einerseits Passagiere auf, aufmerksamer zu sein und zu helfen dort, wo es geht und die eigene Sicherheit nicht gefährdet ist. Und die SBB fordert es auf, für das Personal mehr zu machen, also mehr Personal bereitzustellen, damit die Kontrolleure pro Zug mindestens zweite unterwegs sind. Und von der Politik fordert die Gewerkschaft, dass die Gewaltfälle besser dokumentiert werden.
0: Was macht die SBB denn heute schon für die Sicherheit der Angestellten?
3: Die SBB stellt mehr Personal schon zur Verfügung, vor allem am Abend. Ab 10 Uhr sind auf Fernverkehrszüge in 99% der Fälle Zugbegleiterinnen und Zugbegleiter zu zweiten unterwegs. Und die Mitarbeitenden werden auch stärker geschult, wie sie deeskalieren können. Und nicht nur die SBB hat reagiert, also auch politisch geht ein bisschen etwas. Am 8. Juli hat das Bundesamt für Verkehr zu einem runden Tisch eingeladen gehabt. Es ist um einen Aktionsplan gegangen für mehr Sicherheit im ÖV. Unter anderem sollen bald die Regeln angepasst werden, dass zum Beispiel Bodycams und Teaser dürfen benutzt werden. Das wird aber noch aus anderen Gründen zu viel Diskussionen sorgen. Und was auch noch offen ist, ist, ob eine schweizweite einheitliche Statistik soll oder wird kommen. Auch das ist noch nicht klar.
0: Stichwort schweizweit, tun wir den Fächer schnell noch ein bisschen auf. Wie verbreitet ist Gewalt in anderen Unternehmen und Branchen?
3: Also laut offiziellen Statistiken vom Bund kommt es in jedem zweiten Schweizer Unternehmen zu Spannungen mit externen Personen. Also das können Kunden sein, Patienten oder Leistungsempfängerinnen. Vor allem Pflegekräfte erleben Formen von Gewalt mit Patienten oder psychisch Kranken. Aber auch die Hotellerie und der Detailhandel ist stark betroffen. Am häufigsten kommen Beschimpfungen vor, dann auch aggressives Verhalten und Drohungen bis hin eben zu Gewalttaten. Und es gibt ja nicht nur externe Gewalt, sondern auch interne, also wenn man unter Aggressionen von Arbeitskollegen leidet oder von der Chefin oder dem Chef. In der letzten Gesundheitsumfrage vom Bundesamt für Statistik haben 17% der Befragten angegeben, dass sie mindestens einmal Gewalt oder eine Benachteiligung am Arbeitsplatz erlebt
1: haben. 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
0: Informiert vorwärts an diesem Donnerstag. Drohnen in der Luft, Luftraumverletzungen, Russland provoziert Europa fast täglich, geht heute wieder in den Schlagzeilen. Wie lange redet man eigentlich von einem hybriden Krieg? Wann ist es ein Krieg? Fragen wir nachher. Nach vor dem

0: grosse Nummer zur Jahrtausendwende. Him und Join Me. Zurück in die Gegenwart an diesem Donnerstag. Und die Frage, ab wann ist eigentlich Krieg Krieg? Oder anders gefragt, eine Drohne mit Sprengstoff deponiert auf dem Flughafen, ist das nur eine Drohung oder doch schon mehr? So ist es vor ein paar Wochen passiert in Leipzig, wo man eine Drohne zwischen ukrainischen Frachtflugzeugen gefunden hat. Mittlerweile vermutet man, dass die Drohne von Russland gekommen ist. Und gerade heute, vorher in den Schlagzeilen, ein russisches Aufklärungsflugzeug wird von der polnischen Luftwaffe abgefangen. Und so Sachen passieren regelmässig. Drohnen in Flughafennähe, Desinformation, Cyberangriff. Alles das gehört zum sogenannten hybride Krieg. Aber gibt es da einen Unterschied? Diese Frage geben wir gerne weiter an Isabel Meissen, präsentiert die heutige Ausgabe von News Plus, Podcast, der hinter die Schlagzeilen schaut. Gibt es eine Grenze zwischen Krieg und hybridem Krieg?
1: Das wollte ich auch wissen. Ich hätte am liebsten eine ganz klare Abgrenzung von unserer Expertin, aber sie hat gesagt, es ist eben genau die Definition des hybriden Krieges, dass er nicht klar abgrenzt ist. Sie hat gesagt, es ist wie der Graubereich zwischen Frieden und Krieg.
2: Also noch kein Krieg, aber auch kein Frieden mehr.
1: Und die Grenzen sind natürlich fließend. Also all das, was nicht eine klare militärische Auseinandersetzung ist zwischen den Staaten, aber auch kein total friedlicher Zustand.
0: Warum hören wir den Begriff hybride Krieg gefühlt gegen häufiger? Oder anders gesagt, also warum führen Länder unterdessen auf die Art und Weise Krieg oder ihre Konflikte aus?
1: Also wir hören es häufiger einerseits, weil wir sensibilisierter sind, sagt die Expertin, weil wir einfach auch begriffen haben, dass Krieg heute nicht mehr so geführt wird mit Truppen auf 15 Ross gegeneinander. Aber es hat auch damit zu tun, dass es darum geht, wie man seine Ziele als Land am besten erreicht. Und im Fall von Russland ist jetzt die Frage, ja, lohnt sich jetzt ein Angriff, ein militärischer, auf Europa? Da sagt die Expertin, im Moment ist das nicht der Fall. Also versucht man seine Ziel, nämlich den Westen zu destabilisieren, wie sie sagt, mit anderen Mitteln durchzusetzen.
0: Und das betrifft auch Länder, die sonst nicht im Fokus sind von diesen Konflikten, zum Beispiel die Schweiz. Sind wir da besonders verletzlich, wenn es um hybride Kriegsführung geht?
1: Die Expertin sagt, dass eben alle westlichen, demokratischen, freiheitlich organisierten Länder besonders verletzlich sind, weil bei uns gibt es Meinungsfreiheit, oder? Alle können etwas sagen, man hat Forschungsfreiheit und so weiter. Und genau das wird ja ausgenutzt, indem zum Beispiel auf sozialen Medien falsche Informationen verbreitet werden. Desinformation ist auch eine Form von hybridem Krieg. Generell ist Infrastruktur besonders verletzlich, aber damit ist eben nicht nur gemeint, irgendwie militärische Anlagen und Flughäfen, sondern auch die sogenannte Weiche. Infrastruktur, also eben Meinungen und so weiter. Und da sind wir schon grundsätzlich angreifbar.
0: Und müssen uns die Frage stellen, wie mit so Bedrohungen umgehen und wie sich wehren. 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

0: 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In vier Abend an dem Donnerstagabend, an dem sommerlichen Donnerstagabend mit Coldplay und Klax. 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
1: Die Nachrichten von SRF um 6 mit Patrick Walter. Fast 20.000 Franken von einem Weinproduzenten. Zahlungen an die Regierungsrätin Valerie Dietli werfen in der Watt Fragen auf. Und dann geht es um den neuen Ärztetarif. Er sollte Hausärzte besser stellen. Diese sagen nun aber, das sei nicht gelungen. Ein erster Blick aufs Wetter von morgen. Es wird sonnig und nahezu wolkenlos bei rund 30 Grad. Im Kanton Watt steht die Frage im Raum, ob sich Regierungsrätin Valerie Dietli hat bestechen lassen. Wie das Westschweizer Radio und Fernsehen RTS aufdeckt, hat die kantonale Landwirtschaftsministerin mehrere Zahlungen von einem großen Weinproduzenten erhalten. Dies just am Tag, nachdem sie letzten November ein Hilfspaket über 17 Millionen Franken für den Wattländer Weinbau bekannt gab. Westschweiz-Korrespondentin Valerie Wacker berichtet.
2: Es geht um rund 20.000 Franken, überwiesen in Tranchen von knapp 5.000 Franken. Sie unterlagen also nicht der Meldepflicht. Dokumente, die RTS vorliegen, zeigen, dass das Geld auf das Konto einer lokalen Mittepartei floss. Dieses Konto diente gemäß Aussagen von Valerie Dietli dazu, ihre politische Arbeit zu unterstützen. Valerie Dietli sagt gegenüber RTS zu den Enthüllungen:
3: Der Weinproduzent hat den Zeitpunkt und die Höhe dieser Überweisung gewählt. Das liegt nicht in meiner Verantwortung. Und den Unterstützungsplan für die Winzer hat mein Vorgänger Philipp Löber gestartet. Ich habe einfach diese Arbeit fortgesetzt.
2: Im Kanton Watt dürfen Staatsräte explizit keine Spenden entgegennehmen. Amtsträgern ist darüber hinaus die Annahme von Geschenken von über 300 Franken wert verboten, wie die Staatskanzlei auf Nachfrage erklärt. Erst letzte Woche gab Valerie Dietli bekannt, dass sie erneut als Staatsrätin kandidiert. Sie gab zugleich den Austritt aus der Mittepartei bekannt. Sie werde bei den Wahlen im Februar mit einer neu gegründeten Bewegung antreten.
1: Gegen Valerie Dietli laufen zudem zwei Strafuntersuchungen der Wattländer Staatsanwaltschaft. Es geht dabei unter anderem um möglichen Amtsmissbrauch. Weiter mit drei Kurzmeldungen. Die schweren Unwetter mit Hagel vom letzten Freitag in der Schweiz haben Schäden in dreistelliger Millionenhöhe angerichtet. Das zeigt eine Umfrage der Nachrichtenagentur AWP bei mehreren Versicherungen. Allein bei der Mobiliar, Allianz und Helvetia seien 36.000 beschädigte Autos gemeldet worden. Ein Brand in einem Recyclingzentrum in Murten im Kanton Freiburg hat am Morgen zu starkem Rauch und einem unangenehmen Geruch in der weiteren Umgebung geführt. Der Bevölkerung wurde über AlertSwiss empfohlen, Fenster zu schließen und Klimaanlagen abzustellen. Laut der Polizei bestand für die Bevölkerung keine Gefahr. Und in einem Betrieb in Altenrhein im Kanton St. Gallen sind am Morgen rund 50 Liter einer ätzenden Flüssigkeit aus einem Container ausgelaufen. Laut der Polizei wurde das Gebäude evakuiert, verletzt worden sei niemand. Im Einsatz stand die Feuer- und die Chemiewehr. Seit Anfang Jahr sollten Hausärztinnen und Ärzte in der Schweiz eigentlich mehr Geld für ihre Leistungen abrechnen können. Das ist eines der erklärten Ziele des neuen Arzttarifs TARDOC. Doch passiert sei etwas anderes, kritisiert jetzt der Verband Haus- und Kinderärzte Schweiz. Dazu Co-Präsidentin Monika Reber.
4: In den Zahlen sehen wir, dass sich der Tarif bis jetzt noch nicht lohnt. Also die Hausärzte wurden noch nicht aufgewertet. Das war ein jahrelanges Versprechen der Politik, dass das jetzt geschieht. Das ist noch nicht geschehen.
1: Lediglich die Kinderärztinnen stünden heute etwas besser da als früher. Die Entwicklung sei ein negatives Signal für die Zukunft.
4: Wir versuchen alle Nachwuchs zu gewinnen für die Haus- und kinderärztliche Grundversorgung. Die Universitäten machen neue Studienplätze, aber all diese Bestrebungen, die bringen nichts, wenn wir im Tarif negative Anreize haben.
1: Sagt Monika Reber, Co-Präsidentin des Verbandes Haus- und Kinderärzte Schweiz. Es bestehe die Gefahr, dass sich junge Ärztinnen und Ärzte gegen den Hausarztberuf entscheiden würden, weil man in anderen Fachrichtungen mehr verdiene. Das verschärfe den Hausärztemangel. Der Verband fordert deshalb nun Anpassungen beim Tarif. In New York ist Feministin und Journalistin Gloria Steinem im Alter von 92 Jahren gestorben. Das hat eine Sprecherin ihrer Stiftung mitgeteilt. Stanem gehört in den USA während Jahrzehnten zu den bekanntesten Kämpferinnen für die Gleichberechtigung der Frauen. Als Journalistin wurde Stanem bekannt, als sie sich Anfang der 1960er Jahre verdeckt als sogenanntes Playboy Bunny in einem Club in New York anstellen ließ und anschließend über die Arbeitsbedingungen der Frauen dort berichtete. Noch zum Fußball. Der Schweizer Nationalspieler Ricardo Rodriguez kehrt nach Italien zurück, zu Torino. Dort hat Rodriguez einen Vertrag bis im Sommer 2027 unterschrieben. Der 34-jährige Rodriguez spielte bereits von 2020 bis 2024 bei den Turinern. Danach zog er zu Betis Sevilla in Spanien. Dort ist sein Vertrag ausgelaufen. Jetzt die Börsendaten von SIX. Der Swiss Market Index liegt bei 14.395 Punkten plus 0,2%. Der Dow Jones Index in New York steigt um 1,2%. Der Euro kostet 93,82 und der Dollar 80,72. Soweit die Meldungen.
5: Für einen sommerlichen Feierabend das passende Wetter, Anja Brun.
6: Das Wetter lässt sich gut mit dem Feierabend vereinen. Es ist heute noch lange angenehm zum Draussenhöckeln. Bis am 10 Uhr liegen die Temperaturen immer noch um die 20 Grad. Ein Jäckchen aber nicht vergessen, in der Nacht kühlt es schnell ab. Und morgen gibt es viel Sonnenschein mit 29 bis lokal 32 Grad. Und damit der wärmste Tag bis Ende Woche.
5: SRF Verkehrsinfo, 18.06 Uhr. Im Wallis ist die A9 Richtung Martigny in der Höhe Conte wieder offen, jedoch weiterhin Stau ab Sion West. Zudem in der Gegenrichtung zwischen Ried und Conte ebenfalls Stau und rund 45 Minuten Zeitverlust wegen eines Unfalls mit mehreren Fahrzeugen. Außerdem Stau in der Region Zürich auf dem Nordring Richtung St. Gallen ab Tietikon, folglich auf dem Westring ab Udorf Süd, dann auf dem Westring Richtung Chur zwischen dem Limmataler Kreuz und Zürich West und vor dem Nordring Richtung Bern ab Baltenswil. Am Zürichsee auf der A15 Richtung Reichenburg zwischen Rapperswil und Eschenbach stockend und auf der A3 Richtung Chur zwischen Pfäffikon und Lachen. Im Aargau auf der A1 Richtung Bern zwischen dem Limmataler Kreuz und Birfeld und auf der A1 Richtung Zürich zwischen Wickertal und Aarau West. In der Region Solothurn stockend auf der A1 Richtung Zürich zwischen Kriegstetten und Herkingen sowie in der Gegenrichtung zwischen Gunzgen und Wangen an der Aare. In der Zentralschweiz auf der A2 Richtung Luzern ab Lopper und auf der A14 Richtung Luzern ab Gisikonroth.
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5: Schlagzeilen, die haben sich überschlagen in den letzten paar Wochen, oder? Heiss ist der Sommer, seit wir messen, Hitzetage am Laufmeter. Das hinterlässt Spuren hier in der Schweiz, im Alpenland. Zwischens Magazin Einstein ist für die aktuelle Sendung in die Alpen schauen, bei Menschen, bei Tieren, die diesen Sommer zu kämpfen hatten, was unsere Kollegen angetroffen haben in dieser Halbstunde.

0: Musik von Temper City, Self-Aware am 18, ab 18. Das ist die Zeit. Wir sind am 3. September. Sommer meteorologisch vorbei und der Sommer 26. So viel ist klar, ist nicht nur Geschichte, sondern in die Geschichte eingegangen. Und klar, gerade reihenweise eine Kürze gefallen, es hat mehr Hitzetage gegeben, aber auch mehr Tage über 35 Grad, zum Teil auch Allzeit-Temperaturen gehört, die gebrochen worden sind. Hier im Alpenland, wir wissen, es hat das Folgen.
1: Ja, wir haben einen Elbler besucht, der seit bald einem Vierteljahrhundert mit seiner Frau auf der Alp ist und er sagt, dass es immer schwieriger wird. In diesem Sommer mit der Hitze und auch der Trockenheit sind gewisse Pflanzen einfach gar nicht mehr richtig gewachsen. Pflanzen, die seine Geissen geliebt haben. Und den Geissen ist es auch zu heiss auf den Alpen oben. Darum gehen es extrem weit rauf. Nicht zuletzt, weil es vor allem dort noch saftiges und genug Gras findet. Und das macht aber den Aufwand für ihn und seine Frau, die diesen Geissen immer hinterher müssen, extrem viel grösser.
0: Das ist mein SRF-Kollege Tobias Müller vom Wissensmagazin Einstein. Er war für die aktuelle Sendung im Klima-Hotspot Alpen unterwegs. Gibt es heute Abend zum Schauen. Sichtbar sind die Folgen zum Beispiel beim Permafrost, der auftaucht, bei den Gletschern, wo gehen schnell retour gehen.
1: Ja, sehr direkt in dieser SAC-Hütte, wo wir waren, die ist nämlich mit Panzerglas geschützt. Und das hat damit zu tun, dass der kleine Pizbuin, und die Hütte liegt am Fuß von dem, dass der bröckelt. Das droht extrem viel Fels abzustürzen. Und darum muss man auch die Hütte schützen. Weil, wenn der Felssturz kommt, kommt sicher noch eine Druckwelle, es kommt ein Felssplitzer, der auf die Hütte geht. Darum steht auch, wenn man es rumpeln hört, innerhalb von einer Minute sofort in die Hütte rein.
0: Also, auch für die Leute, die in den Bergen unterwegs sind, haben die Veränderungen massiv Auswirkungen, aber nicht nur für Tiere und Pflanzen. Sie leiden oder sind gezwungen auszuweichen?
1: Ja, da tut sich gerade extrem viel. Ich war mit einer Biologin unterwegs, die genau dieser Frage nachgeht, was gerade passiert in der Tier- und Pflanzenwelt. Und sie sagt, dass aktuell enorm viele Tier- und Pflanzenarten auf der Flucht nach oben sind und dass ihre Studie darauf hindeutet, dass das zu einem Problem wird, weil das Ökosystem Alpen gerade ziemlich durcheinandergewirbelt wird.
0: Genau, und wenn sich Tiere eben dann nachher anpassen, das müssen sie ja, dann löst das wiederum anders aus.
1: Wenn eine Tierart nach oben wandert, trifft sie dort auf andere Pflanzen. Pflanzen, die mit dieser Tierart bisher kaum oder gar nicht in Berührung gekommen sind. Und wenn jetzt die Tierart merkt, dass sie die Pflanze gern hat, frisst sie sie allenfalls in Grund und Boden, bedroht sie also. Und handherum kann es aber auch sein, dass Tierarten aufwandern, aber dort nicht mehr genug oder das Richtige zu fressen finden. Und ganz generell ist der Wandel auch für die Alpwirtschaft ein Problem, wenn sich immer mehr in die Höhe verlagert.
0: Der Einstein-Moderator Tobias Müller, wie die Alpwirtschaft, aber auch der Tourismus sich müssen anpassen müssen. Was das bedeutet und welche Herausforderungen das jetzt für die Zukunft stellt und bedeutet. Heute mal beim Einstein-SRF 1, 5 ab 9 im Fernsehen oder jetzt schon zum Schauen, parat auf Play.

0: Es ist halb sieben. Das sind Kurznachrichten mit Patrick Lauter auf SRF 3.
1: Im Kanton Waadt steht die Frage im Raum, ob sich Regierungsrätin Valérie Dietli hat bestechen lassen. Wie das Westschweizer Radio und Fernsehen RTS aufdeckt, hat sie Zahlungen von einem Weinproduzenten erhalten, kurz nachdem sein Hilfspaket für den Waadtländer Weinbau bekannt gab. Gegen Dietli laufen auch zwei Strafuntersuchungen wegen möglichem Amtsmissbrauch. Die schweren Unwetter mit Hagel vom letzten Freitag in der Schweiz haben Schäden in dreistelliger Millionenhöhe angerichtet. Das zeigt eine Umfrage der Nachrichtenagentur AWP bei mehreren Versicherungen. Allein bei der Mobiliar, Allianz und Helvetia seien 36.000 beschädigte Autos gemeldet worden. In New York ist Feministin und Journalistin Gloria Steinem im Alter von 92 Jahren gestorben. Steinem gehörte in den USA während Jahrzehnten zu den bekanntesten Kämpferinnen für die Gleichberechtigung der Frauen. Und als Journalistin machte sie sich mit verdeckten Recherchen einen Namen.
2: Kein Land nimmt so viel Geld in die Hand zum Fußballspielerinnen und Spieler kaufen wie England. Nico Rindlisbacher vom SRF Sport. Es gilt bei den Männern und bei den Frauen.
3: Die Dimensionen sind deutlich kleiner als bei den Herren. Knapp 6,5 Millionen Franken haben englische Clubs für neue Spielerinnen ausgegeben. Generell aber wird über alle Frauenligen gesehen mehr Geld in die Hand genommen. Mehr als 23 Millionen Schweizer Franken ist diesen Sommer in neue Spielerinnen investiert worden. Das ist mehr als doppelt so viel wie noch im Rekordsommer letztes Jahr. Gesamthaft bei Männern und Frauen sind umgerechnet rund 8 Milliarden Franken geflossen, schreibt die FIFA. Auch das ist ein neuer Rekord. Und apropos Rekord, einer von unseren Rekord-Nazi-Spielern, der Ricardo Rodriguez, spielt wieder in Italien. Der 34-Jährige hat beim FC Turin in der Serie A unterschrieben, das nachdem sein Vertrag beim spanischen Betis Sevilla im Juni ausgelaufen ist.
2: Was liegt hinten noch drin? Oder anders gefragt, Anja Braun, wie lange ist der Abend noch warm?
4: Ewig dauert es nicht mit den höheren Temperaturen in den Abend rein, weil mit dem Herbst geht auch die Sonne immer etwas früher unter. Es kann also viel weniger lang heizen. Der Sonnenuntergang ist momentan um die 8 Uhr. Nachher kühlt es gut ab und in der Nacht gibt es Tiefstwert um die 13 Grad. Und morgen gibt es viel Sonnenschein mit 29 bis lokal 32 Grad und damit der wärmste Tag bis Ende Woche.
2: SRF Verkehrsinfo von 18.32 Uhr am Zürichsee auf der A3 Richtung Chur zwischen Wollerau und Lachen. Stau wegen eines Unfalls auf dem linken Fahrstreifen. Zu dem Stau in der Region Zürich auf dem Nordring Richtung St. Gallen ab dem Limmataler Kreuz, folglich auf dem Westring ab Udorf Nord und vor dem Nordring Richtung Bern ab Baltenswil. Dann im Aargau noch auf der A1 Richtung Bern, stocken zwischen Dietikon und Birfeld und auf der A1 Richtung Zürich zwischen Rotrist und Aarau West, dort wegen eines Unfalls. Wir haben unsere Lieblingsbienen wieder im Sichtfeld und zwar auf der Leinwand. Wir können uns empfehlen in gut 10 Minuten.
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0: Soundtrack zum Ausnahmesommer und zum Fußballsommer. Shakira und Burna Boy. Dai Dai. Und sie pflückt wieder ab sofort. Oder immer noch, müsste ich sagen, die Bienen aus unserer Kindheit.
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0: Es gibt ja so Figuren aus der guten alten Zeit vom Fernsehen. Mehr als Kindheitserinnerung, das ist Kultur.

0: gut, das ist sogenannte Kulttier, darf man sagen. Und auf so eine Figur schauen wir mit unserem Filmmensch Enno Reins. Und wie heisst sie denn, wie Figur? Wie heisst sie denn?
1: Und diese Biene, die ich meine, nennt sich Maya.
0: Die legendäre Zeichentrickserie Biene Maya wird 50 am 9. September 76 ist sie zum ersten Mal ausgestrahlt worden in Deutschland, nachher auch bei uns. Es geht dort. Wir erinnern uns natürlich um die Erlebnisse von der abenteuerlustigen Biene Maya und ihrem nicht ganz so abenteuerlustigen Kollegen Willi. Zum 50. kommt jetzt ein Animationsfilm. Arnie und Barney retten das Wasser ins Kino. Enno, erzähl.
2: Das ist ein Film, der spielt eben in der Welt von Biene Maya. Das heißt aber auch, dass in diesem Film Maya und Willi eigentlich nur Gastauftritte haben. Die Helden sind zwei Ameisen, zwei sehr tollpatschige Ameisen, eben Arnie und Barney. Und was ist das Problem? Die Wiese ist ausgedörrt, ein heißer Sommer, weil es gibt kein Wasser im Fluss. Und so machen sie sich halt auf, das Wasser zu suchen, wie der Titel ja schon verrät. Und dann treffen sie auf kriminelle Insekten und auf eine Moskito-Anführerin, die kann hypnotisieren und hat so die anderen Ameisen außer Gefecht gesetzt.
3: Arnie! Arnie! Helft uns! Die Moskitos haben unseren Trupp hypnotisiert!
0: Stecken wir mal ins Umfeld ab. Biene Maya ist ja unterdessen viel mehr als eine Zeichentrickserie.
2: Genau, das ist ja wirklich schon eine Marke. Also es gab eine Comicserie, Theaterstücke, Computerspiele. 2012 gab es eine Neuauflage der Serie als in Computer animiert. 2014 der erste Kinofilm, zwei Fortsetzungen und jetzt eben Arnie und Barney. Und dieser Film, der steht eigentlich dafür, dass die Produktionsfirma, die die Rechte an der Biene hat, eigentlich diese Marke Biene Maya irgendwie weiter ausbauen will und sogar irgendwie letztendlich global machen will. Deshalb haben wir jetzt einen Film ohne Biene Maya, aber doch mit Biene Maya.
0: Und für wer hat man jetzt die Welt von der Biene Maya global ausgeweitet? An wen richtet sich das?
2: Also nicht so sehr an die Erwachsenen. Die 72 Minuten hatten dann schon für mich gewisse Längen. Aber ich glaube, Kinder haben da wirklich Spaß. Also er ist schnell, er ist bunt, er ist albern und wirklich sehr hübsch animiert.
4: Glaubt ihr, wir schaffen das?
5: Nein, was?
6: Wir haben versagt.
7: Keine Sorge, wir finden das Wasser.
8: Zusammen.
9: Oh, er greift sie.
0: Okay, 50 Jahre Biene Maya umgesetzt in Arnie und Barney rettet das Wasser, läuft frisch im Kino.
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0: frisch entdeckt unsere Empfehlung Marie J. von Lausanne. Ups, Lausanne übernimmt hier am 7. Vom Altmeister Stress gibt es Neues. Nicht nur Musik, sondern sogar Ratgeber. Er findet
1: es ist einfach geil.
0: Was hat er vor, der Stress mit seiner neuesten Musik und dem Rest, wo er das Projekt am Laufen hat? Im Punkt CH ist jetzt Gast bei der Selin ab der 7.

0: Swims und Bad Dreams. Frische Musik auf SRF 3 ab den 8. im Sounds, wo ihr sonst nie gehört. Und der ganze Sturm gehört der Schweiz natürlich.ch mit der Selin Medelis. Geritz. Ich bin der Mario Turiani. Schönen Abend. 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
1: Die Nachrichten von SRF um 7 mit Dominik Brandt. Im Kanton Waadt steht die Frage im Raum, ob sich Regierungsrätin Valérie Dietli hat bestechen lassen. Wie das Westschweizer Radio und Fernsehen RTS aufdeckt, hat die kantonale Landwirtschaftsministerin mehrere Zahlungen von einem großen Weinproduzenten erhalten. Dies just am Tag, nachdem sie letzten November ein Hilfspaket über 17 Millionen Franken für den Waadtländer Weinbau bekannt gab. Westschweiz-Korrespondentin Valerie Wacker berichtet.
2: Es geht um rund 20.000 Franken, überwiesen in Tranchen von knapp 5.000 Franken. Sie unterlagen also nicht der Meldepflicht. Dokumente, die RTS vorliegen, zeigen, dass das Geld auf das Konto einer lokalen Mittepartei floss. Dieses Konto diente gemäß Aussagen von Valerie Dietli dazu, ihre politische Arbeit zu unterstützen. Valérie Dietli sagt gegenüber RTS zu den Enthüllungen:
3: Der Weinproduzent hat den Zeitpunkt und die Höhe dieser Überweisung gewählt. Das liegt nicht in meiner Verantwortung. Und den Unterstützungsplan für die Winzer hat mein Vorgänger Philipp Löber gestartet. Ich habe einfach diese Arbeit fortgesetzt.
2: Im Kanton Waadt dürfen Staatsräte explizit keine Spenden entgegennehmen. Amtsträgern ist darüber hinaus die Annahme von Geschenken von über 300 Franken wert verboten, wie die Staatskanzlei auf Nachfrage erklärt. Erst letzte Woche gab Valérie Dietli bekannt, dass sie erneut als Staatsrätin kandidiert. Sie gab zugleich den Austritt aus der Mittepartei bekannt. Sie werde bei den Wahlen im Februar mit einer neu gegründeten Bewegung antreten.
1: Gegen Valérie Dietli laufen zudem zwei Strafuntersuchungen der Waadtländer Staatsanwaltschaft. Es geht dabei unter anderem um möglichen Amtsmissbrauch. Der Innenminister des deutschen Bundeslandes Bayern warnt davor, dass das Risiko von Anschlägen zunehme. Dies nachdem letzte Nacht in München Brandsätze auf eine Baustelle geworfen wurden. Die Baustelle befindet sich in unmittelbarer Nähe von Büros von Rüstungsunternehmen und nicht weit weg vom Münchner Hauptbahnhof. Im Zusammenhang mit dem Vorfall wurden zwei Personen aus Bulgarien festgenommen. Die Ermittlungen sind im Gang. In den vergangenen Tagen wurden in Deutschland zwei Anschläge auf Stromanlagen verübt. In New York ist Feministin und Journalistin Gloria Steinem im Alter von 92 Jahren gestorben. Das hat eine Sprecherin ihrer Stiftung mitgeteilt. Steinem gehörte in den USA während Jahrzehnten zu den bekanntesten Kämpferinnen für die Gleichberechtigung der Frauen. Als Journalistin wurde Steinem bekannt, als sie sich Anfang der 1960er Jahre undercover als sogenanntes Playboy Bunny in einem Club in New York anstellen ließ und anschließend über die Arbeitsbedingungen der Frauen dort berichtete. Das Wetter, morgen ist es nahezu wolkenlos bei etwa 30 Grad. Das waren Nachrichten von Radio SRF, verantwortlich Thomas Fuchs.
4: Erste Verkehrsinfo um 6:53. In der Zentralschweiz auf der A2 Richtung Luzern ist der Seelisberg-Tunnel wieder offen. Und im Aargau, da ist auf der A1 Richtung Zürich ein Stautes. Da müsste gut eine Dreiviertelstunde mehr Zeit einbrechen zwischen Gunzgen und Aarau-West. Dies wegen eines Unfalls auf dem linken Fahrstreifen. Und am Zürichsee auf der A3 Richtung Chur zwischen Wollerau und Lachen staut es ebenfalls. Auch da müsst ihr gut eine Dreiviertelstunde mehr Zeit einberechnen. Auch da hat es einen Unfall gegeben auf dem linken Fahrstreifen.
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4: Und heute mit dem Stress. Hoi Stress, schön bist du da.
6: Hoi, wie geht's?
4: Sehr gut, danke. Vor allem, wenn ich an die Stunde denke, die wir vor uns haben. Es ist eine vollpackte Stunde, weil heute gibt es gerade zwei Songpremieren von deinem neuen Album «How to Heal», das morgen rauskommt. Bei uns gibt es aber für euch schon die einen Songs heute zu hören. Und wir reden über dein Buch «Wie mit Stress umgehen». Ist das eine Anleitung, wie man mit dir umgehen soll oder mit dem psychischen Stress, den wir alle zwischendrin kennen?
6: Eigentlich es ist über den psychischen Stress, aber sonst ist es ein bisschen heavy und vielleicht eintönig, so I wanted to switch it up ein bisschen und ein bisschen Leichtigkeit dort zu bringen.
4: Es ist Ratgeber, es ist Tagebuch. Wir werden auch noch hören von dem Buch, du wirst uns daraus vorlesen. Ich freue mich sehr auf die Stunde mit euch. Eins kann ich euch sagen, es wird deep. Drei gehen wir mit einem von deinem Album, der schon draußen ist. Einen, den du zusammen gemacht hast mit einer von unseren SRF 3 Best Talent Gütesiegelträgerinnen und Jahressiegerinnen mit der Linda Ellis. Das ist für euch You.

0: Michelin mit London. Und wir sind sehr schnell jetzt gerade schon zusammen eingetaucht. Es ist sehr schnell deep geworden mit dir. Das passiert irgendwie automatisch. Bist du mit anderen Leuten so, dass du gerade so deep wirst? Kann man überhaupt mit dir smalltalken? Stress?
1: Du musst mich zahlen für das.
0: Machst du nicht gern, gell, smalltalken?
1: Nein, aber es geht, wie soll ich sagen, ich glaube, jeder kann das. Und es ist kein Problem. Und ich glaube, es gibt auch soziale Kontexte, wo das Sinn macht. Aber wir kennen uns seit ein paar Jahren. So. Ich glaube, es macht ein bisschen mehr Sinn, dass wir einfach wirklich reden.
0: Absolut, ich bin natürlich da voll bei dir. Und ich glaube, das ist ja zu aller Freude, die da draußen gerade zuhört. Stress, wir haben es gerade vorne gehabt, von so einem inneren Kompass hast du genannt. Finde ich ein schönes Bild. Du hörst ganz fest aufs Bauchgefühl beim Musikmachen. Also dann, wenn du findest, jetzt stimmt mein Bauchgefühl, dann ist der Song fertig. Und das geht manchmal sehr lang.
1: Ja, zum Beispiel der Song mit Linda. Ich habe die Verses, ich glaube, 3-4 Mal neu gemacht. Neue Lines, neue Lyrics. Und es kam ein Punkt, wo es war fertig. Und dann ich habe... Shit, ich muss das eigentlich alles in Englisch singen. Dann macht der Song Sinn. Und dann machst du es einfach. Und ich glaube, bis ich habe diese Ruhe für mich, ich glaube, es klappt nicht.
0: Wie lange hast du jetzt am Album gehabt, wo morgen rauskommt, am Album How to Heal?
1: Ich glaube, so 3 Jahre.
0: Und welches ist der Song, der am schnellsten gegangen ist? Hat es überhaupt so einen gegeben?
1: Ja, eines sehr schnell gegangen ist 247.
2: Du bist mir in Eis 247.
0: Zusammen mit dem Manilio.
1: Absolut. Und es war eigentlich ein Song, ich wollte für ihn schreiben. Und es hat nicht geklappt, weil ich könnte die Line nicht wirklich gut singen. Und, aber dann haben wir kollaboriert auf die Lyrics und er hat seine Verse gemacht. Und ich muss sagen, es ist ein sehr cooles Song, weil es ist sehr spontan.
0: Du bist auf Schweizerdeutsch, da habe ich mit schmunzeln, als ich ihn das erste Mal gehört habe.
1: Ja, ist geil.
0: Ja, sehr. Und sowieso mit französischem Akzent hast du ja sowieso gewonnen.
1: Ja, aber für mich es war mehr das, weißt du, meine Freundin versteht kein Französisch wirklich und es war wichtig für mich, dass wenn ich singe einen Love-Song, dass sie kann auch ein bisschen mitbekommen, das ist ein Song für sie.
0: Was so schön, wie hat sie reagiert?
1: Ist das wirklich für mich? Das war seine Frage. Ich sage, ja, hallo. Zu wem, wer sonst, weißt du?
0: Und ich hoffe, hat dir gefallen.
1: Ja, ja, sie finden den Song cool.
0: Man kann ja gar nichts anderes sagen, wenn man einen Song bekommt.
1: Nein, aber Bro, der Song ist cool. Es ist ein cooler Song.
0: Jetzt haben wir zu lange darüber geredet, jetzt werden wir ihn noch hören. Wie lange hast du jetzt gehabt, nachher insgesamt, wenn du sagst, hey, von der Idee bis nachher mal ins Arbeiten reingekommen bist, du hast gesagt, das ist einer, der schnell gegangen ist. Was heisst das in dem Stressverhältnis, dass er schnell gegangen
1: dass
0: ist?
1: Dass die Kreativität vom Song, der Song ist geshaped. So in einer Woche oder in ein 2-3 Tagen ist der Song da. Aber bis es wirklich fertig ist, geht es so 6 Monate on top.
0: Das ist klar.
1: Das ist gemischt, das ist gut tönt. Dann kommt der Georg und sagt, diese Linie in Schweizerdeutsch, das du hast gehabt, es muss überall. Ich meine, was meinst du? Nein, es wechselt die Absicht von der Song, weil ich habe diese Linie nicht überall gehabt.
0: Der Georg ist einer von deinen Produzenten, der Komponist?
1: Ja, er ist vom Hitmill. Er macht alle die Bangers, die sind in die Ostschweiz. Und sagen, boom.
0: So wie der Banger da, Stress zusammen mit Manilio. 247.
1: Aber das ist dieser Song, ich habe das wirklich mit Gabriel
0: von Spani.
1: Spani komponiert und dann Georg hat uns geholfen, das in finale Form zu bringen.
0: Und wir werden dort auch noch einen Song hören, wo ich überrascht war, wer auch noch mitgeschafft hat. Nemo. Es ist nicht ein Feature, aber Nemo hat mitgeholfen beim einen Song. Das ist alles das, was ihr noch heute erwartet da bei uns im Punkt C in eurer Schweizer Musiksendung. Jetzt aber 247 Stress zusammen mit Manilio.

0: 247 Stress und Manilio, auch der ist auf dem neuen Album How to Heal, wo mir unten rauskommt. Es sind besonders viele Features auf dem Album.
1: Ja, es ist, wie zu sagen.
0: Manilio, Linda Ellis.
1: Es ist sehr möglich, aber weißt du, wir haben 30 Songs zusammen gemacht, 30 Songs gemacht und nicht jeder Song ist, wie zu sagen, gemacht, wie zum Beispiel How to Heal, dass ich und Sian, wir sind für ein paar Tage im Studio und probieren und probieren. Es gibt auch Songs, dass zum Beispiel Born with a Broken Heart mit Max Storace. Wir brauchten jemanden, der singt das, weil wir haben das designed. Wir wollten diese Emotion. Wer kann uns das bringen? Weil das ist die Song, das wir wollen machen. So, es ist etwas, du bietest etwas A zu einem anderen Künstler. Könntest du das für mich das geben? So, es ist ein anderes Prozess und für mich ist ich habe gern Leute mit Leute zu schaffen.
0: Aber in dem Fall hast du so ausgewählt, so wer passt am besten zum Song und nicht mit wem habe ich Lust, um ein bisschen Zeit zu verbringen und.
1: Nein, es gibt Leute, zum Beispiel Bastian. Der Song ist wirklich geboren, weil ich war fertig mit meinem Verse. Ich musste einen Verse für seine Schwester machen. Ich war schon fertig nach einer Stunde und er hat dann den ganzen Tag. Er sagt, Bruder, ich mache mir einen Song. Er hat gesagt, ja, ich habe Zeit. So, es ist so geboren. Aber es gibt auch andere Songs wie auch You. Es ist mehr, dass ich hatte diese Intention, ich hatte diese Line. Ich wollte das wie zu sagen, mit den Leuten teilen. So, es gibt verschiedene Wege.
0: Und so bist du dann auf die Linda gekommen. Du hast jetzt fast alles verraten. Darf man auch noch mehr verraten? Niklas, hast du auch noch einen Song?
1: Ja.
0: Hast du wirklich Gas gegeben? Niklas, Linda Ellis, Max Durace, Manilio, was habe ich noch vergessen? Cian, dort habe ich noch vergessen. Hast du auch nicht im Kopf?
1: Weiß nicht mehr.
0: Stress, morgen kommt es raus. How to Heal. Und zusammen mit dem Album kommt auch noch das Buch raus. Das heisst, wie mit Stress umgehen. Kommt auch morgen raus. Du hast ja schon mal ein Buch rausgebracht, 179 Seiten Stress. Wieso kommt jetzt noch mal ein Buch über dich?
1: Weil, was machst du mit diesem ganzen Stress von 197 Seiten? Wo geht das? Und ich glaube, das ist die Antwort, weil für mich, und das ist auch die Antwort in der Song How to Heal. Weil mir redet alle von den Dramas und die Probleme, die wir haben. Aber was passiert nachher? Und ich glaube, das ist wirklich für mich. Ich musste diesen Prozess machen und ich habe realisiert, dass wenn ich mich öffne und teile, was ich gehe oder meine Erfahrungen, ich habe das erlebt auf die MTV-Tour, es ist eine sehr wichtige Gespräch. Mentalgesundheit ist ein sehr wichtiges Gespräch und es kann nicht aufhören. Und für mich, das Ziel von diesem Buch ist, dass wir normalisieren das. Es ist nicht das beste Buch von der Welt. Es ist einfach jemand, der geht durch Erfahrungen mit Mentalgesundheit, Depression, wie gehe ich in Therapie, was sind meine Tipps und so weiter. Und das andere können einfach nehmen, was sie wollen von das. Und am Ende des Tages ist auch, wie zu sagen, manchmal witzig zu lassen.
0: Ja, du hast es jetzt gerade gesagt, es hat eben auch wirklich Tipps drin. Es ist ein Tagebuch, es ist ein Ratgeber. Es hat auch dir enge Menschen, die zu Wort kommen, zum Beispiel deine Mami oder auch deine Ex-Frau, Melanie Winiger. Und ich finde es schön, immer so bei den Tagebucheinträgen hast du unten dann so eine Reflexion und auch Werkzeug, was das dir wie geholfen hat. Was erhoffst du dir, dass die Leute aus deinem Buch mitnehmen? Weil ein Experte bist du ja nicht, du bist kein Psychologe.
1: Nein, und ich glaube, es ist mehr, dass es ist sehr schwierig manchmal, sich connecte zu was ein Politiker sagt, weil er hat seine Wirtschaftssprache und so weiter und es ist nicht so direkt. Und es ist manchmal der gleiche auch mit all den Doktors. So, ich glaube, dieses Buch ist einfach von jemand, der diese Situationen erlebt und sie versucht zu verstehen, was kann ich machen, dass ich kann ein besseres Leben haben. Und ich würde auch nicht sagen, es ist so ein Ratgeber, weil am Ende der Buch es geht alles am Arsch, weil das Leben gibt kein Fick über Ratgeber. Und es ist mir auch so gegangen und ich war wirklich in einem schwierigen Ort. Und ich glaube, es ist schön, dass das Leben viel Ironie hat eigentlich.
0: Ja, und ich finde, du hast es vorhin schön gesagt, so mit dem Teilen, wenn man sich öffnet, dann öffnen sich auch andere dir gegenüber. Öffnen. Ja. Und so entsteht dann irgendwie das Gemeinsame, weil das Leben tun wir ja alle zusammen.
1: Absolut, genau, es ist sehr wichtig.
0: Wir dürfen einen Ausschnitt hören aus dem Buch. Zuerst aber gibt es eine Songpremiere. Und zwar vom Song Force. Kannst du in einem Satz sagen, was die Geschichte in der Force ist und was es im Force geht?
1: Um Force geht, ich sage immer Force. Es heißt Mut. Mut oder Kraft. zu alle die Leute, die gehen durch Challenges mit mentaler Gesundheit. Kraft zu alle Familien, die haben jemanden verloren und sind am Essentisch und realisieren diese Person nicht mehr da. Kraft auch zu mich selber, weil ich versuche alles, was ich kann, dass ich kann das überleben. So, es geht um Mut und Kraft und wir schicken das zu all die Leute, die brauchen das.
0: In dem Moment für euch aus der Boxe zum allerersten Mal Weltpremiere vom Stress 4.

0: zum allerersten Mal für euch Stress mit Force. Morgen dann offiziell draussen auf dem Album How to Heal. Bei uns aber da im .ch gibt es Songpremiere. Und du hast mir vorhin etwas sehr Spannendes verraten über den Song.
1: Ja, es ist ein Song. Ich habe das gemacht mit Jan Rosen. Mhm. Er hat das angefangen eigentlich mit.
0: Ein Produzent, ja.
1: Er ist ein Produzent, er hat das mit Nemo angefangen, der Song. Ja.
0: Okay.
1: Und wer singt am Anfang ist Joya und ich bin sehr dankbar und ich sage einen lieben Gruß, weil sie ist eine wunderschöne Künstlerin.
0: Joya Malin, ganz am Anfang vom Song, wir hören nochmal schnell. Also das da?
1: Ja. Yeah.
0: Joya Malin, so gut, Grüße gehen raus. Ah, herrlich. Stress morgen, das Album, wo rauskommt, gleichzeitig aber auch das Buch. Wie umgehen mit Stress. Und wir kommen jetzt in den Genuss, dass du uns vorliest aus dem Buch. Das ist auch immer das Schöne, wenn man bei dir an Konzert kommt. Auch von deinem alten Buch hast du immer etwas so vorgelesen. Ich finde es immer schön, dass du wirklich auch dich connecten mit den Leuten, Sachen teilen. Da gehört das einmal dazu. Und ich nehme auch an bei den neuen Shows, die dann im Herbst sind.
1: Ja.
0: 23. Oktober geht es los mit der Tour. Wirst du auch vorlesen?
1: Ja.
0: The stage is all yours. Was liest du uns vor?
1: Ich lese einen Teil, der erklärt, dass manchmal muss irgendwie Dings muss dann irgendwo im Loch anfangen, dass du kannst irgendwo gut gehen in dein Leben. Und es geht so. Ich bin 4 Jahre alt und sitze wie ein selbstmordgefährdeten Spatz auf dem Fensterbrett unserer sowjetischen Wohnung im 7. Stock in Tallinn. Meine Kehle, rau und nutzlos, hat es aufgegeben zu schreien. Hinter mir dirigiert mein Vater seine Symphonie der Wut, jedes Crescendo virtuoser als das vorherige. Meine Mutter, diese praktische estnische Frau, hat meine Schwester und mich in unsere Schlafzimmer untergebracht und uns Anweisungen gegeben, die mir heute sowohl vernünftig als auch absurd erscheinen. Ruft um Hilfe, als ob in der 80er Jahre in Estland Hilfe gegeben hatte. Dieses Buch zeichnet die Reise nach, wie ich mein Leben neu ausrichtete. Ich bin kein Arzt, sondern Rapper. Ein seltsamer Beruf, wenn man ihn auf Steuerformularen eintragen muss. Mein Erfolg als Musiker hat ganz eigene Ängste hervorgerufen. Werde ich nächstes Jahr genug verdienen? Werde die zukünftige Verkäufe und Honorare ausreichen? Damit bin ich ohne medizinische Qualifikationen zu einer Art Spezialist dafür geworden, wie man einen Menschen von ganz unter zurückholt. Ich stand selbst am Abgrund, dachte über Suizid nach und fand den Ausweg. Es geschah nicht durch eine großartige Offenbarung, wie man es in unserer Instagram-Kultur vielleicht erwarten würde. Die Wahrheit ist banaler. Ich habe gelernt, dem Leben mit einer Art hartnäckigen Offenheit zu begegnen, anstatt mit Zynismus. Ich lernte, mir selbst und anderen mit Wärme und Empathie zu begegnen, statt wie ein Neandertaler durch das Leben zu stolpern, berauscht von den sozialen Medien in der Vorstellung, dass die Brücke, die ich niederbrenne, mir der Weg leuchten werden.
0: Hartnäckige Offenheit. So schön.
1: Danke.
0: Danke vielmals für den Einblick in das Buch. Das Buch das kommt auch morgen raus zusammen mit dem Album «Wie mit Stress umgehen». Wir werden noch mehr über das Buch reden und wir werden auch noch mal eine Songpremiere hören. Stress, schön bist du da. Bleibst du noch ein bisschen?
1: Absolut, danke schön.
0: Machen wir weiter mit einem ruhigeren. Von Nemo. Black Hole.

0: Black Hole von Nemo.
1: SF Verkehrsinfo, kurz nach 7:30 am Zürichsee auf der A3 Richtung Chur zwischen Wollerau und Lachen. Staut es bis zu einer Dreiviertelstunde, habt ihr da Zeitverlust wegen eines Unfalls auf dem linken Fahrstreifen. Sonst solltet ihr freie Fahrt haben, kommt gut und fahren sicher ans Ziel. Und es ist bis jetzt schon so eine holsame Stunde, da mit dir Stress respektive ist ja zum Glück erst die Hälfte durch. Wir haben noch mal eine Songpremiere vor uns und du hast vorne von deinem Buch vorgelesen, wie mit Stress umgehen. Das kommt morgen raus. Und es sind so viele schöne Nachrichten reingekommen. Lisi hat zum Beispiel geschrieben, sie hat gesagt, wow, Stress, Hut ab. Danke für so viel Offenheit. Ich habe schon ein paar Konzerte von dir immer live gehört und das war so, so toll gewesen. Oder ein Vorschlag von der Daria. Daria findet, also wenn es das Buch noch als Hörbuch würde geben, das du selber liest, hat sie mega Freude. Das ist wahrscheinlich nicht
2: Daria, gut. Lernen lesen.
1: Aber du schaust, finde ich eine schöne Stimme aber zum Lesen. Weißt
2: kannst du dich vorstellen, wie lange das ich würde brauchen, das in Deutsch, es ist Deutsch ist schwierig zu lesen für einen Welsch. Es ist einfach die Realität.
1: Wobei wir auch noch gerade während, beim Schreiben von dem Buch, das letzte Buch hat ein anderer Autor geschrieben. Mhm. Bei dem Buch hast jetzt du wirklich selber geschrieben, aber also auf Englisch.
2: Ja.
1: Wie war das gewesen? Stress der Autor?
2: Es ist kompliziert. Ich habe das voll unterschätzt. Und manchmal ich habe ich einfach gedacht, Mann, du hast eine große Klappe und sagst, ich mach dies, mach mal das. Und es war einfach challenging und ich hatte gute Leute um mich. Die haben mich auch geholfen. Die Winkel, letzten Sommer, ich habe das Buch wieder geschrieben, weil es war falsch irgendwie.
1: Du hast alles über den Haufen gehört, nochmal angefangen.
2: Ja,

0: und neue Challenges annimmt und sich selber immer herausfordert. Ist auch nicht selbstverständlich.
1: Nein, aber ich glaube, es ist wichtig, weil sonst kannst du nicht lebendig bleiben.
0: Ich habe einen Song parat von jemandem, wo ich das Gefühl habe, sie hat dich sehr früh geknackt. Ich habe das Gefühl, die Person hast du sehr früh, sehr schnell an dich herangelassen. Stefanie Heinzmann.
1: Mhm, absolut.
0: Gute Freundin von dir.
1: Sehr gut, sehr gut.
0: Wie schafft man es denn, an dich heranzukommen?
1: Zeit. Nein, aber ja, ich glaube, ja. Raffi würde auch sagen, Zeit.
0: Raffi, da ist auch bei uns noch im Studio von Universal. Und sie nickt nur. Schöne Runde haben wir hier zusammen mit euch, die zuhören. Auch für euch im Studio, Céline Vedelis. Auf euch sind wir alle zusammen heute an dem Donnerstagabend. Und jetzt Stefanie Heinzmann mit Oceans.

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1: Softloft mit Is It Me? Also sie haben morgen ein neues Album, das rausbringt. Genauso wie der Stress. Wir vorne dürfen von dir eine Songpremiere hören. Force ist auch auf dem neuen Album, wo erst morgen draussen ist. Bei uns gibt es aber Songs zum Teil schon vorne zum Hören. Schöne Exklusivität. Ja, das gibt es bei eurer Schweizer Musiksendung im Punkt C. Force. Bringt auch schöne Energie mit. Und ich finde es toll, wie ihr auch am Mitgehen sind. Es kommen nämlich einen Haufen Nachrichten in das Studio auf 079 308 3333. Der Tom hat eine schöne Nachricht geschrieben. Er hat geschrieben: Wunderbar, Stress. Du bist ein toller Künstler. Deine ehrliche und direkte Art und Musik ist eine Bereicherung für die Schweizer Musik.
2: Vielen, vielen Dank.
1: Was bekommst du damit für Rückmeldungen von Leuten, wenn du auch so offen bist? Ich nehme an, dann erzählen dir die Leute Sachen, so deine Fans und wenn. Ja.
2: Sie sind nicht Fans, wir sind einfach Leute. Und wir haben ein Leben, wir versuchen, dass es Sinn macht und wir teilen unsere Erfahrungen. Und wenn jemand mir etwas sehr, wie zu sagen, lang und tief schreibt, ich versuche immer Zeit nehmen, auch zurückzuschreiben, dass du kannst manchmal. Brauchst du, wie zu sagen, nur ein paar Wörter, dass jemand kann das anders sehen, ein bisschen. Und ich finde das sehr wichtig, weil für mich hat das auch geholfen in meinem Leben, dass jemand war hier für mich, nur mit einem WhatsApp. Und es war, mein Leben war immer noch am Leben.
1: Das heißt, was ich bewundere bei dir, du schaust an. Du schaust ganz fest an und du tust auch aufarbeiten. Auch, du bist auch ehrlich und offen, was deine Depression anbelangt. Dass du schon Suizidgedanken hast von deiner Kindheit. Du hast einen gewalttätigen Vater gehabt. Und du bist das ganz fest am Aufschaffen. Hast du das aufgeschafft? Wann ist einmal genug retour schauen?
2: Ich glaube, ich bin nicht zu fest am retour schauen, nicht mehr. Ich glaube, ich bin wirklich mehr fokussiert auf wo gehe ich vom her? Und das ist eigentlich auch die Botschaft vom How to Heal. Von wo gehen wir? Okay, Scheiße ist passiert. So, ich bin ganz eigentlich viel in eine positive Einstellung und ich bin eigentlich nicht hier zu zelebrieren und romantisieren alle die Scheiße, die kommt von Vergangenheit. Es ist passiert. Jetzt bin ich da und ich versuche alles, that all makes sense. Irgendwie und ich lebe damit und nein, eigentlich ich fühle mich gut.
1: Es gibt nochmal eine Songpremiere. Ich habe ihn parat.
2: Cool.
1: Ich bin ein paar Sekunden vor Play drücken.
2: Okay.
1: Justifié.
2: Ja.
1: Was ist die Geschichte von dem Song?
2: Ich bin in ein kleines Dorf aufgewachsen vor einer Zeit und es war ein Scheißloch. Und ich könnte weg von dort und durch Musik. Und dann das heißt, dass du musst wählen wegen die Leute, die du liebst oder jemand, das du eigentlich liebst. Und du musst zwischen dieser Liebe und deine Leidenschaft. Und ich bin gerannt, weil ich hatte so viel Hunger und ich wollte so viel, ich habe Musik so viel gelebt und diese Leute oder diese Person fühlt sich wieder hintergelassen und hat so wie zu sagen Wut in sich. Und ich sage im Refrain, ich sehe Wut in deine Augen und es ist rechtfertig, weil Ich bin weggegangen und es tut mir leid.
1: Justifié, für euch zum allerersten Mal Weltpremiere. Ja, ist so.
2: Ja.
1: Der Stress.

0: Zum allerersten Mal für euch der Stress mit Justifié, auch der ist auf dem neuen Album How to Heal, der morgen rauskommt. Schön am Schluss noch mit der Schnur gegeben.
1: Ja, war geil. Big up, Gabu.
0: Hey, Stress, wenn man Doublepack, deine Zeit mit Doublepack mitzählt, bist du über 30 Jahre im Musikbusiness als Solo-Artist, Stress über 20 Jahre. Und wie das so ist, wenn man ein neues Album rausbringt, da führt man Interviews und so, Promotour oder. Und ich habe etwas gelesen über dich in der Sonntagszeitung. Und zwar der Satz, ich bin schon lange dabei, ich will mehr sein als nur Entertainer.
1: Ja, ich glaube...
0: Was sollst du denn sein?
1: Es ist mehr, dass... Ich habe die Gefühl, dass ich kann mehr oder ich will mehr geben. Weil Entertainer finde ich gut, aber wenn ich sehe, wie viel Lyrics von jemand anderem hat mir mein Leben geändert. Wenn ich sehe, dass mit deiner Offenheit du kannst auch anderen helfen. Dafür, ich glaube, habe ich dieses Buch auch geschrieben, dass wir können wirklich auch etwas anders teilen.
0: Album und Buch. Wie umgehen mit Stress kommt man raus.
1: Und wir haben eine kleine Vernissage in der Wiener Station. Morgen Abend von 6.30 Uhr bis am 8 Uhr. Wenn du hast Lust, komm ein Drink ein.
0: Kann man einfach vorbeikommen?
1: Ja, du kannst einfach, es ist gratis, Bro. Du kannst gratis saufen. Big up, Wendelin.
0: Und nachher bist du natürlich auch auf Tour. Am 23. Oktober geht es los. In Chur, im Theater Chur. Dann nachher eine Solotour, der geht tags drauf. Rapperswil am 31. Also ihr könnt jetzt da zig Daten ablesen. Ihr findet alles online, wo dass man den Stress
1: kann. Ja, ich würde mich wirklich freuen, wenn die Leute kommen. Weil es ist ein spezieller Moment und ich glaube, die Musik wird auch toll. Und ich weiß nicht, aber ich habe ein gutes Gefühl über das.
0: Ja, und ich kann von meiner Perspektive aus reden, wenn man dich mal live sieht, eine krasse Energie, die du mitbringst.
1: Danke.
0: Dann liest du auch noch aus dem Buch vor. Also es ist mehr ein Zusammensein. Es fühlt sich gar nicht so wie ein Konzert an, sondern es ist wirklich so, zusammen mit dir können Zeit
1: verbringen. Ja, und wir versuchen auch diesen Aspekt von ein bisschen dieser Late Night. Ich zum Beispiel einlade meinen Psychologen auch. Und für 5 Minuten...
0: Den richtigen Psychologen?
1: Ja, der Clemens, die ist in dem Buch. Er kommt wirklich und wir reden und ich glaube, es ist wichtig,
0: also dass... Also machst du Psychologiestunde?
1: Nein, es ist mehr, dass Leute denken, dass ein Psychologe ist wie ein Tiger. Wir müssen das normalisieren. Hat keine Angst, er ist nur ein Psychologe, er ist nur ein Mensch. Sie können ihm Arm rufen und er kann euch das Leben einfacher machen.
0: Das ist aber sehr schön. Und du, wie findest du, ich will das instigmatisieren, wie machen wir das? Ich lade einfach meinen Psychologen.
1: Ja, weil es muss normalisiert werden.
0: Stress, merci vielmals, bist du da gewesen.
1: Danke dir.
0: Merci fürs Teilen, für die Offenheit.
1: Danke, merci.
0: Bis bald.
1: Bis bald.
0: Happy Release, Mann.
1: Danke.
2: Hallo.

0: Danke für alle, die geschrieben haben. Danke für dabei, alle für die, die dabei waren in dieser Stunde zusammen mit dem Stress. Es hat Songpremiere gegeben und er hat aus seinem neuen Buch vorgelesen, das morgen rauskommt. Wer es verpasst hat, kein Problem, ihr könnt alles nachhören auf srf3.ch. Mein Name ist Selim Delis. Ich wünsche euch viel Freude mit Sounds. Und jetzt das Neueste für euch dabei, SRF 3.
1: Die Nachrichten von SRF um 8 mit Dominik Brandt. Im Kanton Waadt steht die Frage im Raum, ob sich Regierungsrätin Valérie Dietli bestechen ließ. Wie das Westschweizer Radio und Fernsehen RTS aufdeckt, erhielt sie Zahlungen von einem Weinproduzenten. Dies kurz nachdem sie ein Hilfspaket für den Waadtländer Weinbau bekannt gegeben hatte. Es geht laut RTS um insgesamt rund 20.000 Franken, die in verschiedenen Tranchen auf das Konto einer Sektion der Mittepartei geflossen seien. Dietli spricht von einer Wahlkampfspende. Gegen Valérie Dietli laufen zwei Strafuntersuchungen wegen möglichen Amtsmissbrauchs. Letzte Woche kündigte Dietli an, bei den nächsten Wahlen in die Waadtländer Kantonsregierung im kommenden Februar wieder anzutreten. Gleichzeitig gab sie ihren Austritt aus der Mittepartei und die Gründung einer neuen Partei bekannt. Das Bundesverwaltungsgericht weist den Vorwurf des Bundesgerichts zurück, organisatorische oder administrative Mängel seien verantwortlich für lange Asylverfahren. Wesentlicher Grund dafür sei nämlich der massive Anstieg an Beschwerden. Dies habe mit mehr Personal beim Staatssekretariat für Migration zu tun, dadurch würden dort mehr Asylverfahren behandelt. Das Bundesverwaltungsgericht reagiert auf zwei Urteile vom Juni, in welchen ihm das Bundesgericht strukturelle Mängel vorgeworfen hatte. Das Bundesverwaltungsgericht sagt, man habe verschiedene Maßnahmen ergriffen, um alte Fälle abzubauen. So kümmere sich zum Beispiel eine spezielle Gruppe aus Richterinnen und Gerichtsschreibern ausschließlich um solche Fälle. Zu einer Sportmeldung: In Zukunft gibt es fast jedes Jahr eine Ski- und Snowboard-WM. Fast jedes Jahr heißt jeden Winter, in dem keine Olympischen Spiele stattfinden. Das zuständige Gremium des Weltverbands FIS hat diesem Konzept bei einer Sitzung in Thun zugestimmt, wie es in einer Mitteilung heißt. Betroffen sind Ski-Alpin, Langlauf, Skispringen und die nordische Kombination sowie Freestyle und Snowboard. Aktuell finden in diesen Sportarten alle zwei Jahre Weltmeisterschaften statt. Der neue Rhythmus werde ab 2032 eingeführt. Es werde noch geprüft, ob ein Wechsel bereits auf 2028 möglich sei. Das Wetter morgen ist es nahezu wolkenlos bei etwa 30 Grad. Das waren Nachrichten von Radio SRF, verantwortlich Thomas Fuchs.
2: SRF Verkehrsinfo von 20.02 Uhr am Zürichsee A3 Richtung Chur. Zwischen Wollerau und Lachen Stau und rund 20 Minuten Zeitverlust wegen eines Unfalls auf dem linken Fahrstreifen.
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2: In letzter Zeit eine meiner Lieblingsdisziplinen hier im Musikabend auf SRF 3. Gute alte Sachen, die Neues rausbringen und tönen wie früher. Machen etwas Feines auf. Wir geniessen Good Old mit neuer Musik, unter anderem Dinosaur Junior oder Interpol. Ich darf mit euch hören. Andy Rohrer macht Sounds. Geniessen den Donnerstagabend.

Dass man den fettesten Gitarre-Sound und satte Solos kann vortragen mit einem leichten Buckeli und so verschupft, das haben Dinosaur Junior erfunden. Gitarre, Rock'n'Roll, fernab vom Gepose von allen Guitar Heroes da draussen. Und das ist an sich ein Statement. Seit den 90er Jahren unverzichtbar, auch wenn sie zwischendrin mal eine Pause gemacht haben. Jay Maskis und Dinosaur Junior da gehört aus dem 94 Feel the Pain. Wie es 2000 und 26 tönen, das gehört ihr etwa in einer Viertelstunde. Ihr neues Album ist da und zeigt ganz einfach so vieles, was die Band ausmacht. Sounds auf SRF 3, wir haben gerade mehrere Alben im Track heute Abend. Helden aus den Nullerjahren, das Label dürfen wir auf New Yorker Interpol draufkleben, haben mit ihrem düsteren Wave damals in der grossen Indie-Rock-Welle ganz vorne mitgespielt. Auch hier hören wir zurück in ihre Grosszeit und kurz nach dem 9. ihr brandneues Album.

Wir haben es minimal behalten, aber laut. So wird unser neues Album. Wir wollen, dass die Leute tanzen und umschreien, wie wenn sie in einer vollgestopften Kellershow sind. Spanish Love Songs gehen dort an, wo so viele liebe Leute in Sachen Rock'n'Roll hat, nämlich im Kleinen, im Lauten, dort, wo man ineinander reinknallt und der Schweiß tropft. Es ist brandneue Musik von dieser Band aus Los Angeles. Wir haben es sehr gerne im Sound. Zuletzt mit dem fantastischen Album No Joy, auch schon wieder 3 Jahre her. Die neue Platte kommt im November. Und gerade nochmal Neues, was sich anbaut. Und auch das passt etwa zu allem, was ich gerade gesagt habe. Laut, eng, schweißtropfend. Und minimal Gallows, eine Band aus der britischen Szene, wo sich vor relativ langer Zeit aufgelöst hat in Form vom Sänger Frank Carter, der davon gelaufen ist. Gallows haben dann noch weitergemacht, aber es war wie nicht das Original gewesen. Und jetzt tauchen plötzlich Erinnerungsvideo auf an damals, an die Grosszeit von dieser Band, wo man gemunkelt hat, dass aus dem Nichts 1 Million Pfund bekommen haben von einer Plattenfirma, dass sie dort unterschreiben und Alben rausbringen, weil man sich so sehr gesehnt hat nach Musik, die eben direkt aus der Magengrube kommt. Wenn man jetzt zurücklässt, tönt das immer noch genauso. Man kann nur hoffen, dass in dieser aufreibenden Zeit Neues von Gallows in der Originalformation kommt. Wenn es passiert, gehört das bei uns. Und genauso gern hören wir zurück. Das sind Gallows mit der Vulture im Sound.

Das ist eines der meist diskutierten und auch meist konsumierten Rockphänomene von den letzten 5 Jahren. Sie heissen Turnstile, kommen aus Baltimore an der US-Ostküste. Das Album Never Enough letztes Jahr hat riesige Wellen geworfen und Turnstile sind ein Beweis dafür, dass man das Gefühl, das ich vorher beschrieben habe, von der Musik, die direkt aus der Magengrube kommt, Schweiß kreiert und sich anfühlt, wenn man im kleinsten Raum mit Freunden eine Show geniesst, dass man das Gefühl kann in die grössten Stadien der Welt bringen. Unglaubliche Moshpits, die Turnstile kreieren. Und auch typisch Turnstile, sie gehen immer einen Schritt weiter. Und so haben sie jetzt aus dem Moshpit ein grosses MusikerInnen-Zusammentreffen kreiert in Form von einer neuen Version von dem Album. Das heisst jetzt Never Enough Versions. Und wer da mitmacht, das kann sich sehen lassen. Fortet, Blood Orange, Hayley Williams, Elton John, Panda Bear, alles nehmen, wo entweder im Sounds oder in der ganz grossen Popwelt Haushaltsbegriff sind. Und die Leute haben halt neue Versionen von Turnstile-Songs gemacht. Ein extensives Album, wo man mehr Zeit braucht, um das richtig zu verarbeiten. Ich habe einen Song gepickt, weil mir auch Künstlerin dahinter sehr gut gefällt. Faye Webster steht für die feinen Töne, die so packend sein können. Und aus dem lauten I Care von Turnstile macht sie das.

0: Sie sind Dauergäste seit über 40 Jahren im Sound hier auf SRF 3 aus der US-Szene und unverzichtbar im Alternative Rock Dinosaur Jr. Forget the Swan ist das gewesen, ab dem Debütalbum Dinosaur 1985 rausgekommen, nur ein Jahr nach der Gründung. Seither sind sie fast durchgehend wichtig gewesen, haben Ende 90er Jahre 10-jährige Pause eingelegt, aber im Grunde genau das. Die ausufernden Gitarren-Solos, der krackli Gesang vom Jay Maskis und möglichst laut das alles. Dinosaur Jr. sind immer noch dran. Ihr neues 13. Album «There Near» ist da und ihr hört es gerade. SRF Verkehrsinfo von 20.33 Uhr in der Ostschweiz auf der A3 Richtung Chur zwischen Niederurnen und Murg Stau wegen Bauarbeiten.
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0: Musik entdecken, das Jahr oft von ganz alten Bekannten wieder Neues bekommen. Und Dinosaur Jr., die haben sich explizit auf die Anfangsphase bezogen, wo wir vorher gerade reingelassen haben. 1985 das Debütalbum und der Verstärker, den Jay Maskis damals verwendet hat, ohne gross zu überlegen. Das war Do It Yourself pur gewesen. Sie haben das Album bei einem Kollegen zu Hause aufgenommen. Jetzt haben sie etwas überlegt, und zwar über 40 Jahre später gefunden. Der Spirit und der Sound möchten wir wieder aufleben lassen. Und er hat sich den gleichen Verstärker besorgt wie damals. Und um den dreht sich der Sound vom neuen Dinosaur Jr. Album. Und auch richtig schöne Nostalgie. Lass es aufleben. In Walk Me Back. Nimm mich nochmal zurück. Wie war das damals? Wie haben wir angefangen? So tönt die neue Platte.

Man kann ganz einfach in die Welt von Dinosaur Junior eintauchen, und zwar für etwa eine Stunde am Stück. Geht wie an einem Schnurz durch das neue 13. Album von der Band rund um Jay Maskis und Lou Barlow. There Near heisst seit dem Freitag, ist es da, und neben den Gitarren-Solos und der Verstärkerwand dominiert auch hier das Loser-Image. Wunderbar. Wie unprofessionell der Gesang immer noch ist und wie sie darüber singen, dass sie eigentlich gar keine wirklichen Freunde haben. Aber wenn man zulässt, hat niemand das Gefühl, er ist allein. Die Welt von Dinosaur Junior.

von den grossen Gitarren-Solos haben wir zum Saxophon-Solo gewechselt. Dank der Death Valley Girls, brandneue Musik im Soundstoff SRF 3 Basic Witch. Song ab der neuen Platte Welcome to Earth von dieser wunderbaren Band aus Los Angeles. Das Album kommt im Oktober. 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

Trap im Sound. You, das ist ein dunkles, tanzbares Ding über all die Rucksäcke, die wir alle durchs Leben tragen. Die schwere Nöter aus Falkirk, Schottland, sind zurück mit dem neuen Album. Es heisst Halftold Lies, ist offiziell morgen raus. Und ihr werdet es genau hier ab dem 8. auch hören in unserem Überblick zum New Music Friday. SRF Verkehrsinfo von 20.57 Uhr. Vorsicht in der Region Bern. A16 Richtung Delemont zwischen der Verzweigung Bössingen-Feld und Biel besteht Gefahr durch Gegenstände auf der Fahrbahn. Und das ist das neue Album von Interpol. Post-Punk-Helden aus New York. Es heisst This Mirror Weighs a Ton.

0: hören da gerade nach den 9 Nachrichten hier im Sound Interpol mit dem neuen Album auf SRF 3.
1: Die Nachrichten von SRF um 9 mit Dominik Brandt. Wegen Problemen in der Schule zum Kinderarzt. Dieses Szenario kommt in der Schweiz regelmäßig vor. Laut einer neuen Studie sind fast die Hälfte der Kinderärztinnen und Kinderärzte mindestens einmal pro Tag damit konfrontiert. Und eine große Mehrheit von ihnen hat über die Jahre eine Zunahme solcher Fälle beobachtet. Die Symptome der Kinder variieren gemäß Studie je nach Alter. Im Kindergarten äußerten sich Belastungen oft unter anderem durch Bauchschmerzen. Später kämpften betroffene Kinder und Jugendliche zum Beispiel mit depressiven Verstimmungen oder Essstörungen. Hauptursachen seien unter anderem Mobbing oder Beziehungsprobleme mit Lehrpersonen. An der Studie des Forschungsinstituts GFS Bern nahmen rund 470 Kinderärztinnen und Ärzte teil. Im Kanton Waadt steht die Frage im Raum, ob sich Regierungsrätin Valérie Dietli bestechen ließ. Wie das Westschweizer Radio und Fernsehen RTS aufdeckt, erhielt sie Zahlungen von einem Weinproduzenten. Dies kurz nachdem sie ein Hilfspaket für den Waadtländer Weinbau bekannt gegeben hatte. Es geht laut RTS um insgesamt rund 20'000 Franken, die in verschiedenen Tranchen auf das Konto einer Sektion der Mittepartei geflossen seien. Dietli spricht von einer Wahlkampfspende. Gegen Valérie Dietli laufen zwei Strafuntersuchungen wegen möglichen Amtsmissbrauchs. Letzte Woche kündigte Dietli an, bei den nächsten Wahlen in die Waadtländer Kantonsregierung im kommenden Februar wieder anzutreten. Gleichzeitig gab sie ihren Austritt aus der Mittepartei und die Gründung einer neuen Partei bekannt. Zwei Kurzmeldungen aus Deutschland. In Berlin ist ein Terminal des Hauptstadtflughafens am Abend teilweise geräumt worden. Die Fluggäste wurden aufgefordert, das Gebäude zu verlassen, wie ein Sprecher der Bundespolizei sagte. Demnach habe eine Frau der Bundespolizei gesagt, sie habe einen gefährlichen Stoff dabei. Näheres zum Vorfall ist noch nicht bekannt. Der Innenminister des deutschen Bundeslandes Bayern warnt davor, dass das Risiko von Anschlägen zunehme. Dies nachdem letzte Nacht in München Brandsätze auf eine Baustelle geworfen wurden, in unmittelbarer Nähe von Büros von Rüstungsunternehmen und nicht weit weg vom Münchner Hauptbahnhof. Im Zusammenhang mit dem Vorfall wurden zwei Personen aus Bulgarien festgenommen. Zum Wetter, das ist schnell erzählt, morgen ist es nahezu wolkenlos bei etwa 30 Grad. Das waren Nachrichten von Radio SRF, verantwortlich Thomas Fuchs.
0: SRF Verkehrsinfo von 21:02 Uhr. Vorsicht weiterhin in der Region Bern auf der A16 Richtung Delemont. Zwischen der Verzweigung Bözingenfeld und Biel besteht Gefahr durch Gegenstände auf der Fahrbahn.
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0: Und jetzt starten wir in New York City Corner. Das neue Album von Interpol ist der Aufhänger. Post-Punk-Helden aus den Nullerjahren. Ich möchte vorne raus, aber eine Heldin von der aktuellen Zeit schicken. Lex Welton hat gerade ein neues Album rausgebracht auf dem Kultlabel Sub Pop. Und das Ding namens Ultimate Love Forever finde ich mega interessant. Ist das Indie-Rock'n'Roll? Ist es Punk-Rock? Ist es Folk schlussendlich? Es geht in wahnsinnig viel Richtige, obwohl schlussendlich ziemlich fadengerade 2-Minuten-Songs sind. Hört selber das schöne Teil namens Hipster Runoff zum Start an die Rohre am Mikrofon.

0: Outloud von Interpol im Sound auf SRF 3. Eine Band, die in den Nullerjahren in der Indie-Rock-Welle richtig gross geworden sind. Wegen dieser wunderbaren Stimme von Paul Banks auch. Weil sie immer ein Schippe düsterer dahergekommen sind und eben nicht einfach Indie-Rock'n'Roll gemacht haben, sondern astreine Post-Punk. Interpol sind nie weg gewesen und seit 2010 super im Vierjahrestakt neue Alben geliefert. Das Neueste ist seit dem Freitag da heisst This Mirror Weighs a Ton, ist im Kern genau das, was Interpol auszeichnet. Die schweren Songs, eben die Stimme im Zentrum vom Sound. Aber da und dort bringen sie kleine Details drin, die Leichtigkeit ausstrahlen, so wie es bisher selten gegeben hat. In the end, we're all friends, wenn wir am Schluss von dem Song gerade gehört haben, so eine positive Note. Die Details, die machen das neue Album auch wieder hochspannend. Es ist nicht einfach mehr vom Gleichen, was Interpol hier liefert. Ich habe nochmal einen Track parat, der heisst Iron City.
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La Marcheuse, ein von den vielen grossartigen Songs von Christine and the Queens. Und jetzt gibt's die Stimme auf einem neuen Track. Raheem Redcar hat es zusammen geschafft mit Logic 1000. Das ist ein Projekt von einer australischen DJ und Produzentin, wo in Berlin wohnt, und das neue Album Confirmation hat Raheem Redcar drauf, interessanterweise unter dem alten Projektnamen gefeatured als Christine and the Queens, heisst der Song The Only One. Kommt mit auf den Dancefloor. Ihr seid im Sound auf SRF 3. Happy Weekend für die, die schon haben oder schon fast haben. Und die noch ein bisschen müssen, ist das ein toller Soundtrack zum

Das ist ein von unseren Lieblingssongs. Offenhörbar, oder? Der bringt mir fast nicht weg. Touch Touch heisst Single von Oat and Freddy aus Los Angeles. Und unsere Lieblingssongs, die gibt's immer. Ab Mittwoch frisch auf der Streaming-Plattform Spotify. Folgt uns dort unter Sounds mit Ausrufzeichen. Top 5 Playlist hat ganz einfach die Songs drin, wo man möchte, dass es nicht verpasst. Gerade in eine ähnliche Richtung, nämlich auf den Dancefloor geht's. Mit der neuen Single vom dänischen Produzent Trente Möller. Ich glaube selber überrascht, wie poppig der Song geworden ist. Sei der poppigste Song vom neuen Album. Das wird kommen, heisst gleich wie der Produzent Trente Möller. Und

0: Sirens of Lesbos aus Bern. Eine neue Track ausgraben. This One Song mit dem Remix vom Hey Boni ist eins der Highlights der aktuellen Schweizer elektronischen Musik, wo der John Bürgin fürs neue Sounds Mixtape in Mix genommen hat. Das feiert Montagabend ab 10 Uhr Premiere und es ist ziemlich wild Ritt, so einiges aus allen Richtungen daherkommen. Und gerade der Song wegen dem Typ, der ihn remixt, spannend.
1: Der Hey Boni, muss man wissen, das ist ein DJ und Künstler, der von der französischen Inselgruppe Guadeloupe kommt, also in der Karibik. Und das ist genau die Region, wo seit ein, zwei Jahren wirklich das französische Festland mit dem Musikhype und dem neuen Genre Bouillon überrollt und wirklich so gerade dabei sind, die ganzen Clubs und Charts gerade in Frankreich zu dominieren. Und ich kann mir vorstellen, das ist auch eine Musikrichtung, die auch bald zu uns überschwappen wird, weil einfach die schnellen Rhythmen und das Synkopierte, das hat so extrem etwas Ansteckendes und das ist einfach nur, ja, perfekte Musik zum Tanzen.
0: Ein erster Eindruck in Form von This One Song als Teil vom neuen Sounds Mixtape Montagabend Premiere hier auf SRF 3 und führen lassen auf Mon. Treiben wir gerade noch eins weiter. Neues Album in den Startlöchern von der Terranja Wu heißt All Messed Up.

hat sich in den letzten Jahren in unsere Ohren gespielt, das Projekt No Face von der Florina Mia Heberli aus Bern. Die Debut-EP Tired im 24 rausgekommen. Neue EP namens Trigger ist der Sommer bereit gemacht worden. Und jetzt hat es einen neuen Song gegeben, wo No Face in Form von der Florina Heberli zu hören ist. Und zwar der neue Silver First Single, ebenfalls Projekt mit Verbindungen zu Bern. Offiziell kommt der Song Vacation in Spain morgen raus, passt mir aber gerade wunderbar in die Stimmung. Lo-Fi Indie aus der Schweiz. Und schöner Zusammenschluss von Silver First. Und No Face im Sounds auf SRF 3.

Niron Higo, naturverbundener Jazz aus Brasilien, wird das Wochenende zu hören sein an der Barbon Kilby in Düdingen. Heute Abend ist losgegangen. 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Sie haben Programmperlen mitgebracht und eine Stunde Sounds hier auf SRF 3 kuratiert mit Musikentdeckungen von der Barbon Kilby 2026. Ihres Album kommt morgen, die Lily Seabird, Musikerin aus Richmond in Vermont. Light Spheres on the Way heisst die neue Platte und tönt so. Der Song heisst The Afterglow.

0: Mega cool, merci für den Tipp. Niron Higor gefällt dem Uwe. Danke für die Rückmeldung auf 079 308 3333 zu unserem Studio. Vielleicht entdeckt jemand Lily Seabird, die jetzt gerade läuft. Nächste Woche werden wir ihr neues Album im Sound vorstellen, am Donnerstagabend. Für das sind wir da, für das bin ich da, Andi Rohrer am Mikrofon. 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
1: Die Nachrichten von SRF um 10 mit Dominik Brandt. Volkswagen in der Krise. Der deutsche Autokonzern will erneut zehntausende Stellen streichen. Kinder bei der Hausärztin. Probleme in der Schule wirken sich zunehmend auch auf die Gesundheit aus. Das Wetter morgen sonnig und nahezu wolkenlos bei etwa 30 Grad. Der deutsche Autokonzern Volkswagen baut in den kommenden Jahren weitere rund 50.000 Stellen ab. Das wurde am Abend in Wolfsburg bekannt, nach einer Sitzung des VW-Aufsichtsrats. Das Gremium habe dem VW-Sanierungsplan einstimmig zugestimmt. Die Anpassung der weltweiten Personalkapazitäten sei nötig, um die Ziele des Transformationsprozesses zu erreichen, teilte VW mit. Gemäß dem Sanierungsplan stehen auch 4 VW-Werke in Deutschland auf der Kippe. VW hatte bereits Ende 2024 den Abbau von 50.000 Arbeitsplätzen angekündigt. Wegen Problemen in der Schule zum Kinderarzt. Dieses Szenario kommt in der Schweiz regelmäßig vor. Laut einer neuen Studie sind fast die Hälfte der Kinderärztinnen und Kinderärzte mindestens einmal pro Tag damit konfrontiert. Und eine große Mehrheit von ihnen hat über die Jahre eine Zunahme solcher Fälle beobachtet. Die Symptome der Kinder variieren gemäß Studie je nach Alter. Im Kindergarten äußerten sich Belastungen oft unter anderem durch Bauchschmerzen. Später kämpften betroffene Kinder und Jugendliche zum Beispiel mit depressiven Verstimmungen oder Essstörungen. Zu den Gründen dafür sagt Marc Sidler, Präsident des Verbands Kinderärzte Schweiz, zur Tagesschau.
2: Eine der wichtigsten Ursachen ist sicher der Leistungsdruck, der zugenommen hat. Der Leistungsdruck und Selektionsdruck bei den Kindern, der schon sehr früh einsetzt, mit Noten, mit Benotung.
1: Sagt Kinderarzt Marc Siedler. An der Studie des Forschungsinstituts GFS Bern nahmen rund 470 Kinderärztinnen und Ärzte teil. Wir bleiben noch kurz im Gesundheitswesen. Die Schweizer Hausärzte sind unzufrieden mit dem neuen Arzttarif TARDOC, der seit Anfang Jahr gilt. Ihr Verband sagt, die geplante Aufwertung der Hausarztmedizin sei nicht gelungen, der Verdienst sei zum Teil sogar zurückgegangen. Er fordert deshalb Änderungen. Denn sonst könnten sich junge Ärztinnen und Ärzte aus finanziellen Gründen gegen den Hausarztberuf entscheiden. Im Kanton Waadt steht die Frage im Raum, ob sich Regierungsrätin Valerie Dietli bestechen ließ. Wie das Westschweizer Radio und Fernsehen RTS aufdeckt, erhielt sie Zahlungen von einem Weinproduzenten. Dies kurz nachdem sie ein Hilfspaket für den Waadtländer Weinbau bekannt gegeben hatte. Es geht laut RTS um insgesamt rund 20.000 Franken, die in verschiedenen Tranchen auf das Konto einer Sektion der Mittepartei geflossen seien. Dietli spricht von einer Wahlkampfspende. Gegen Valerie Dietli laufen 2 Strafuntersuchungen wegen möglichen Amtsmissbrauchs. Letzte Woche kündigte Dietli an, bei den nächsten Wahlen in die Waadtländer Kantonsregierung im kommenden Februar wieder anzutreten. Gleichzeitig gab sie ihren Austritt aus der Mittepartei und die Gründung einer neuen Partei bekannt. Eine Meldung vom Eishockey. Schweizer Meister Freiburg ist mit einem Sieg in die Champions Hockey League gestartet. Freiburg gewinnt in Österreich gegen Graz 4:2. Nun zu weiteren Meldungen des Tages in der Übersicht. Die Schweizer Wirtschaft ist zuletzt so stark gewachsen wie seit fast 5 Jahren nicht mehr. Laut dem Bund wuchs das Bruttoinlandprodukt im zweiten Quartal, also von April bis Juni, um 1,5% im Vergleich zu den 3 Monaten vorher. Besonders zum Wachstum habe die Chemie- und Pharmabranche beigetragen. In der Schweiz sind dieses Jahr so wenig Kartoffeln geerntet worden wie noch nie. 333.000 Tonnen, wie die Branchenorganisation mitteilt. In den letzten 5 Jahren waren es im Schnitt etwa 410.000 Tonnen. Grund für die tiefe Ernte dieses Jahr waren die Hitze und Trockenheit. Die Kartoffeln seien zudem kleiner, die Qualität aber gut. Die schweren Unwetter mit Hagel vom letzten Freitag in der Schweiz haben Schäden in dreistelliger Millionenhöhe angerichtet. Das zeigt eine Umfrage der Nachrichtenagentur AWP bei mehreren Versicherungen. Allein bei der Mobiliar, Allianz und Helvetia seien 36.000 beschädigte Autos gemeldet worden. Daneben wurden den Versicherungen auch viele Schäden an Gebäuden und in Gärten gemeldet. Russland hat angekündigt, Niederlassungen des deutschen Goethe-Instituts zu schließen. Dies, weil Deutschland das russische Haus in Berlin geschlossen hat. Der Grund für diese Schließung? Deutschland macht Russland für einen versuchten mutmaßlichen Drohnenanschlag auf den Flughafen Leipzig vor rund einem Monat verantwortlich. Russland bestreitet das. Die Börsendaten von 22.05 Uhr, geliefert von SIX. Der Swiss Market Index schließt bei 14.395 Punkten plus 0,2%. Der Dow Jones Index in New York stand kurz vor Schluss bei plus 1,2%. Der Euro wird zu 93,88 Rappen gehandelt, der Dollar zu 80,72 Rappen. Das Wetter, morgen ist es sonnig und nahezu wolkenlos bei etwa 30 Grad. Das waren Nachrichten von Radio SRF, verantwortlich Thomas Fuchs.
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4: Am Mikrofon der Nico Rindlisbacher. Und wir starten mit Fußball. Der Schweizer Nazispieler Ricardo Rodriguez geht zurück in die italienische Serie A. Nachdem sein Vertrag bei Betis Sevilla ausgelaufen ist, spielt der 144-fache Nazispieler in dieser Saison für den FC Turin. Ein alter Bekannten also. Schon von 2020 bis 2024 hat der Ricardo Rodriguez für Turiner gespielt. Dort wird er Teamkollege von seinem Nazi-Kollegen Eray Tümmert. Und gerade nochmal ein Schweizer Nazispieler erlebt einen Tapetenwechsel. Der Jordan Lotomba geht von Feyenoord Rotterdam zu Celtic Glasgow. Der 27-Jährige hat beim schottischen Serienmeister bis Ende Saison unterschrieben. Es ist einer von vielen Clubwechseln, die es diesen Sommer gegeben hat. Laut der FIFA sind es rund 12.500 Wechsel auf internationaler Ebene gewesen. Das ist ein neuer Rekord. Genauso auch das Geld, das dafür ausgegeben worden ist. Insgesamt sind umgerechnet rund 8 Milliarden Franken für neue Spielerinnen und Spieler ausgegeben worden. Bei den Frauen hat sich die Transfersumme mehr als verdoppelt im Vergleich zum Rekordsummer letztes Jahr. Über 23 Millionen Franken sind es letztendlich gewesen. Am meisten haben die englischen Teams für Spielerinnen ausgegeben. Dann wird aber nicht nur Geld ausgegeben, sondern auch Fußball gespielt. In der Super League läuft die Schlussphase von 2 Partien. Zwischen Basel und Sion, dort hat es jetzt gerade ein Goal gegeben. Sion führt neu mit 2:1. Die Basler sind seit der 62. Minute wegen einer roten Karte mit einmal weniger auf dem Platz. Und zwischen Lugano und Servette steht es noch immer 0:0. Das, weil die Genfer einen Penalty verschossen haben. Das Schlussresultat der beiden Partien gibt es dann online in der SRF Sport App oder natürlich auch in den Nachrichten. Zum Velofahren. An der spanischen Rundfahrt La Vuelta gewinnt der Jakob Omersel die 12. Etappe. Der 20-jährige Slowen war schon früher Teil einer Ausreissergruppe und hat sich dann nach einem fulminanten Solo im Schlussanstieg mit grossem Vorsprung durchgesetzt. Für den Jakob Omersel ist es der erste Etappensieg an einer Grand Tour. In der Gesamtwertung kann der Spanier Enric Mas seinen Vorsprung ausbauen. Er ist als 6. ins Ziel gekommen und hat fast 2 Minuten Vorsprung auf den dreifachen Vuelta-Sieger Primož Roglič. Dann findet in Gran Montana noch das internationale Golfturnier European Masters statt. Und da hat der Misha Candinas für ein Ausrufezeichen gesorgt. Der 21-jährige Amateur ist aktuell auf Platz 65 und zusammen mit dem Ronan Kloy bester Schweizer. Bis im ersten Profiturnier macht der Zürcher eine gute Falle, auch wenn noch nichts entschieden ist.
5: Ja, es war super cool gewesen. Am Anfang natürlich ein bisschen nervös gewesen. Leider mit einem Bogey müssen anfangen, aber dann recht schnell in die Runde hineingefunden und habe mich wirklich wohl gefühlt. Und ja, ich könnte mehr happy sein mit dieser Runde. Genau.
4: Unter anderem ist Mischa Gandinas ein Igel gelungen, also zwei Schläge unter Paar. Beide Schweizer haben auf jeden Fall gute Chancen, um den Cut zu schaffen und so am Wochenende die beiden Finalrunden zu spielen. So viel vom Sport.
6: SRF Verkehrsinfo von 22.09 Uhr. Zurzeit keine Meldungen über größere Störungen.
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6: Wir starten in die Stunde Sounds mit einem der besten Songs aus den letzten 15 Jahren. Kommt von Alabama Shakes, heisst Hold On. Und mit dem nehmen wir Anlauf für das neue Album von dieser Band. Rund um Brittany Howard haben gerade nach 11 Jahren Abstinenz eine neue Platte rausgebracht. Und zwar heisst sie I Must Be Dreaming. Die hören wir in voller Länge, weil muss auf den Sockel stellen als Album der Woche und ihr habt die Chance, CDs zu gewinnen. Nachdem ihr ein bisschen ausholen in der Vergangenheit.

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1: Boys and Girls hat das Album 2012 geheissen, wo Alabama Shakes direkt zu einem Phänomen gemacht haben. Ein Album haben sie noch nachgereicht, 2015, Sound and Color. Dann hat Frontfrau Britney Howard einen Schlussstrich gezogen, weil sie etwas Neues gesucht hat, das Projekt nicht mehr gefühlt hat.
2: To me it's just important to go where your heart tells you and never feel like you're trapped into something. It's not worth it. I had to follow, I guess you would call it like the muse or creativity. I had to follow where it was coming from. And I had to do it.
1: Sie hätte es einfach müssen machen, den Schritt aus dem Projekt raus und Soloalben veröffentlichen. Und das war sicher ein guter Schritt gewesen. Britney Howard ist heute eine der wichtigsten Figuren in der US-amerikanischen Indie-Musik. Nicht nur wegen der Wahnsinnsstimme, wegen der unglaublichen Kreativität, auch wegen dem Aktivismus. Ganz einfach eine Galionsfigur für so viele. Und jetzt ist die Zeit wieder richtig sein, zum Alabama Shakes aktivieren.
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1: Die insgesamt dritte Platte ist nach 11 Jahren Abstinenz hier. I Must Be Dreaming, unser Sounds-Album von der Woche. Und das ist an so einem anderen Ort wie früher. Und wird natürlich gedreht von der Frontfrau und Stimme Britney Howard und drum wieder erkennbar. Alabama Shakes, anno 2026. Wir hören das Album in voller Länge, zumindest in der Mitte. Könnt ihr es gewinnen auf CD.

0: feel hope coming, Alabama Shakes. Mit einem kleinen Funken Hoffnung im politischen Klima in ihrem Heimatland der USA, wo vielen jegliche Hoffnung nimmt. Britney Howard sagt über diesen Song: Ich sehe jüngere Leute, jüngere Generation, die kommt und mich hoffnungsvoll stimmt, weil die all die Lügen erkennen. Die kennen das Spiel, ein Song über Hoffnung und vor allem, dass man ganz einfach nicht aufgibt. Alabama Shakes sind auch 2026 nicht nur musikalisch spannend, sondern Britney Howard eine Inspiration für hoffentlich mehr wie nur eine Generation. I Feel Hope Coming, Teil vom Sounds Album von der Woche. Das heisst, nicht Sound and Color, das war das letzte. I Must Be Dreaming. Wenn ihr möchtet, könnt ihr es haben.
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0: Ich habe noch CDs da. Sounds Album von der Woche verschenken wir immer nur live im Radio auf 0848 300 333. CD von Alabama Shakes. Und I Must Be Dreaming auf 0848 300 333. Ich freue mich auf eure Stimme am Telefon im Hintergrund. Bis am 11 spielen wir noch den Rest von dem ganzen Album. Der Track heißt Time.

Alabama Shakes, Waist Deep. Wir sind in der Schlussrunde vom aktuellen Album von der Woche, wenn euch das gefällt. 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Ich bin Andi Rohrer, heute Abend am Mikro.

0: Die Nachrichten von SRF um 23 Uhr mit Manuela Burgermeister. Der deutsche Autokonzern Volkswagen baut in den kommenden Jahren weitere 50.000 Stellen ab. Das wurde am Abend in Wolfsburg bekannt, nach einer Sitzung des VW-Aufsichtsrates. Das Gremium habe dem VW-Sanierungsplan einstimmig zugestimmt. Die Anpassung der weltweiten Personalkapazitäten sei nötig, um die Ziele des Transformationsprozesses zu erreichen, teilte VW mit. Gemäß dem Sanierungsplan stehen auch 4 VW-Werke in Deutschland auf der Kippe. VW hatte bereits Ende 2024 den Abbau von 50.000 Arbeitsplätzen angekündigt. Wegen Problemen in der Schule zum Kinderarzt. Dieses Szenario kommt in der Schweiz regelmäßig vor. Laut einer neuen Studie sind fast die Hälfte der Kinderärztinnen und Kinderärzte mindestens einmal pro Tag damit konfrontiert. Und eine große Mehrheit von ihnen hat über die Jahre eine Zunahme solcher Fälle beobachtet. Die Symptome der Kinder variieren gemäß Studie je nach Alter. Im Kindergarten äußerten sich Belastungen oft unter anderem durch Bauchschmerzen. Später kämpften betroffene Kinder und Jugendliche zum Beispiel mit depressiven Verstimmungen oder Essstörungen. Zu den Gründen dafür, sagt Marc Siedler, Präsident des Verbands Kinderärzte Schweiz, zur Tagesschau.
1: Eine der wichtigsten Ursachen ist sicher der Leistungsdruck, der zugenommen hat. Der Leistungsdruck und Selektionsdruck bei den Kindern, der schon sehr früh einsetzt, mit Noten, mit Benotung.
0: Sagt Kinderarzt Marc Siedler. An der Studie des Forschungsinstituts GFS Bern nahmen rund 470 Kinderärztinnen und Kinderärzte teil. Das Bundesverwaltungsgericht weist den Vorwurf des Bundesgerichts zurück. Organisatorische oder administrative Mängel seien verantwortlich für lange Asylverfahren. Wesentlicher Grund dafür sei nämlich der massive Anstieg an Beschwerden. Dies habe mit mehr Personal beim Staatssekretariat für Migration zu tun. Dadurch würden dort mehr Asylverfahren behandelt. Das Bundesverwaltungsgericht reagiert auf 2 Urteile vom Juni, in welchen ihm das Bundesgericht strukturelle Mängel vorgeworfen hatte. Das Bundesverwaltungsgericht sagt, man habe verschiedene Maßnahmen ergriffen, um alte Fälle abzubauen. So kümmere sich zum Beispiel eine spezielle Gruppe aus Richterinnen und Gerichtsschreibern ausschließlich um solche Fälle. Zum Sport, zuerst Fußball mit 2 Resultaten aus der Super League. Basel verliert gegen Sitten 1:2 und Lugano gewinnt gegen Servet Genf 1:0. Und eine Meldung vom Eishockey. Schweizer Meister Freiburg ist mit einem Sieg in die Champions Hockey League gestartet. Freiburg gewinnt in Österreich gegen Graz mit 4:2. Zu den Börsendaten von SIX. Der Swiss Market Index schließt bei 14.395 Punkten plus 0,2%. Der Dow Jones Index in New York steigt um 1,2%. Der Euro wird zu 93,90 gehandelt, der Dollar zu 80,74. Das Wetter morgen ist es sonnig und nahezu wolkenlos bei rund 30 Grad. Das waren Nachrichten von Radio SRF. Verantwortlich Manuela Burgermeister.

0: Die Nachrichten von SRF um Mitternacht mit Manuela Burgermeister. VW streicht 50.000 Stellen. Was das für die Werke des deutschen Autokonzerns heißt, klären wir gleich. Dann in ärztlicher Behandlung wegen Problemen in der Schule. Unter anderem der Leistungsdruck wirkt sich zunehmend auf die Gesundheit der Schweizer Kinder aus. Das Wetter wird sonnig und nahezu wolkenlos bei rund 30 Grad. Der deutsche Autokonzern Volkswagen baut in den kommenden Jahren weitere 50.000 Stellen ab. Das wurde am Abend in Wolfsburg bekannt, nach einer Sitzung des VW-Aufsichtsrates. Das Gremium habe einem umfassenden Sparpaket für die Sanierung des Konzerns einstimmig zugestimmt. Die Anpassung der weltweiten Personalkapazitäten sei nötig, um die, Zitat, Ziele des Transformationsprozesses zu erreichen, teilte VW mit. Trotzdem können die Beschäftigten von 4 VW-Werken in Deutschland erst einmal aufatmen, sagt Bertil Starke von der ARD.
1: Kein Werk sei aufgegeben worden, heißt es nach der Sitzung. Ganz im Gegenteil, bis Ende 2027 soll ein Konzept entwickelt werden, wie es insgesamt mit VW in Europa weitergeht. Und dabei soll eben auch nach Lösungen für die Fabriken gesucht werden, die bis gestern Abend noch auf der Streichliste standen. Einig sind sich bei VW alle Seiten, dass gespart werden muss und dass Jobs wegfallen müssen. Aber in welchen Fabriken, wie viel? Das wird sich erst in den kommenden Monaten zeigen. Also die Probleme bei VW, die bleiben, aber die Eskalation, die bleibt aus.
0: Zu zwei weiteren Meldungen aus Deutschland in Kürze. In Berlin ist ein Terminal des Hauptstadtflughafens am Abend teilweise geräumt worden. Die Fluggäste wurden aufgefordert, das Gebäude zu verlassen, wie ein Sprecher der Bundespolizei sagte. Demnach habe eine Frau der Bundespolizei gesagt, sie habe einen gefährlichen Stoff dabei. Näheres zum Vorfall ist nicht bekannt. Und der Innenminister des deutschen Bundeslands Bayern warnt davor, dass das Risiko von Anschlägen zunehme. Das, nachdem letzte Nacht in München Brandsätze auf eine Baustelle geworfen wurden, in unmittelbarer Nähe von Büros von Rüstungsunternehmen und nicht weit weg vom Münchner Hauptbahnhof. Im Zusammenhang mit dem Vorfall wurden 2 Personen festgenommen. Wegen Problemen in der Schule zum Kinderarzt. Dieses Szenario kommt in der Schweiz regelmäßig vor. Laut einer neuen Studie sind fast die Hälfte der Kinderärztinnen und Kinderärzte mindestens einmal pro Tag damit konfrontiert. Und eine große Mehrheit von ihnen hat über die Jahre eine Zunahme solcher Fälle beobachtet. Die Symptome der Kinder variieren gemäß Studie je nach Alter. Im Kindergarten äußerten sich Belastungen oft unter anderem durch Bauchschmerzen. Später kämpften betroffene Kinder und Jugendliche zum Beispiel mit depressiven Verstimmungen oder Essstörungen. Zu den Gründen dafür sagt Marc Siedler, Präsident des Verbands Kinderärzte Schweiz, zur Tagesschau.
2: Eine der wichtigsten Ursachen ist sicher der Leistungsdruck, der zugenommen hat. Der Leistungsdruck und Selektionsdruck bei den Kindern, der schon sehr früh einsetzt, mit Noten, mit Benotung.
0: Sagt Kinderarzt Marc Siedler. An der Studie des Forschungsinstituts GFS Bern nahmen rund 470 Kinderärztinnen und Kinderärzte teil. Wir bleiben noch kurz beim Gesundheitswesen. Die Schweizer Hausärztinnen und Hausärzte sind unzufrieden mit dem neuen Arzttarif TARDOC, der seit Anfang Jahr gilt. Ihr Verband sagt, die geplante Aufwertung der Hausarztmedizin sei nicht gelungen. Der Verdienst sei zum Teil sogar zurückgegangen, erfordert deshalb Änderungen. Denn sonst könnten sich junge Ärztinnen und Ärzte aus finanziellen Gründen gegen den Hausarztberuf entscheiden. Im Kanton Waadt steht die Frage im Raum, ob sich Regierungsrätin Valerie Dittli bestechen ließ. Wie das Westschweizer Radio und Fernsehen RTS aufdeckt, erhielt sie Zahlungen von einem Weinproduzenten, dies kurz nachdem sie ein Hilfspaket für den Waadtländer Weinbau bekannt gegeben hatte. Es geht laut RTS um insgesamt rund 20.000 Franken, die in verschiedenen Tranchen auf das Konto einer Sektion der Mittepartei geflossen seien. Dittli spricht von einer Wahlkampfspende. Gegen Valerie Dittli laufen 2 Strafuntersuchungen wegen möglichen Amtsmissbrauchs. Letzte Woche kündigte Dittli an, bei den nächsten Wahlen in die Waadtländer Kantonsregierung im kommenden Februar wieder anzutreten. Gleichzeitig gab sie ihren Austritt aus der Mittepartei und die Gründung einer neuen Partei bekannt. Das Bundesverwaltungsgericht weist den Vorwurf des Bundesgerichts zurück, organisatorische oder administrative Mängel seien verantwortlich für lange Asylverfahren. Wesentlicher Grund dafür sei nämlich der massive Anstieg an Beschwerden. Dies habe mit mehr Personal beim Staatssekretariat für Migration zu tun. Dadurch würden dort mehr Asylverfahren behandelt. Das Bundesverwaltungsgericht reagiert auf zwei Urteile im Juni, in welchen ihm das Bundesgericht strukturelle Mängel vorgeworfen hatte. Das Bundesverwaltungsgericht sagt, man habe verschiedene Maßnahmen ergriffen, um alte Fälle abzubauen. So kümmere sich zum Beispiel eine spezielle Gruppe aus Richterinnen und Gerichtsschreibern ausschließlich um solche Fälle. Zum Sport. Zuerst Fußball mit zwei Resultaten aus der Super League. Basel verliert gegen Sitten 1:2 und Lugano gewinnt gegen Servette Genf 1:0. Und eine Meldung vom Eishockey. Schweizer Meister Freiburg ist mit einem Sieg in die Champions Hockey League gestartet. Freiburg gewinnt in Österreich gegen Graz 4:2. Zum Schluss das Wetter. Es wird heute sonnig und es wird nahezu wolkenlos bei rund 30 Grad. Das waren Nachrichten von Radio SRF. Verantwortlich Manuela Burgermeister.

0: Die Nachrichten von SRF um 1 mit Manuela Burgermeister. Der deutsche Autokonzern Volkswagen baut in den kommenden Jahren weitere 50.000 Stellen ab. Das wurde am Abend in Wolfsburg bekannt, nach einer Sitzung des VW-Aufsichtsrats. Das Gremium habe einem umfassenden Sparpaket für die Sanierung des Konzerns einstimmig zugestimmt. Die Anpassung der weltweiten Personalkapazitäten sei nötig, um die, Zitat, Ziele des Transformationsprozesses zu erreichen, teilte VW mit. Trotzdem können die Beschäftigten von 4 VW-Werken in Deutschland erst einmal aufatmen, sagt Bertil Starke von der ARD.
1: Kein Werk sei aufgegeben worden, heißt es nach der Sitzung. Ganz im Gegenteil, bis Ende 2027 soll ein Konzept entwickelt werden, wie es insgesamt mit VW in Europa weitergeht. Und dabei soll eben auch nach Lösungen für die Fabriken gesucht werden, die bis gestern Abend noch auf der Streichliste standen. Einig sind sich bei VW alle Seiten, dass gespart werden muss und dass Jobs wegfallen müssen. Aber in welchen Fabriken, wie viel? Das wird sich erst in den kommenden Monaten zeigen. Also die Probleme bei VW, die bleiben, aber die Eskalation, die bleibt aus.
0: In die Schweiz zu zwei kurzen Meldungen in der Übersicht. Wegen eines medizinischen Zwischenfalls musste ein Swiss-Flug in Kanada notlanden. Die Maschine war auf dem Weg von Zürich nach New York. In St. John's in Kanada sei der betroffene Passagier in ärztliche Obhut übergeben worden, erklärte die Swiss gegenüber der Nachrichtenagentur Kisten SDA. Anschließend sei der Flug nach New York fortgesetzt worden. Und die Zürcher Privatklinik Bethanien schließt ihre stationäre Geburtsabteilung per Ende Jahr. Als Grund nennt sie die gesunkenen Geburtenzahlen. In diesem Jahr rechnet die Klinik noch mit 260 Geburten. 2020 seien es noch 550 gewesen. Diese Entwicklung erschwere eine medizinische Qualitätssicherung. Für die betroffenen Mitarbeitenden gibt es laut Mitteilung der Privatklinik Anschlusslösungen. Zum Sport, zuerst Fußball mit zwei Resultaten aus der Super League. Basel verliert gegen Sitten 1:2 und Lugano gewinnt gegen Servet Genf 1:0. Und eine Meldung vom Eishockey. Schweizer Meister Freiburg ist mit einem Sieg in die Champions Hockey League gestartet. Freiburg gewinnt in Österreich gegen Graz mit 4:2. Und das Wetter, morgen ist es sonnig und nahezu wolkenlos bei rund 30 Grad. Das waren Nachrichten von Radio SRF, verantwortlich Manuela Burgermeister.

SRF Verkehrsinfo von 1.29 Uhr auf der A1 Zürich Richtung Bern zwischen der Verzweigung Schönbühl und Grauholz. Verkehrsbehinderung nach einem Fahrzeugbrand. Der rechte Fahrstreifen ist gesperrt.

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0: Die Nachrichten von SRF um 2 mit Manuela Burgermeister. Der deutsche Autokonzern Volkswagen will in den kommenden Jahren weitere 50.000 Stellen abbauen. Das wurde am Abend in Wolfsburg bekannt, nach einer Sitzung des VW-Aufsichtsrates. Zusammen mit einem bereits früher angekündigten Maßnahmenpaket plant der Konzern damit einen Abbau von voraussichtlich 100.000 Arbeitsplätzen. Das entspricht rund 15% der weltweiten Belegschaft. Zum Volkswagen-Konzern gehören insgesamt 10 Automarken, neben VW zum Beispiel Audi, Porsche oder Seat. Um den Konzern zu sanieren und fit für die Zukunft zu machen, habe der Aufsichtsrat einem umfassenden Spar- und Umbauprogramm zugestimmt, teilte VW mit. Die Beschäftigten von 4 VW-Werken in Deutschland können aber mindestens vorläufig aufatmen, sagt Bertil Starke von der ARD.
1: Kein Werk sei aufgegeben worden, heißt es nach der Sitzung. Ganz im Gegenteil, bis Ende 2027 soll ein Konzept entwickelt werden, wie es insgesamt mit VW in Europa weitergeht. Und dabei soll eben auch nach Lösungen für die Fabriken gesucht werden, die bis gestern Abend noch auf der Streichliste standen. Einig sind sich bei VW alle Seiten, dass gespart werden muss und dass Jobs wegfallen müssen. Aber in welchen Fabriken, wie viel, das wird sich erst in den kommenden Monaten zeigen.
0: In den USA geht der Rechtsstreit über die Briefwahl für die Zwischenwahlen weiter. US-Präsident Donald Trump zieht erneut vor den Supreme Court, also vor das oberste Gericht. Es geht um den Entscheid einer Bundesrichterin, die Trumps Pläne, die Briefwahl einzuschränken, letzte Woche gestoppt hatte. Trumps Regierung fordert in einem Eilantrag, dass das oberste Gericht diese Entscheidung wieder aufhebt. Die Pläne der Trump-Regierung sehen vor, dass die US-Post Stimmzettel nur noch an Personen zustellen darf, die in einem neuen nationalen Wählerverzeichnis aufgeführt sind. Dies würde die Stimmabgabe per Briefwahl erschweren und wohl die Demokratische Partei benachteiligen, deren Wählerinnen und Wähler wählen häufiger per Brief. Die Zwischenwahlen in den USA sind Anfang November. Im Bundesstaat North Carolina sollen bereits diese Woche erste Briefwahlunterlagen versandt werden. In die Schweiz zu zwei kurzen Meldungen. Wegen eines medizinischen Zwischenfalls musste eine Swiss-Maschine außerplanmäßig in Kanada landen. Die Besatzung habe auf dem Weg von Zürich nach New York ein Notsignal abgesetzt, erklärte die Swiss gegenüber der Nachrichtenagentur Kisten SDA. In St. John's in Kanada sei der betroffene Passagier in ärztliche Obhut übergeben worden. Anschließend sei der Flug nach New York fortgesetzt worden. Die Zürcher Privatklinik Bethanien schließt ihre stationäre Geburtsabteilung per Ende Jahr. Als Grund nennt sie die gesunkenen Geburtenzahlen. In diesem Jahr rechnet die Klinik noch mit 260 Geburten. Das sind nicht einmal halb so viele wie noch 2020. Diese Entwicklung erschwere eine medizinische Qualitätssicherung. Für die betroffenen Mitarbeitenden gäbe es Anschlusslösungen. Zum Sport zuerst Fußball mit zwei Resultaten aus der Super League. Basel verliert gegen Sitten 1:2. Lugano gewinnt gegen Servette Genf 1:0. Und eine Meldung vom Eishockey. Schweizer Meister Freiburg ist mit einem Sieg in die Champions Hockey League gestartet. Freiburg gewinnt in Österreich gegen Graz mit 4:2. Das Wetter, es gibt einen sonnigen, nahezu wolkenlosen Tag bei rund 30 Grad. Das waren Nachrichten von Radio SRF. Verantwortlich Manuela Burgermeister.